0: Gute Frage. Honig zum Beispiel. Honig fließt doch auch dahin.
1: Ja, das stimmt. Honig ist flüssig, ein bisschen zähflüssig, aber Honig ist keine chemische Verbindung und Honig besteht aus ganz vielen Molekülen, aber Honig ist unter anderem flüssig, weil da eben Wasser drin ist, ne? Also das ist letztendlich Zuckerwasser.
0: Okay, verstehe, erwischt. Jetzt ist mir gerade aber eingefallen, Lava. Lava fließt doch auch, flüssiges Stein fließt doch zum Teil die Vulkanhänge hinunter.
1: Ja, absolut richtig. Also eigentlich ist Lava auch nass. Aber genau, es ist letztendlich was Besonderes bei Lava, das ist natürlich mega heiß. Also was ist sozusagen bei Raumtemperatur so wie Wasser flüssig?
0: Okay, letzter Versuch, Öl. Was ist mit Öl?
1: Öl ist sehr, sehr gut, ja, stimmt. Öl ist bei Raumtemperatur flüssig, aber das ist quasi, wenn man es mit Wasser vergleicht, auf molekularer Ebene, das sind viel, viel größere Moleküle. Und also Wasser, das kennt man ja, das heißt der H2O kennt jeder, das besteht eben aus zwei Wasserstoffatomen, einem Sauerstoffatom, das ist ein super kleines Molekül. Man muss sich mal vorstellen, in einem Wassertropfen, da sind gut 1,67 Trilliarden Moleküle, Wassermoleküle.
0: Wow.
1: Und ja, das ist echt Wahnsinn. Und nochmal, wäre Wasser nicht flüssig, wäre unser Planet etwas vollkommen anderes. Also Wasser ist essentiell, also die Flüssigkeit von Wasser, die Nassheit von Wasser ist elementar dafür, dass es Leben gibt. Also jeder Körper von uns, jeder Körper von einem Tier und so weiter enthält Wasser. Also unser Körper besteht zu 2/3 des Volumens aus Wasser. Und Wasser, dadurch, dass es nass ist, lenkt eben total viele biologische Kreisläufe. Und besonders ist eben bei Wasser, dass es in einem riesigen Bereich flüssig ist, ist auch irgendwo trivial, denkt man, zwischen 0 und 100 Grad. Bei 0 gefriert es, bei 100 Grad verdampft es. Und jetzt ist es eben so, dass man aber eigentlich davon ausgehen müsste, dass so ein kleines Molekül bei Raumtemperatur eher als Gas vorkommt.
0: Okay, klar. Also ist für uns ist es völlig selbstverständlich. Wasser ist flüssig, ob das Wasser jetzt 20 Grad hat oder 5 Grad hat. Und du meinst aber, es müsste dann eigentlich gasförmig sein, also so wie Luft?
1: Genau, eigentlich müsste es gasförmig sein, ist es nicht. Und das liegt an einer kleinen, aber ganz entscheidenden Besonderheit dieser Wassermoleküle. Hätte man die nicht, also würde Wasser ein bisschen anders aussehen, dann wäre die Erde wirklich eine komplette Ödnis, irgendwo in den Weiten des Alls.
0: Okay, dann klär uns mal auf. Also was ist jetzt so besonders an H2O, dass es eben flüssig ist und damit nass?
1: Genau. Ja. Gerne. Also da muss man jetzt leider ein wenig in die Chemie reingehen. Und zwar hatte ich ja gesagt, H2O, kleines Molekül, zwei Wasserstoffatome, ein Sauerstoffatom. Und ganz grob kann man sich vorstellen, dass ein Wassermolekül so aussieht wie der Buchstabe V. Und an den Enden der beiden Schenkel, da hängen Wasserstoffatome und in der Mitte des Vs ist das Sauerstoffatom. Und dieses Sauerstoffatom ist viel, viel fetter und schwerer und das zieht quasi von den Wasserstoffatomen, mit denen es verbunden ist, über negativ geladene Elektronen, zieht das ein wenig von diesen Elektronen. Und dadurch wird der Sauerstoff, weil er eben an negativen Elektronen zieht, wird er so ein klein wenig negativ aufgeladen und die beiden an den Schenkeln, an den Enden der Schenkeln hängenden Wasserstoffatome, die sind ganz leicht positiv.
0: Okay, also nochmal zusammengefasst, innerhalb dieses Wassermoleküls gibt es also so eine Art Ladungsverschiebung. Sauerstoff, sagst du, ist etwas negativer als die beiden Wasserstoffatome. So, aber trotzdem, was ist jetzt das Rätsels Lösung? Also das ist der Grund, warum H2O zwischen 0 und 100 Grad flüssig ist.
1: Genau, das ist der Grund. Und zwar kann man sich das so ganz vereinfacht mal vorstellen, als wäre jedes Wassermolekül so ein kleiner Magnet mit Nord- und Südpol. Also das ist ja auch so, dass es da eben eine Polarität gibt beim Magneten. Und man kennt das ja, Magnete stoßen sich ab oder ziehen sich an. Und bei den Wassermolekülen ist das auch so, wenn die in Nähe zueinander kommen, dann kann das sehr, sehr gut sein, und das passiert laufend, dass diese Wassermoleküle wie kleine Magneten kurz mal aneinander kleben bleiben. Und das nennt man Wasserstoffbrückenbindung. Die ist total instabil, diese Bindung. Im Bruchteil einer Sekunde trennen diese Wassermoleküle sich wieder, aber docken dann an andere Wassermoleküle an und verbinden sich dann wieder für einen kurzen Moment. Und das ist so, als wäre das so ein ganz klein bisschen klebrig, wenn man sich das vorstellt. Und wäre das eben nicht so, also wären die nicht so leicht, ich sage jetzt einfach mal im übertragenen Sinn magnetisch, dann würden die eben auseinanderfliegen. Und was auseinanderfliegt, das ist letztendlich ein Gas. Da haben die Moleküle keine Bindung zueinander.
0: Okay, das ist echt interessant. Also stelle ich mir so diese sich zusammen duckenden, klebenden Wassermoleküle vor und verstehe so ein bisschen besser, warum die nicht dann sofort auseinanderstreben und was offenbar dann bei anderen vergleichbar großen Molekülen so ist, wenn ich die richtig verstanden habe.
1: Genau, also es gibt kein einziges anderes Molekül, das so klein ist wie Wasser und in einem solchen Temperaturbereich von 0 bis 100 Grad flüssig ist und erst bei 100 Grad dann auch verdampft. Also nur mal als Beispiel, es gibt Ammoniak, der ist stickstoffhaltig, der verflüchtigt sich bei minus 33 Grad, da wird er schon zum Gas. Oder Chlorwasserstoff bei minus 85 Grad. Oder Methan, kennt man auch, Treibhausgas. Ein Molekül aus Kohlenstoff und dann hängen da Wasserstoffe dran. Es ist auch ein ganz kleines Molekül, das kocht schon bei minus 162 Grad und wird dann zum Gas. Also und dieses Haftenbleiben der Wassermoleküle, das ist sozusagen der Schlüssel des Geheimnisses, warum Wasser erst bei 100 Grad siedet und dann eben gasförmig wird als Wasserdampf und eben in diesem großen Temperaturbereich nass ist.
0: Okay, Rainer, also ich gestehe ein, ich den Banalitätsvorwurf, den ziehe ich zurück. Ich meine, wir meinen alle irgendwie Wasser zu kennen. Wir haben, ich glaube, viele von uns auch von dieser Wasserstoffbrückenbindung im Schulunterricht mal gehört, aber irgendwie längst vergessen, worum es dabei eigentlich geht. Und das ist ja schon offen gestanden eine ziemlich faszinierende Eigenschaft, auf der so viel anderes beruht. Also wenn man sich mal vergegenwärtigt, die Tatsache, dass eben Wasser flüssig ist und nass ist, ermöglicht ja auch überhaupt erst das Leben auf unserem Planeten. Also das hört man ja auch immer wieder, ohne Wasser kein Leben. Und das nehme ich mal an, lässt sich dann eben auch auf diese winzig kleine Ladungsverschiebung im Molekül zurückführen, oder?
1: Ja, absolut. Also eine weitere Eigenschaft, und die ist auch essentiell für das Wasser, die Wassermoleküle, ist, dass Wasser ein mega, mega gutes Lösungsmittel ist. Also es gibt total viele chemische Verbindungen, die auch zum Beispiel in den Zellen von uns, von Tieren, von Pflanzen und so weiter benötigt werden, die sich in Wasser lösen. Also Minerale, Eiweiße, Zucker und so weiter. Und das kann man sich eben auch so vorstellen, dass Wasser, dadurch, dass es eben ein bisschen elektrisch aufgeladen ist oder eine Polarität hat, dass das an andere Stoffe andockt. Also nur mal als Beispiel, sämtliche Salze bestehen aus geladenen Teilchen, zum Beispiel Kochsalz aus positiven Natriumionen und negativen Chlorionen. Und mit diesen unterschiedlich geladenen Polen können diese Wassermoleküle an die Salzkristalle andocken, an die Ionen und die dann voneinander trennen, von dem Kristall und eben lösen.
0: Echt spannend. Ich meine, klar, ist ja auch so ein alltägliches Phänomen, das jeder von uns kennt. Zum Beispiel beim Kochen fällt da das Salzkristall in unser Spaghetti-Wasser, dann ja, dauert es echt nicht lange, bis das Salz sich auflöst und im Grunde nicht mehr sichtbar ist.
1: Genau, genau. Und da passiert letztendlich nichts anderes als Wassermoleküle greifen jetzt mal im übertragenen Sinne sich diese Natrium- und Chlorionen und lagern sich da irgendwie so als Hülle dran und lösen die allmählich von dem Kristall, von dem festen Zustand. Und schwupps ist das Salz in Wasser gelöst. Und Wasser ist so ein gutes Lösungsmittel, dass man davon ausgeht, dass es in der Natur überhaupt gar kein reines H2O gibt, weil es gibt überall Substanzen, die sich irgendwie in Wasser lösen. Wenn das über einen Stein plätschert, dann löst sich zack irgendwie, lösen sich Stoffe, die da drauf sitzen oder eben auch Gesteins, also letztendlich Ionen aus dem Gestein. Naja, und auch in unserem Körper spielt Wasser eben eine wahnsinnig wichtige Rolle, weil, wie ich schon sagte, also in unsere ganzen, die ganzen biologischen Kreisläufe, die biochemischen Kreisläufe, die beruhen letztendlich darauf, dass ein Stoff A zu einem Ort B transportiert wird. Das sind Salze, Eiweiße und so weiter. Und würde es jetzt diese Lösungsmitteleigenschaft des Wassers nicht geben, dann würde das Leben hier auf der Erde ganz anders aussehen oder überhaupt gar nicht möglich sein.
0: Echt spannend. Also mir fällt vielleicht noch ein, also nur weil Wasser nass und flüssig ist, können wir ja auch darin schwimmen und zum Beispiel im Meer treiben. Das finde ich persönlich auch noch eine ganz tolle Eigenschaft. Rainer, ganz lieben Dank. Toll, dass du uns über dieses faszinierende Molekül H2O aufgeklärt hast. Also ich bin mir ganz sicher, alle Hörerinnen und Hörer werden fortan, wenn sie flüssiges Wasser zu Gesicht bekommen, dran denken, womit das dann eigentlich zu tun hat und wie spektakulär das ist, wenn man es sich im Kleinen vergegenwärtigt. Vielen Dank fürs Zuhören und bis zum nächsten Mal bei Schneller Schlau.
1: Tschüss.
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0: Ino geworden?
1: Ja.
0: Weißt du, was das für ein Hund ist?
1: Um ehrlich zu sein, überhaupt nicht. Ich glaube auch, dass man den nicht sofort im Kopf hat, wenn man den Namen hört. Also da muss man, glaube ich, schon Rassenkenner sein, würde ich sagen.
0: Okay, ja.
1: Das ist jetzt nicht so wie ein deutscher Schäferhund oder ein Labrador, würde ich sagen.
0: Ja.
1: Wo man sofort irgendwie ein Bild hat.
0: Für mich ist das super schwer, das zu bejahen oder zu beneiden, weil ich habe natürlich sofort ein Bild im Kopf. Deswegen kann ich jetzt schwer Ja sagen. Weil
1: ja, auch Hundeprofi.
0: Ja, deswegen sage ich ja gerade eben, ist es natürlich schwer zu sagen Ja, weil ich weiß nicht, wie es bei den anderen so ist.
1: Also bei mir ist es auf jeden Fall so. Ja. Ich glaube, bevor ich mich mit Hunden befasst habe, also natürlich weiß ich mittlerweile, wie der aussieht, aber bevor ich diesen Podcast gemacht habe, hättest du mich auf der Straße fragen können und ich hätte keinen blassen Schimmer gehabt. Ich hätte nicht mal sagen können, ob du dir die Rasse gerade ausdenkst vom Namen her oder ob sie wirklich gibt.
0: Okay.
1: Bin ich ehrlich.
0: Ja, aber du weißt, wo sie hingehört, in welche FCI-Gruppe?
1: Naja, wir sind ja Gruppe 5.
0: Sehr gut. Wir sind nämlich bei Spitze und Hunde vom Urtyp.
1: Vom Urtyp, also vom Wolf.
0: Ja, ja, so genau ist das ja tatsächlich nicht. Hunde vom Urtyp sind ja einfach eher Hunde, die sehr, sehr alt sind, eine sehr alte Geschichte mit sich bringen. Wie ist es zum Beispiel eben auch dieser Hund? Und das ist zum Beispiel ein asiatischer Spitz, kommt tatsächlich aus Japan, genauer gesagt Nordjapan. Und die Namensbedeutung ist tatsächlich so, dass Akita die Herkunftsregion ist. Also Akita ist wirklich die Region, wo dieser Hund herkommt. Und Ino heißt auf Japanisch Hund.
1: Na gut, das ist ja relativ einfach.
0: Das ist total einfach, wusste ich aber tatsächlich auch nicht.
1: Hätte ich dir auch nicht sagen können.
0: Okay, das ist gut, dass du mir das nicht sagen. Ja. Ich habe mal so ein bisschen genauer geguckt, wo der Hund so herkommt, was überhaupt diesen Hund so ausgemacht hat und wozu man ihn vielleicht auch gezüchtet hat.
1: Ich habe noch eine Frage.
0: Ja, ja, ja, immer.
1: Wenn das ein Urhund ist oder vom Urtyp sozusagen, ne? Dann ist der wahrscheinlich ja schon relativ alt, ne?
0: Ja, genau. Ich habe
1: also
0: keine Zahlen.
1: Also der Ursprung, ne? Keine Zahlen.
0: Nee. Ja,
1: genau das wollte ich jetzt wissen, Lisa. Manu.
0: Das ist doch eine Hausaufgabe für mich. Ich gucke das nochmal und da gibt es einen Insta-Post zu.
1: Ja, okay. Ich bin mal gespannt. Aber wahrscheinlich kann man das eh nicht so ganz genau sagen.
0: Ja, obwohl man ja meist schon sagen kann, sowas wie 18. Jahrhundert oder so. Aber das habe ich so explizit nicht gefunden. Deswegen wollte ich jetzt nicht so mit so Halbwissen auftrumpfen.
1: Ja, ist doch okay.
0: Aber ich gucke nochmal. Also ursprünglich war es tatsächlich ein Jagdhund, der eingesetzt worden ist, um Großwild zu bejagen. Also wir sprechen hier von Bären, Wildschweinen und Hirschen. Er wurde dann aber explizit auch als Wach- und Schutzhund gebraucht und später auch als Symboltier für Treue und Glück in Japan.
1: Klingt ein bisschen nach dem japanischen Schäferhund.
0: Ja, kann man so ungefähr.
1: Oder?
0: Ist so. Man muss nämlich sagen, dass der Akita Ino nämlich sehr territorial ist und ich meine wirklich sehr territorial. Und damit eignet er sich eben auch wirklich gut als Wach- und Schutzhund. Aber da kommen wir sicher gleich ja nochmal drauf zu sprechen.
1: Ja.
0: So ein bisschen zum Aussehen. Also er ist eher ein größerer Hund. Schulterhöhe beim Rüden kann tatsächlich bis zu 70 Zentimeter sein. Also das ist schon viel. Kilos, also so ein Rüde kann bis zu 40 Kilo schwer werden. Also es ist wirklich ein großer, schwerer Hund. Sie sind gut bemuskelt, haben breiten Brustkorb, kräftige Beine, einen geraden Rücken. Sie haben dicke, dreieckige Ohren, leicht nach vorne geneigt. Die Rute ist hoch angesetzt, dick und über den Rücken eingerollt, also so typisch spitzartig eben. Das Fell ist dicht doppellagig, harte Deckwolle, weiche Unterwolle. Sie sind meist so rot-weiß, Sesam, so kann man die Farbe ganz gut beschreiben.
1: Und auch relativ
0: kuschelig,
1: so bauschig, oder?
0: Ja, genau, ja.
1: Viel Fell, sieht sehr fluffy aus auf jeden Fall.
0: Ja, genau. Deswegen dieses doppellagige Fell, das sagt schon alles, glaube ich.
1: Also ich habe noch nie einen gestreichelt, glaube ich. Also jedenfalls nicht, dass ich wüsste. Aber ich stelle mir vor, dass das sehr, sehr weich ist, das Fell.
0: Ja, die fühlen sich echt schön an. Die fühlen sich halt nach super viel Fell an. Ne? Also da kannst du schon deine ganze Hand irgendwie reingraben und die ist weg im Fell.
1: Ja, ja, das glaube ich.
0: Man muss aber auch überlegen, Nordjapan, da kann es ja im Zweifel auch schon mal sehr kalt sein. Wenn die dann draußen als Wach- und Schutzhund gelebt haben, die brauchten einfach auch ein bisschen Fell, um da nicht zu frieren.
1: Ja.
0: Dann habe ich mir mal so ein bisschen allgemein angeguckt. Na, was gibt es denn für Erkrankungen, die Hunde gerne mitbringen? Das ist so ganz typischerweise, so viel habe ich nicht gefunden, aber es ist eine Hüftgelenksdysplasie, also HD, Ellbogendysplasie, EDI. Es gibt vermehrte Immunerkrankungen, es gibt eine Schilddrüsenunterfunktion, ja, und natürlich Ohrenentzündungen, vor allem bei schlechter Belüftung des Gehörganges. Also so richtig signifikante Erkrankungen, wo man sagt, boah, ey, das ist wirklich was, was

0: man jetzt hier mal nennen muss, das habe ich gar nicht gefunden. Sicherlich auch der Grund, weil es diese Hunde nicht so oft gibt, mit denen nicht so oft gezüchtet wird, sie nicht so weit verbreitet sind und damit man natürlich auch sagen muss, dass es eine Überzüchtung in diesem Sinne vielleicht gar nicht so ausgeprägt gibt wie bei Dackeln, Schäferhunden, Australian Shepherds und so weiter und so fort.
1: Ja, also ich glaube, ich wüsste nicht mal, ob ich hier in Hannover schon mal einen bewusst zumindest wahrgenommen habe.
0: Ich wette, nachdem wir diese Folge aufgenommen haben, bis zur nächsten Woche siehst du bestimmt einen, mindestens.
1: Ernsthaft, meinst du?
0: Ich glaube schon, also es gibt ein paar, ja, muss man schon ehrlich sagen.
1: Na, ich werde drauf achten. Wahrscheinlich werde ich dann wirklich nur noch diese Hunde sehen. Alle anderen sind weg auf einmal.
0: Ja, oder sehr ähnlich aussehende Hunde. Ich glaube, das ist ja ganz oft so, dass sich dieses Auge dann genau auf diese Hunde irgendwie gefühlt einschießt.
1: Ja, voll. Streicheln würde ich schon mal gerne. Ich würde schon mal gerne dieses Fell anfassen, ja.
0: Dann hältst du die Leute an, sagst, hallo, Entschuldigung, ich will, also eigentlich will ich nicht Ihnen hallo sagen, ich will nur den Hund streicheln.
1: Das kommt ja immer bei Hundehaltern sehr gut an.
0: Würde ich auch genauso machen. Würde ich noch sagen, dass du den Podcast hier machst und dich super gut mit Hunden auskennst, dann sehe ich da auf jeden Fall gute Chancen.
1: Ich kenne ja auch eine Hundetrainerin, damit habe ich doch schon alles, was ich wissen kann.
0: Auf jeden Fall, wer da Nein sagt, ist selbst dran schuld.
1: Ja, ne?
0: Klar.
1: Und so ein bisschen Wissen nach fast 5 Jahren.
0: Hast du auf jeden Fall. Ich meine, du weißt jetzt mittlerweile, wie der Hund aussieht, aus welcher FCI-Gruppe er kommt. Ich meine, das kannst du denen ja auch alles erzählen. Dann fallen die hinten runter.
1: Ja.
0: Ich bin gespannt. Ich werde nächste Woche fragen, wie deine Woche war und wie viele Hunde du gestreichelt hast.
1: Wahrscheinlich nicht einen einzigen. Außer Taylor.
0: Ja, gut.
1: Wobei, stimmt nicht. Wir haben ja noch Studiohund Yasin hier. Also einen anderen Hund werde ich schon noch streicheln.
0: Siehste?
1: Naja, gut. Machen wir weiter im Text mit
0: Lebenserwartung.
1: Lebenserwartung, da waren wir stehen geblieben.
0: Typischerweise nicht so alt ist eben ein großer Hund, circa 10 bis 14 Jahre. Also es ist relativ normal, sage ich mal, für große Hunde.
1: Würde ich auch sagen.
0: Dann habe ich mir als nächstes rausgesucht Wesen und Verhaltensweisen. Und man muss sagen, der Akita Inu ist ein sehr charakterstarker Hund. Es ist also bitte, und das meine ich jetzt wirklich mal ernst, kein Anfängerhund.
1: Ja.
0: Auch wenn die niedlich aussehen, auch wenn das Fell toll ist, man viele Charaktereigenschaften von dem, was ich jetzt nennen werde, mag, meine ich das wirklich mal ernst und auch als Appell gemeint, das ist kein Anfängerhund. Ich habe diese Hunde schon in Anfängerhänden gesehen und muss ehrlich sagen, da waren sie nicht gut aufgehoben. Nicht, weil die Menschen sich nicht ausreichend gekümmert haben. Ganz im Gegenteil, die haben sehr viel Herzblut reingesteckt. Es war aber vielleicht auch eine Hausnummer einfach zu groß.
1: Mhm.
0: Also typische Charaktereigenschaften oder Charakterzüge. Sie sind grundsätzlich sehr ruhig, würdevoll, aber auch sehr selbstbewusst. Sie haben ein starkes, ausgeprägtes Territorialverhalten.
1: Ja, das hattest du ja schon gesagt.
0: Genau, sind zurückhaltend bis distanziert gegenüber Fremden.
1: Mhm.
0: Ja, genau. Das sind so die Red Flags, die zumindest mal kurz leuchten sollten. Sie sind sehr loyal und eng bezogen zu den Bezugspersonen.
1: Das ist ja erstmal was Schönes.
0: Ja, pass auf, jetzt kommt's. Sehr dominant gegenüber anderen Hunden, besonders gegen, wenn es jetzt ein Rüde ist, gegen andere Rüden, also gegen gleichgeschlechtrige.
1: Mhm.
0: Und sie haben wenig oft diesen Will to Please. Also sie sind jetzt nicht so typische Grundgehorsamkeitshunde.
1: Also es ist wahrscheinlich verdammt schwierig, denen überhaupt Kommandos so beizubringen, dass man, also nicht, dass sie das nicht erlernen könnten, aber dass sie sie wahrscheinlich immer abrufen können, oder?
0: Ja, sie hinterfragen halt sehr viel, ne? Dadurch, dass es eben doch ein sehr eigensinniger, selbstbewusster Hund ist, der überlegt jetzt schon, warum soll ich jetzt zurückkommen? Warum soll ich mich jetzt hinlegen? Warum soll ich jetzt dies oder das oder jenes machen? Und das kann eben ja im Alltag vielleicht schon echt zur ein oder anderen Herausforderung führen.
1: Ja, also man hat ein bisschen Dauerpubertät mit dem.
0: So könnte man es nennen, ja. Dann habe ich mir das alles nochmal ein bisschen ausführlicher für euch rausgeschrieben. Der Akita Inu wurde ja historisch als Jagd- bzw. Schutzwachhund gezüchtet. Dadurch bedingt hat sich natürlich sein Sozialverhalten auch total geändert und die Kooperationsbereitschaft mit fremden Menschen oder auch mit Artgenossen wurde natürlich so ein bisschen rausgezogen, weil das ja einfach als Wach- und Schutzhund nicht das ist unbedingt, was gebraucht wird. Das heißt, typische Punkte sind die gleichgeschlechtliche Unverträglichkeit. Besonders Rüden und Rüden zeigen da ein stark ausgeprägtes Dominanzverhalten. Sie akzeptieren andere erwachsene Rüden häufig nicht oder nur sehr eingeschränkt in ihrem Umfeld. Und das, Leute, das ist vielleicht was man sich wirklich einmal kurz überlegen muss.
1: Ja.
0: Wenn man in der Stadt wohnt oder vielleicht stadtähnliche Verhältnisse hat und ihr vielleicht auch so der Typ seid, mit anderen Hunden auf einer Wiese zu sein, euren Hund spielen zu lassen, mit anderen Leuten Spaziergänge zu machen, Wanderungen mit anderen Hunden zu machen, dann muss man sich ehrlich überlegen, ob diese Rasse wirklich die Rasse ist, die euch glücklich macht, weil es eben zu den genannten Problemen kommen kann. Seid ihr aber auf einem Hof, wo nichts weiter ist und dieser Hund wirklich Mutterseelen alleine gefühlt und jetzt sehr überspitzt gesprochen oder sehr bildlich gesprochen ist und sich nicht unbedingt mit anderen Artgenossen auseinandersetzen muss oder gar in die Kommunikation kommen muss, dann ist das vielleicht doch das Richtige. Also man muss, glaube ich, immer gucken, was man dem Hund bieten kann und was man selber vom Hund erwartet.
1: Ja.
0: Dann nochmal wirklich der Hinweis, es ist kein typischer Hundeplatzhund. Die sind eben nicht so gesellig und ganz oft empfinden sie sogar starken Stress, wenn sie mit anderen Hund auf einem Platz sind, weil eben diese Kooperation mit anderen Hunden nicht so ausgeprägt ist und dann schmeißt du die mit anderen auf den Platz und die haben eher Stress damit, mit den anderen zu kommunizieren und können dann dem Besitzer im Zweifel gar nicht zuhören.
1: Ich habe eine Frage, weißt du, warum das bei denen so ganz explizit ist? Weil ich meine, hat ja sicherlich jeder schon mal kennengelernt, vielleicht nicht im eigenen Hund, aber das ist ja schon auch, zum Beispiel Dusky, die war ja auch nicht so fein mit anderen Weibchen, egal welche Rasse.
0: Mhm.
1: Nala war ja zum Beispiel generell mit Hunden eher ein bisschen so auf Abstand, es sei denn, sie hat halt ihre Lieblinge um sich rum. Warum ist es bei denen so ganz explizit?
0: Weil das genetisch einfach genau so gezüchtet worden ist.
1: Okay.
0: Die waren Jagdhunde und Jagdhunde sind ja entweder Teamplayer, das heißt, die jagen entweder in einer Meute oder zusammen oder es sind Einzeljagdhunde, sage ich mal. Der Akita Inu wurde als Einzeljager, Jäger gezüchtet. Das heißt, er sollte einzeln Beute machen. Gab es da einen Kontrahenten, war das Stress. Das war jetzt nicht, ah ja, cool, dass du auch da bist, komm, wir gehen mal zusammen jetzt den Bären jagen, was weiß ich.
1: Mhm.
0: Und als Wach- und Schutzhund züchtest du das ja auch ein bisschen raus. Du willst ja, dass der Hund wacht und schützt und jetzt nicht, weil da die sexy Emma oder der coole Max vorbeikommt, der soll ja nicht am Zaun stehen und sagen, ach hi, lass uns heute mal Rommi spielen. Deswegen gibt es eben bei besonders Wach- und Schutzhunden, und das sagen wir ja oftmals, haben wir auch immer bei Schäferhunden gesagt, das sagen wir bei Rottweilern, bei Dobermännern und so weiter, all die Hunde, die als Wach- und Schutzhunde gezüchtet worden sind, die haben oft, nicht immer, will ich gar nicht sagen, aber oft Einschränkungen in der Kooperation mit anderen Hunden.
1: Bis auf Taylor bisher.
0: Genau, dann gibt, ich sage ja, es gibt Ausnahmen und es kommt natürlich auch darauf an, wie man diese Hunde sozialisiert hat, wie schnell man damit angefangen hat und natürlich auch, wie offen der Hund dann im Einzelnen darauf anspringt. Es gibt Hunde, die kannst du sozialisieren, die denken sich, nee, danke, brauche ich nicht. Und es gibt Hunde, die sozialisierst du wie Taylor und die haben dann echt ihr Leben lang da überhaupt gar keine Probleme mit.
1: Ja, vor allen Dingen, halt, das war ja total spannend bei Taylor, ne? Also sie hat ja am Anfang gar nicht gespielt. Ich glaube, ich habe das ja schon ein paar Mal im Podcast erzählt. Taylor hat ja wirklich am Anfang sich einfach dann hingelegt und hat zugeguckt. So.
0: Ja.
1: Und dann dachte ich so, ach, wird sie vielleicht so eine kleine Nala vom Gemüt her?
0: Ja.
1: Und dann irgendwann hat sie beim dritten oder vierten Mal danach hat sie sich so ganz langsam getraut mitzuspielen und ist dann aber auch immer wieder zu uns zwischen die beide und so weiter und jetzt kannst du sie ja gar nicht mehr abhalten davon, sie liebt es zu spielen, sie liebt andere Hunde, also für Taylor könnte sie den ganzen Tag nur Spiele geben. Spiele, Spiele, Spiele, Spiele, Spiele, bitte, spiel mit mir.
0: Ja, wenn sie da mal auf einen Akita Inu trifft, dann kann es eben sein, dass der sagt, nö, Mäuschen, jetzt nun gar nicht.
1: Ja, das heißt aber nicht, dass Taylor nicht nochmal nachfragen würde.
0: Ja, das ist ganz gut, dass du das so ansprichst. Akita Inus kommunizieren nämlich auch anders und minimalistischer als viele andere Rassen. Und
1: Da
0: meist auch problematisch behaftet, muss man tatsächlich sagen. Warum? Es ist halt sehr ruhig, sehr regungslos. Also sie wirken so ein bisschen wie eingefroren. Und für Menschen, die sich damit nicht auskennen, die das vielleicht auch zum ersten Mal haben, sind sie oftmals sehr schwer zu lesen.
1: Mhm, ja.
0: Also da ist wirklich so ganz kleine Details schon ausschlaggebend. Minimale Ohrenveränderungen, minimale Rutenveränderungen, Kopfneigungen, ja meist viel Fell, das heißt Nackenhaare aufstellen oder Rückenhaare aufstellen, geht meist nicht oder geht schon, aber sieht man meist nicht, weil zu viel Fell. Die haben einen meist sehr, sehr direkten Blickkontakt. Das wirkt sehr selbstbewusst. Manchmal wird das aber auch als starrend missverstanden. Und dieses Stare-Down kommt manchmal unter Hunden auch nicht so gut an.
1: Mhm.
0: Und sie sind halt in der Kommunikation auch sehr still. Das heißt, sie bellen überhaupt nicht viel. Wenn sie mal sich äußern, dann knurren sie eher. Und was wirklich wichtig ist, sie zeigen ausgesprochen wenig Beschwichtigungsgesten. Also wie andere Hunde über die Lefzen sich lecken, föteln, andoxen, was auch immer. Da ist der Akita Inu jetzt nicht so der Kandidat für. Der ist wirklich, ja, wie ich schon gesagt habe, sehr minimalistisch. Und er warnt eben in der Regel nur einmal kurz vor und macht dann wirklich dann auch ernst. Ich meine jetzt gar nicht, dass der dann gleich böse ist oder verletzt oder so, sondern wenn dann einmal gewarnt wurde und es wurde dann nicht zu seiner Zufriedenheit umgesetzt, dann wird auch sofort der nächste Schritt eingeläutet. Dann wird halt nicht nochmal gewarnt und nochmal gewarnt. Und das ist tatsächlich was, was man sich gut überlegen muss.
1: Ist schon nicht ganz so einfach auf jeden Fall.
0: Also ja,
1: ich meine,
0: ja.
1: Es ist ja eh nicht immer einfach, den eigenen Hund immer zu lesen. Ich glaube, umso länger man mit dem eigenen Hund zusammen ist, umso besser kann man das. Aber gerade am Anfang ist das natürlich schon auch, braucht man halt einfach den Moment, um zu verstehen, ach, das hat Taylor jetzt oder ach, das hat Fred jetzt.
0: Ja, absolut. Und vor allem, wenn man vielleicht noch seinen anderen alten Hund im Kopf hat, die anders kommuniziert hat und dann so einen neuen Hund, der wieder ganz anders kommuniziert, da muss man sich drauf einstellen. Das geht, da ist man irgendwann drin und dann kann man wirklich auch Kleinigkeiten erkennen. Ich stelle mir das aber schwer vor, wenn es grundsätzlich ein Hund ist, der wenig kommuniziert, sehr minimalistisch ist, wo man wirklich auf Kleinheiten achten muss. Und wenn man es dann, und das meine ich auch wiederum nicht böse, wenn man es dann vielleicht nicht so gut kann, weil man es noch nie gemacht hat, weil man es das erste Mal macht.
1: Naja, das ist, glaube ich, wirklich puh.
0: Ja.
1: Also, naja, gut, machen wir weiter am Text.
0: Wie gehen wir jetzt denn nun damit um? Das heißt, bisher sagen wir eher, der Akita Inu ist ein super besitzerbezogener Hund, sehr loyal, eigenständig, mit ein paar Special Effects, die vielleicht nicht so Anfänger geeignet sind. Jetzt
1: ja, für die Außenwelt
0: aber,
1: eher, ne?
0: Genau, jetzt sagen wir aber, boah, genau das ist es, genau das will ich, das ist mein Hund. Also was können wir dann raten? Auf jeden Fall frühzeitig sozialisieren. Mit ruhigen, souveränen Hunden, Kontakt mit anderen Hunden, nicht auf einer Hundewiese, sondern dann eher auf einem Spaziergang, in einem gezielten Setting, also wirklich eine ruhige Sozialisierung. Ganz klare Regeln durch den Menschen. Also das ist wirklich ein Hund, der ganz klare Strukturen, ganz klare Regeln braucht. Management statt alles wird trainiert, also kein Zwang. Begegnungen kontrolliert stattfinden lassen. Leinführigkeit und Impulse sind großes Pflichtprogramm. Also da eher auf so, na sagen wir mal, wirkliche Must-Haves Wert legen, anstatt auf Püsschen, Pfötchen, Rolle, dreh dich. Wo man jetzt beim Lavi auch mal sagt, das macht dem halt total Bock, da wird der Akita Inu im Zweifel sagen, nee, danke.
1: Wir haben Taylor jetzt übrigens auch versucht, Daska konnte ja Pfandflaschen wegbringen. Also halt aus Plastik, nicht die aus Glas. Und wir haben das jetzt Taylor versucht auch beizubringen, letztes Wochenende. Nee, vorletztes Wochenende schon. Ich glaube, vorletztes Wochenende. Und sagen wir mal so, sie nimmt die Flasche jetzt mittlerweile im Mund. Und das hat sie auch sehr gut verstanden, dass sie dafür was bekommt.
0: Ja.
1: Aber sie trägt sie noch nicht. Aber dann war sie halt so geil, dann stand da halt einfach eine Flasche und dann hat sie sie im Mund genommen und dann saß sie vor mir, hat mich angestarrt und sie so, warum kriege ich jetzt nichts? Ich hab doch eine Flasche im Mund.
0: Ja. Kenne ich, das war bei Fred original dasselbe. Der hat einfach alles in die Schnauze genommen, ist zu uns gerannt und sagt, guck mal, was ich wieder apportiert habe. Und wir dachten uns zwischendurch einfach nur, oh ey, nee, Hilfe. Alles wirklich, ich meine alles.
1: Ja, ja.
0: Alles, was er tragen konnte, hat er apportiert. Fluch und Segen zugleich.
1: Ja, es ist ja irgendwie niedlich, aber auch, ey, die sind auch manchmal nicht dumm, die Tierchen, du.
0: Ja, eindeutig.
1: Ja.
0: Dann auf jeden Fall ganz wichtig, Kommunikation lernen. Also du als Besitzer solltest wirklich den Akita lesen lernen. Welche Signale sind für was da? Wann macht er welche Bewegungen? Wann ist was Konfliktpotenzial? Wann ist was Konfliktdevotes? Also wirklich zu gucken, hey, was macht der? Und das ist, würde ich sagen, nochmal wichtiger als bei anderen Rassen, weil das wäre Quatsch. Aber ich finde bei dieser Rasse wirklich, das muss sitzen.
1: Vor allen Dingen der Fokus eben auf diese ganzen Grundkommandos, ne?
0: Ja, genau. Jetzt fragt man sich, ja, okay, aber er ist doch gar kein Will-to-Please-Hund. Das heißt, Grundkommandos ist ja auch so ein bisschen Grundgehorsam. Ja, ich meine damit eben auch nicht, dass der Hund im Fuß neben euch sitzen soll, sondern ich meine wirklich Grundsachen. Eine ordentliche Leinführung, eine Impulskontrolle, einen Rückruf, einen Sitz, einen Platz. Und dann sind das ja meist schon so die Grundkommandos, die Grundlagen, mit denen man im Alltag ganz gut zurechtkommt. Jetzt habe ich mich aber gefragt, naja gut, aber wie lasten wir denn diesen Hund aus?
1: Ja.
0: Lange Spaziergänge und dann eher Kopfarbeit, also Nasenarbeit. Da muss man sagen, weiß man gar nicht, ob er das unbedingt mag. Da gibt es Hunde, die finden das cool. Da gibt es aber auch Hunde, die sagen, nö, kein Bock.
2: Mhm.
0: Es sind oftmals Hunde, die sehr gerne beobachten und sehr gerne gucken. Das heißt, haben sie einen Hof, haben sie ein Gelände, was sie bewachen dürfen, sind sie damit oft auch schon sehr glücklich. Da muss man wieder sagen, wenn man das will. Ne? Was sie auf gar keinen Fall sind, sind typische Hunde für Dauerlauf, für irgendwelche Agility-Sachen, für irgendwelche Hundeparks oder Hundespielattraktionen. Dafür sind es nicht die richtigen Hunde. Also Mantrailing, ja. Nasenarbeit, Intelligenzspiele, sowas ist für den Hund tatsächlich ganz gut geeignet.
1: Hattest du denn mal einen in deiner Hundeschule?
0: Ja, ich hatte einen einzigen Mal im Einzeltraining.
1: Ja.
0: Ganz schwer. Ganz, also der Hund war nicht nett, der war nicht nett Hunden gegenüber und der war auch nicht nett Menschen gegenüber und der hatte auch schon ein, zwei Beißvorfälle und das war kein schönes Einzeltraining. Da haben einfach viele Klischees wurden bedient und manchmal kommst du ja rein und denkst dir so, Gott, wie klischeebehaftet kann das jetzt hier sein, das ist ja schrecklich.
2: Mhm.
0: Manchmal denkst du dir aber auch, ah krass, das hätte ich jetzt ganz anders erwartet und dabei sind die Menschen dann viel dass die Menschen viel umsichtiger sind, viel weitsichtiger sind, sich wirklich gezielt Hilfe suchen, wo man so denkt, ach krass, cool, das ist richtig gut und ja, wie gesagt, da wurde leider das Klischee in die andere Richtung bedient, dass man so dachte, oh nee, ey, scheiße für Hund, scheiße für Mensch.
2: Mhm.
0: Also ich habe den zwei oder dreimal im Einzeltraining gesehen und dann war ein bisschen dubios, die sind dann in den Urlaub gefahren und haben den Hund mitgenommen. Die sind nach Spanien gefahren. Das weiß ich noch ganz genau. Und ich habe schon gedacht, nach Spanien mit diesem Hund? Okay. Und danach nie wieder gehört.
1: Ja.
0: Keine Ahnung. Also entweder haben sie den Hund abgegeben und es war einfach nur so eine Ausrede, sie fahren nach Spanien. Das war irgendwie so mein erstes Gefühl. Vielleicht sind sie auch nach Spanien gefahren und haben trainiert und alles ist so gut geworden, dass sie damit gut gelebt haben. Also ich weiß es nicht. Ich telefoniere ja dann auch den Kunden nicht hinterher, muss man sagen, und frage dann nach einem Jahr, und? Was ist draus geworden? Das macht man jetzt.
1: Ja.
0: Ich für mich kann sagen, das mache ich jetzt nicht, weil sonst würde ich zum Teil nicht mehr fertig werden. Da kann man nur sagen, hoffentlich ist das gut gelaufen.
1: Ja, das wünscht man auf jeden Fall.
0: Total.
1: Jeder Hund-Mensch-Beziehung so, ne?
0: Total.
1: Aber
0: ja.
1: Ist natürlich wirklich ein nicht einfacher Hund, wo man, glaube ich, auch einfach sehr, sehr, sehr viel Geduld braucht. Und man braucht eh super viel Geduld beim Hund, gerade wenn man irgendwie einen Welpen hat und den dann halt von Anfang an irgendwie begleitet. So die ersten 2 Jahre, da ist schon sehr viel Geduld gefragt, weil gerade wie du sagst, wenn man zum Beispiel vorher schon einen Hund hatte und irgendwie gar nicht mehr diese Anfangszeit in Erinnerung hat, so in dem Ausmaß und man ja einfach nur noch weiß, ach, das hat der Hund alles gekonnt und das kann der Neue noch nicht. So, das ist schon manchmal nicht ganz so einfach, glaube ich, für den einen oder anderen.
0: Was ist denn für dich das, was am herausforderndsten für dich ist im Vergleich von Dusky zu Taylor?
1: Das Herausforderndste?
0: Also ich kann ja mal, also bei uns ist es tatsächlich gar nicht unbedingt, dass Fred noch nicht alle Grundkommandos kann, dass Fred noch nicht so lange alleine bleiben kann. Bei uns ist es tatsächlich das Ruhehalten, dass der einfach so ein nervöses Hemd ist und dass der sich nicht einfach hinlegt und pennt. Dass der selbst abends, wenn der auf dem Sofa liegt, und das macht der mittlerweile ganz gut, aber zum Beispiel gestern Abend, da ist er überhaupt nicht zur Ruhe gekommen. Also wirklich, der lag da zwar, aber er hat nicht gepennt. Immer wieder Kopf hoch, immer wieder gehechelt. Und das sind, glaube ich, so Sachen, die für Steffen und mich am belastendsten sind. So dieses nervöse Weih, aber jetzt, das ist natürlich auch ein scheiß Vergleich, das weiß ich wohl. Nala war eine alte Dame. Ja gut, musstest du teilweise wecken, aber das ist ja das, was übrig geblieben ist. Das ist ja das, was in Erinnerung von den letzten 2, 3 Jahren ist. Ist, wie gesagt, der Vergleich hinkt total. Das ist mir bewusst.
1: Ja.
0: Und trotzdem ist das das, was hängen bleibt. Und deswegen ist für uns sozusagen der krasseste Unterschied dieses Ruhe halten und nicht Ruhe halten.
1: Glaube ich, dass das geht bei beiden. Also das macht Taylor auch. Gerade abends ist das gar kein Thema. Da kannst du fast den Timer nachstellen. Also die kriegt halt ihr Abendessen. Dann kriegt sie noch ihre Snacks. Also sie kriegt abends immer sozusagen auch Fernsehsnacks.
0: Mhm.
1: dann irgendwie eine Kaustange oder was auch immer. Danach, keine halbe Stunde würde ich sagen, schläft die. Und dann schläft die halt auch, bis man dann mit ihr nach oben geht und dann legt sie sich wieder hin. Also das ist zum Beispiel gar kein Thema. Bei Dusky war das auch nie so das Thema. Dusky hätte sicherlich den Tag über mehr Ruhe haben können. So, das haben wir da nicht ganz so verfolgt, muss man auch ehrlicherweise zugeben. Aber an sich war die relativ ruhig, auch vom Gemüt her so. Das, was, glaube ich, am herausforderndsten ist, sozusagen im Vergleich, dass Taylor halt wirklich alles angeknabbert hat, wirklich alles, dass Taylor auch am Anfang alles vom Boden aufgehoben hat, wirklich alles, also egal was, ob Stein, ob Stock, ob sämtliche Kacki von Pferden, von was weiß ich für Tierchen, es war alles. Und das hat Daska halt einfach nicht gemacht, beziehungsweise sie hat das wahrscheinlich auch gemacht, aber halt nicht mehr zu dem Zeitpunkt, als sie zu uns gekommen ist. Sie ist ja erst mit einem halben Jahr zu uns gekommen. Und Daska hat sowas, also die hat ein paar Socken gemopst sozusagen, ne? Aber Taylor, ey, die ist in die Sachen auch rein wie so ein richtiger Rabauze, so da in die, da irgendwie, ich habe Gott sei Dank am Anfang nur so alte Pullis oder sowas dann getragen, weil die echt da rein ist, so, ne? Das war schon echt herausfordernd. So, ich meine, ist halt nicht auch ganz untypisch für einen Schäferhund, dass die natürlich sehr, sehr mundaffin sind, weil generell Hunde ja einfach viel mit dem Mund entdecken. Aber das war schon auf jeden Fall sehr herausfordernd und aktuell würde ich sagen, verbellt sie gerade sehr oft Katzen. Und das, sie kommt da nicht mehr raus aktuell. Oh, wir setzen uns dann daneben und irgendwie, ne, beruhigen so, ne, geben ihr sozusagen so ein bisschen Halt und dann wird es auch eher so ein Wimmern, so ein so. Aber Alter, die legt echt los, wenn die Katzen sieht. Das ist mittlerweile in einer Lautstärke. Das ist echt holla die Waldfee.
0: Oh ja, witzig. Fried bellt aktuell auch oft und zwar bellt er abends. Wir haben so ein Glas vor Flur, will ich es mal nennen. Und da sieht er sich abends selber drin.
1: Oh ja, das hatten wir mit Taylor auch.
0: Oh mein Gott. Und jetzt bellt er sich natürlich immer selber an und dann ist wirklich, der ist bitterböse dabei, ne? Bitterböse. Yeah, yeah. Also der ist ja wirklich, also an alle Einbrecher da draußen, er ist wirklich ein ganz schlimmer Hund. Er zerfetzt alles. Er ist wirklich gemeingefährlich für alle Nicht-Einbrecher. Das ist so ein Schaf, ne? Das ist wirklich, das ist so ein netter Hund. Aber wenn du den bellen hörst, ohne Quatsch, ne? Steffen meinte letztens auch, ey, wenn ich es nicht besser wüsste, da würde mir aber das Blut in den Adern gefrieren.
1: Ja, also wie gesagt, bei Taylor ist das auch echt, boah, bei den Katzen, ey, das ist nochmal eine ganz andere Lautstärke, so, ne? Und das macht sie natürlich drinnen so, da kommt halt so ein bisschen das Territoriale natürlich raus, ne? Wenn sie dann eine Katze in ihrem Garten sieht, so. Das ist natürlich schwierig. Sie ist zwar mit Katzen sozusagen geboren, also die waren auf dem Hof mit, aber danach hat sie ja, nach den 8 Wochen hat sie nie wieder eine Katze gesehen. Also sie ist ja mit Katzen einfach nicht sozialisiert. Ja. So, ne?
0: Ja.
1: Dementsprechend ist das natürlich schwierig und das wird wahrscheinlich auch nie richtig rauskriegen. Wir müssen halt nur irgendwie hinkriegen, dass sie nicht mehr, keine Ahnung, uns einen Tinnitus verpasst, wenn sie da eine Katze sieht.
0: Ja, das wäre schon sehr wünschenswert, ja.
1: Ja, das ist momentan schon echt so eine kleine Herausforderung. Also bei Katzen dreht die so am Rad. Lustigerweise aber nicht, wenn man draußen eine sieht. So, dann guckt sie da, dann ist sie natürlich interessiert, aber dann dreht sie nicht durch. So, das ist halt wirklich im Haus, territorial, im Garten läuft die lang und dann muss ich hier sagen, das ist mein Garten.
0: Ja, sehr rassetypisch, ne? Dann ist natürlich nochmal viel Impuls mit so einer Katze und ja. Was mir dabei einfällt, ist eigentlich ein gutes Thema für die nächste Folge und zwar generell das Thema Bellen.
1: Ja,
0: warum
1: es
0: bellen
1: gibt sehr
0: Hunde?
1: Viele unterschiedliche Beller.
0: Ist mir nämlich gerade dabei, weil du auch dann sagtest, und dann wird das so ein hohes, fast schon so ein Wimmern. Für Fred tatsächlich gibt es Unterschiede in was jage ich. Das heißt, der jagt unterschiedliche Töne, also der bellt unterschiedliche Töne an, je nachdem, was er jagt.
1: Ja.
0: Das finde ich total interessant, aber dadurch, dass wir es jetzt bei dir als Thema zu Hause haben, pass auf, das machen wir nächste Woche, bellen.
1: Das machen wir nächste Woche, sehr gut. Haben wir das auch schon geklärt, sehr gut. Ihr seid hier mit in unserer Planung mit drin.
0: Ja. Okay, lass uns nochmal zurückkommen. Der Akita Iyo.
1: Ja.
0: Ich glaube aber, um ehrlich zu sein, habe ich zumindest alles gesagt, was ich wirklich sagen wollte, was mir auf dem Herzen lag. Glaubst du, wir müssen noch irgendwas erwähnen?
1: Ja, ich glaube, dass zumindest, wenn man jetzt gesagt hat, so, ach Mensch, irgendwie ist das doch ein super toller Hund und ich will auch unbedingt in dieses flauschige Fluffy-Fell reinfassen und so weiter. Dann gibt es doch diesen schönen Film, diesen auch ultra traurigen Film.
0: Ah ja, ja, ja.
1: Hachiko, das ist doch ein Akita Iyo.
0: Ja.
1: Da sieht man ja auch dieses sehr dicke Band zum Hundehalter.
0: Ja, und das ist, also ja, genau, das trifft ganz gut zu, ja.
1: Also, wenn ihr da jetzt drauf Lust bekommen habt, den Hund ein bisschen besser kennenzulernen, aber auch vielleicht euch darauf einstellt, eine Träne zu vergießen, dann, falls ihr es noch nicht getan habt, schaut Hachiko.
0: Aber nur an stabilen Tagen. Ich habe es ausgemacht. Ich konnte es nicht gucken.
1: Ja, es ist schon, da muss man nicht nur eine Träne verdrücken.
0: Ich habe ihn, glaube ich, schon 2-3 Mal angefangen. Ich kann ihn nicht gucken, diesen Film. Ich
1: heule
0: mich da zu Tode.
1: Aber zur Not kann man die Geschichte auch nachlesen. Also wenn man es nicht gucken will, dann kann man es auf jeden Fall nachlesen. Ist auf jeden Fall eine sehr, sehr emotionale Geschichte, die aber eben genau diese ganz starke Bindung halt in den Fokus stellt.
0: Ja, genau. Unterstreicht das nochmal sehr, sehr gut. Ja.
1: Dann haben wir, glaube ich, alles gesagt.
0: Ja, und jetzt bin ich gespannt. Ihr da draußen, habt ihr ein Akita Inu zu Hause? Gibt es Menschen mit einem Akita Inu? Ich glaube, warum viele darauf geklickt haben oder vieles abgestimmt haben, A, weil tatsächlich von den Rassen, die wir vorgeschlagen haben, der Akita Inu noch der Hund ist, der am bekanntesten vom Namen ist. Ich glaube, viele haben das zumindest schon mal gehört.
1: Mhm.
0: Und in doch jetzt finde ich vermehrten Hunden aus dem Tierschutz, wenn man einen genetischen Schnelltest macht, wird der Akita Inu mit angezeigt.
1: Ja.
0: Genauso wie der Podenco eine Zeit lang in jedem Hund mit drin war, ist es oft auch der Akita Inu. Deswegen kann ich mir vorstellen, dass deswegen das viele angeklickt haben, um diese Rasse einmal näher kennenlernen zu wollen. Das heißt, ihr da draußen, habt ihr einen Rassehund, einen Akita Inu, oder habt ihr vielleicht einen Tierschutzhund, wo ihr denkt, dass ein Akita Inu eine Rolle mitspielt? Sagt uns doch mal Bescheid, wir sind ganz gespannt. Wir freuen uns auf Rückmeldung, auf Feedback, ob vielleicht diese Rassebeschreibung total auf euren Hund zutrifft und ihr sagt, Mann, oh Mann, ey, das ist ja wirklich wie Arsch auf Eimer. Oder ob ihr sagt, nee, ich habe ein völlig anderes Exemplar zu Hause. Da passt irgendwie gar nicht so viel dazu.
1: Gar nichts.
0: Ja, manchmal ist das ja wirklich so. Oder ihr denkt vielleicht gerade drüber nach, euch tatsächlich diesen Hund zu holen. Schickt uns gerne Fotos.
1: Ja, unbedingt. Also wir wollen
0: Feldproben für Mareike.
1: Feldproben für Mareike. Nein, um Gottes Willen, sowas fangen wir hier gar nicht an, Lisa.
0: Mareike, weißt du, was ich dir zu Weihnachten schenke?
1: Nein, bitte nicht.
0: Eine Tüte von Akita Inu-Fell.
1: Nee, bitte nicht. Nicht? Nein. Das, ich glaube, das nimmt hier ganz abstruse Wege gerade, Lisa. Das müssen wir beenden hier. Sonst entstehen hier noch Gerüchte oder sowas. Dann machen wir irgendwie noch am Ende irgendwie Mäntel aus Akita Inu-Fell oder sowas. Das wollen wir alles nicht. Das haben wir nie gesagt. Das ist alles... Vergisst alles, was wir die letzten 2 Minuten gesagt haben, außer trifft die Beschreibung auf euren Akita Inu zu oder eben nicht. Oder kennt ihr vielleicht jemanden, der einen Akita Inu hat, wo ihr sagt, ach ja, den erkenne ich da wieder oder nee, der ist eigentlich ganz anders. Der ist wie ein Labi zum Beispiel.
0: Ja.
1: Ja, wer weiß.
0: Wer weiß.
1: Gibt mit Sicherheit, wer weiß.
0: Leider hänge ich gedanklich immer noch da fest, dass du so eine Mütze auf hast.
1: Ach Mann, Lisa.
0: Ich mit so einem Mantel und du mit so einer Mütze.
1: Hast du sogar Tränen gelacht gerade? Wahnsinn.
0: Ich diese Vorstellung so unfassbar lustig finde.
1: Naja gut, dann hören wir doch auf, wo es jetzt am schönsten ist.
0: Bis dann.
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1: Ich bin Diana Kramer. Frankreichs Präsident Emmanuel Macron will neuen Schwung in die Zusammenarbeit mit Deutschland bringen und bei internationalen Schlüsselthemen mit Berlin an einem Strang ziehen. Das sagte er zum Auftakt des deutsch-französischen Regierungstreffens im Rheinland. Er wurde am Abend auf Schloss Benzberg bei Köln von Bundeskanzler Friedrich Merz empfangen. Heute tagt der deutsch-französische Verteidigungs- und Sicherheitsrat auf dem Fliegerhorst Nörvenich. Anschließend kommt der sogenannte Ministerrat in Brühl zusammen. Die Bundesregierung will mit einem Aktionsplan entschiedener gegen Steuerbetrug und Geldwäsche vorgehen. Gemeinsam mit Justizministerin Stefanie Hubig kündigte Finanzminister Lars Klingbeil ein gemeinsames Zentrum gegen Steuer- und Finanzkriminalität an.
2: Wir haben ein gemeinsames, klares Ziel. Die Ehrlichen in unserer Gesellschaft dürfen nicht die Dummen sein. Es geht für mich um Gerechtigkeit. Die wenigen, die betrügen, schaden allen, die ehrlich ihre Steuern zahlen. Und das macht auch den fairen Wettbewerb zwischen Unternehmen kaputt.
1: Bundesfinanzminister Klingbeil kündigte außerdem an, dass Selbstanzeigen bei Steuerbetrug nicht mehr grundsätzlich zur Straffreiheit führen. In sozial- und wirtschaftlich benachteiligten Landkreisen sind mehr Vorschüler übergewichtig oder fettleibig. Das geht aus einer Analyse des RKI hervor, für die Daten von 4,3 Millionen Kindern ausgewertet wurden.
3: Die Eltern haben wenig Geld oder achten nicht auf eine gesunde Ernährung. Der nächste Sportverein ist 3 Orte weiter und es gibt keinen Bus, der dorthin fährt. Gründe, warum schon Kinder zwischen 4 und 7 zu dick werden können. Gleichzeitig leiden sie häufig auch darunter. Der RKI-Studie zufolge hatten von den zwischen 2006 und 2024 eingeschulten Kindern knapp 9 bis gut 13% Übergewicht, bis zu fast 6% waren fettleibig. Lea Matschulat, Nachrichtenredaktion.
1: In New York ist das Weltmeistertrikot von Brasiliens Fußballlegende Pelé aus dem Jahr 1958 versteigert worden. Das blaue Jersey mit der gelben Nummer 10 wechselte für 4,88 Millionen Dollar den Besitzer, teilte das Auktionshaus Sotheby's mit. Teurer war mit rund 8 Millionen bislang nur das Fußballtrikot von Diego Maradona, das er beim 2:1-Sieg Argentiniens im WM-Viertelfinale 1986 gegen England getragen hatte.

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0: die Odyssee. Das ist ja die große Irrfahrt des Odysseus, ein Epos geschrieben von Homer.
1: Ja, und auch wir machen heute die griechische Mythologie zum Thema. Wir haben jemanden bei uns in der Show, die müsste eigentlich alles wissen zu dem Thema. Es ist nämlich die Direktorin des Landesmuseums in Hannover.
2: Oh, ob die heute Nacht schlafen konnte.
1: Ja, aber das Ding ist, reicht das Wissen für unsere Hall of Fame?
0: Ja, ist sie die Person in Niedersachsen, die sich am besten mit griechischer Mythologie auskennt? Mhm. Das erfahren wir heute früh. Und schon die ganze Woche reden wir drüber. Heute setzen wir es in die Tat um. Das Antenne Niedersachsen Hitzefreiheit. 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Eure Firma bekommt einen Tag frei. 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
1: Ich bin Diana Kramer. Das US-Militär hat damit begonnen, in der 6. Nacht in Folge Ziele im Iran anzugreifen. Laut iranischen Medien wurden dabei mehrere Brücken sowie ein Flughafen im Süden des Landes bombardiert. Dabei seien 2 Menschen getötet und 4 weitere verletzt worden. Die iranische Armee kündigte daraufhin Vergeltungsschläge auf US-Militärstandorte in den Golfstaaten Kuwait und Bahrain an. Erst in dieser Woche hatte US-Präsident Donald Trump damit gedroht, die Angriffe im Iran auf Kraftwerke und Brücken auszuweiten. Die Zahl der schweren E-Scooter-Unfälle ist im vergangenen Jahr in Deutschland regelrecht nach oben geschnellt. Insgesamt gab es etwa 16.500 Unfälle mit Personenschaden, 38 Menschen wurden getötet. Unfallopfer sind dabei überwiegend jüngere Menschen.
2: Mehr als jeder zweite Verunglückte war jünger als 25 Jahre und obwohl die E-Scooter erst ab 14 zugelassen sind, werden die Roller oft von noch viel Jüngeren genutzt. Über 870 Mal waren die Unfallopfer höchstens 13. Und meist sind die Fahrer selbst schuld. Fast die Hälfte der Todesopfer kam bei Unfällen ums Leben, an denen kein anderer beteiligt war. Grund ist neben Leichtsinn häufig auch Unerfahrenheit. Unfallexperten fordern deshalb einen Befähigungsnachweis für alle ohne Führerschein. Das würde auch klar machen, dass es sich beim E-Roller eben nicht nur um ein Spaßfahrzeug handelt. Tanja Wagner, Nachrichtenredaktion.
1: Der russische Angriffskrieg gegen die Ukraine verändert auch den Blick auf den Zivilschutz in Deutschland. Außenminister Johann Wadephul fordert Maßnahmen, wie etwa in Finnland. Dort schaute er sich an, wie sich das Land auf Krisen und mögliche Angriffe vorbereitet.
3: Ich glaube, wir brauchen in unserer Gesellschaft, und das gilt natürlich auch für das staatliche Handeln, ein wirkliches Umdenken. Und wir sollten uns von dem, was hier in Finnland praktiziert wird, eine große Scheibe abschneiden. Ein Staat, der Vorsorge betreibt, und das wird von allen Menschen hier gelebt.
1: Bundesaußenminister Wadephul. Das US-Raumfahrtunternehmen SpaceX von Tech-Milliardär Elon Musk hat einen weiteren geplanten Testflug seines Raketensystems Starship kurz vor dem Start abgebrochen. Einige der Triebwerke hätten nicht gezündet, schrieb Musk auf seiner Plattform X. Den letzten und 12. Testflug hatte die Riesenrakete, die höher ist als die Freiheitsstatue, im Mai absolviert.

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1: 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Katy Perry. 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
1: Ich bin Diana Kramer. Zuletzt lief es nicht so gut in den deutsch-französischen Beziehungen. Ein großes Regierungstreffen im Rheinland soll heute aber neue Impulse bringen. Am Abend empfing Bundeskanzler Merz auf Schloss Bensberg bei Köln den französischen Präsidenten Macron.
2: Ich freue mich sehr, dass die französische Regierung und der französische Präsident meiner Einladung gefolgt sind. Wir werden uns über die großen Themen unterhalten, über die Wirtschaftspolitik, über die Energiepolitik, über die Sicherheits- und Verteidigungspolitik.
1: Macron erklärte am Abend, er wolle neuen Schwung in die Zusammenarbeit mit Deutschland bringen und bei internationalen Schlüsselthemen mit Berlin an einem Strang ziehen. Das US-Militär hat in der sechsten Nacht in Folge Ziele im Iran angegriffen. Laut iranischen Medien wurden mehrere Brücken im Süden sowie ein Flughafen bombardiert. Dabei seien 2 Menschen getötet und 4 weitere verletzt worden. Die iranische Armee reagierte mit Vergeltungsschlägen auf US-Militärstandorte in den Golfstaaten Kuwait und Bahrain. Der Bundesrat hatte sich vor einer Woche für die Einführung des Grundsatzes "Nur Ja heißt Ja" im Sexualstrafrecht ausgesprochen. Knapp jeder 2. Bundesbürger hält es für richtig, wenn sexuelle Handlungen ohne ausdrückliches Einverständnis in Zukunft strafbar wären. Das ergab eine dpa-Umfrage. Für über 30% soll es bleiben, wie es ist.
3: Im Sexualstrafrecht gilt in einigen europäischen Ländern der Grundsatz "Nur Ja heißt Ja", bei dem eine aktive Zustimmung bei sexuellen Handlungen verlangt wird. In Deutschland muss ein Opfer sexueller Übergriffe aktiv widersprochen haben. Ein Täter kann also argumentieren, dass das Opfer nicht Nein gesagt hat und sein Handeln in Ordnung ist. Befürworter der Neuregelung verweisen auf Fälle, in denen Opfer aufgrund von Angst in Schockstarre geraten und keinen Widerstand leisten. Nun steht es an der Bundesregierung, ob sie den Vorschlag der Länder aufnimmt. Tine Klimach, Berlin.
1: Im Müritz-Nationalpark kämpfen rund 400 Einsatzkräfte weiter gegen den Flächenbrand auf dem Gebiet eines früheren Truppenübungsplatzes. Das Feuer hat sich inzwischen auf einer Fläche von etwa 360 Hektar ausgebreitet, teilte der Landkreis Mecklenburgische Seenplatte mit. Auch die Bundeswehr unterstützt die Löscharbeiten mit Hubschraubern.
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5: Ich dachte, einmal könnten wir es schaffen ohne Singen, aber
6: ich hätte fast noch meinen Einsatz verpasst.
5: Ja. Gerade an so einem Freitag, da freut man sich aufs Wochenende, tut ihr wahrscheinlich auch. Wir sorgen dafür, dass die Zeit bis dahin ein bisschen schneller rumgeht und dass ihr gut in diesen Freitag reinstartet. Tiziana hier.
7: Schönen guten Morgen.
5: Verkehrskai.
6: Gute Fahrt.
5: Und Tom Meyer für Flücki. Gleich mit Elton John und Britney Spears. Was für ein tolles Duett. Gleich Hold Me Closer. Und wir gehen rein mit One Republic. Need Your Love.

0: Mike und seine Mechanics, Word of Mouth. Was für ein klasse Ohrwurm hier in der Antenne Niedersachsen. Moin, Show mit Tiziana.
1: Grüßt euch.
0: Mit Verkehrskai und Tom Meyer für Flücki. Heute ist Freitag, der 17. Juli 2026. Mhm. Was ist passiert? Oh toll, vor 40 Jahren. Ein Kinderbuchklassiker kommt ins Kino. Ich sage nur, Mädchen mit riesengroßer Wuschelfrisur.
2: Das ist und rauchende Momo?
0: Ja, genau.
1: Momo, stimmt.
2: Michael Ende.
0: Ja, die Herren, die die Zeit aufrauchen.
1: Aber irgendwie fand ich es auch mal ein bisschen gruselig.
2: Ja, war es auch.
0: Ja. Ja. Rados Bokel hat ja damals die Hauptrolle gespielt. Ich glaube, das ist auch nochmal neu verfilmt worden. Ja. Und auch eine Serie gibt es, glaube ich, mittlerweile so auf Netflix. Hat jemand schon geguckt?
1: Früher mal, ein bisschen so, aber.
2: Rados Bokel hat dann auch noch andere Filme gedreht, aber da reden wir jetzt nicht drüber.
0: Wenn ihr heute übrigens Geburtstag habt, dann feiert ihr gleich mit zwei sehr bekannten Namen. Einmal Angela Merkel, 72 wird sie.
1: Gute. Ja. Mama Merkel.
0: Und David Hasselhoff, ob das ein Zufall ist, weiß ich nicht, dass der auch Geburtstag hat an dem Tag, an dem das Angela Merkel hat. Er wird 74 heute. Klar, Looking for Freedom. Er sagt, er hat die deutsche Einheit herbeigesungen. Gut, weiß man jetzt nicht, ob das so stimmt, aber...
2: Also so eine Überraschung ist es ja nun nicht, weil die haben jetzt über 70 Jahre schon immer am gleichen Tag beide Geburtstag gehabt.
0: Das war absehbar. Auch gleich, ja. Und außerdem wird es digital heute. Heute ist Welt-Emoji-Tag. Oh. Habt ihr ein Lieblings-Emoji?
1: Ja. Oh ja, bei mir ist es dieser, der so weint, aber glücklich weint. Wisst ihr, vor Freude weint?
2: Meine Mama liebt den.
1: Oh ja, ja.
2: Die ballert mich immer zu mit dem.
0: Achso, ist das nicht der? Ich mache immer total gern den, der so lacht und so einen Weintropfen hat, wo man immer denkt, das ist so ein verzweifeltes Lachen.
1: Oh ja, den mag ich auch. Der ist auch ganz vorne mit dabei.
2: Wie macht der?
0: So. Also, demnächst gibt es bestimmt auch Emojis, die dann direkt die Geräusche dazu machen. Ne? Man kann ja jetzt schon beim Telefonieren mit so Android-Handys, bei Google habe ich das zum Beispiel, dann kann ich schon so, habe ich ein Soundboard direkt, dann kann ich direkt, wenn man auf so einen Puphaufen drückt, dann macht's in der anderen Leitung. Ich weiß nicht, wofür es gut ist, Telefonat beim Chef.
1: Musst mich gleich mal anrufen.
2: Ja, da haust du auf den Puphaufen. Naja.
0: So. Naja. Jetzt auf jeden Fall Banners mit Someone to You. Euch einen guten Start in den Freitag.

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2: Das Wetter für Niedersachsen mit Tiziana. Ja, Regen und Gewitter, die halten uns jetzt auf Trab.
3: Ja, aktuell blitzt und regnet es noch in Teilen vom Braunschweiger Land und in der Ostheide. Da kann stellenweise auch Hagel und Starkregen noch so ein bisschen dazwischen sein. Das zieht gerade so langsam Richtung Osten aus Niedersachsen raus. Dann wird es erstmal ein bisschen ruhiger. Dazu kommt die Sonne raus im Laufe des Morgens. Trotzdem kann es im Laufe des Tagesverlaufs immer mal wieder Schauer mit möglichen Gewittern dazwischen geben. Und das alles mit Höchstwerten von 25 bis 29 Grad.
2: 3 vor 6.
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4: Mit Hannes Westermann. Guten Morgen. 60 Katzen in einem Anhänger hat die Polizei in Seevetal im Landkreis Harburg gefunden. Wie jetzt bekannt wurde, ist es Anfang Juli passiert und durch einen Zeugenhinweis bemerkt worden.
5: Das Gespann stand schon eine Weile in der prallen Sonne. Bei den Tieren handelt es sich um verschiedene Rassekatzen. Warum sie dort waren, ist noch unklar. Der Fahrer hat inzwischen ein Tierhaltungsverbot kassiert. Die Katzen sind in Tierheimen untergebracht. Einige werden noch medizinisch versorgt. Frederik Heimann, Regionalredaktion.
4: Ein alter Eiskeller wird gerade zum Winterquartier für Fledermäuse umgebaut in Lüneburg-Oedeme. Das Projekt kostet rund 10.000 Euro, finanziert von der Sparkasse Lüneburg. Der Keller liegt direkt neben dem Naturschutzgebiet Hasenburger Bach, wo die Tiere ideale Bedingungen zum Jagen finden. Innen sollen spezielle Hangplätze und Schlafnischen entstehen, damit die Fledermäuse da frostfrei und in Ruhe überwintern können. Alle Fledermausarten in Lüneburg stehen auf der roten Liste.
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2: Vorsicht, Helfer auf der A28, Verkehrskeil.
6: Da liegen Holzteile zwischen Apen-Remels und Filsum, genau wie auf der A2. Jemand hat gemeldet, zwischen Bad Alsen und Veltheim, da liegen Holzteile. Die Autobahnmeistereien sind informiert, die machen sich jetzt auf den Weg. Vorsicht, Rehe in Fahrbahnnähe A31, Gefahr durch Wildwechsel, zwischen Ochtrup und Schüttorf. Und im Kreis Hildesheim Vollsperrung nach einem Unfall in der Gemeinde Sibbisse, zwischen Petze und Segeste, da ist die Landstraße blockiert. Boah, diese Luftfeuchtigkeit, das macht einen gerade richtig fertig. Nach dem Duschen, man wird überhaupt gar nicht richtig trocken.
3: Ja.
6: Und ich habe auch, als ich das Fahrrad hochgekarrt hatte aus dem Keller, gesehen, die Sträucher und das Grün, das explodiert förmlich. Das schießt alles so ins Kraut, das wuchert jetzt gerade, weil durch die Wärme und durch die Feuchtigkeit, Wahnsinn. Die ersten Blitzer heute früh. Wir haben im Kreis Aurich einen Blitzeranhänger in Ilo in der Schirumer Straße und im Kreis steht ein Blitzeranhänger draußen auf der B214 in Wietze, Steinförder Straße nach dem Kreisel.
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2: Tja, Wasser ist Leben und wir sind die Antenne Niedersachsen. Moin schon mit Tiziana.
3: Guten Morgen.
2: Mit Verkehrskai.
6: Gute Fahrt.
2: Und Tom Meyer für Flücki.
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0: Ja, jetzt ist es langsam heller geworden. Und jetzt sehe ich auch schon die Nase hinten um die Ecke vom Wochenende, dass da um die Ecke lugt. Ja? Schönen frühen Freitag. Es ist 5:08. Ihr hört die Antenne Niedersachsen. Moin Show mit Tiziana.
1: Guten Morgen.
0: Mit Verkehrskai.
2: Gute Fahrt.
0: Und mit mir Tom Meyer für Flücki, der im Urlaub ist. Ja, wir schauen mal, wonach wird gesucht in diesen Stunden bei uns in Niedersachsen. Und vor allen Dingen, was können wir alles Tolles unternehmen? Noch dazu kommen wir später. Aber jetzt, Verkehrskai Emden freut sich auf die Graffiti-Sprayer. Was ist denn da los?
2: Bei manchen ist das ja so, auch gerade wer Eigentum besitzt. Du wachst morgens auf oder kommst aus dem Urlaub zurück und denkst so, oh, das muss doch nicht sein. Da hat mir einer was an die Hauswand gesprayt. Mhm. Das finden viele ja
0: wunderschöne
2: nicht,
0: Kunst.
2: Nicht ja. so nee. Toll. Ja genau, da gehen die Meinungen auseinander.
1: Ja.
2: Die Emder, die sind ganz pfiffig. Mhm. Die haben nämlich eine brechhässliche Strecke, die Trogstrecke. Alle Emder wissen jetzt schon Bescheid. Das ist die Südumgehung in Emden. Die wurde immer zugesprayt und das sah auch wirklich nicht so richtig toll aus. Und die pfiffigen Emder, die haben sich gesagt, haha, da machen wir doch was draus. Da machen wir doch Hits the Trog draus. Die Trogstrecke, das ist ein XXL-Graffiti-Event und dazu laden die internationale Sprayer ein. 80 Sprayer aus Deutschland, Europa und den USA, die sollen ihre Dosen auf 2200 Quadratmeter Wandfläche da ausbreiten und die machen aus diesem ganzen Event vom 14. bis 16. August dann so ein richtiges Ding. Die Trogstrecke wird gesperrt für Autos, alle zu Fuß können aber hingehen, also da sind dann Streetfood-Trucks, Workshops, Leute legen Musik auf und man darf da auch selber ein bisschen rumsprayen, wenn man möchte. Und darf,
1: wie cool.
2: Darf diesen XXL-Künstlern zugucken, denn die können das ja wirklich. Also da sehe ich auch als Laie einen Unterschied, ob da einer irgendwo seinen Namen hincheckt ja. oder ob einer wirklich was Tolles als Künstler aufzumalen.
0: Schöne Geschichte dann im August, dieses große Graffiti-Event in Emden. Was ist dieses Wochenende am Start? Da haben wir zum Beispiel den 6. Familientag im Zorger Waldbad in Walkenried am Rande des Harzes. Sommersonne, Badespaß, 16 Meter Wasserhindernisparcours dort an Arschbomben-Contest.
2: Oh.
0: Entenfischen für klein und groß. Ja. Also richtig schön mit Südharz Barbecue auch. Also das Ganze morgen 12 bis 17 Uhr Familientag im Zorger Waldbad.
1: Auch schön, morgen Abend ist die Lichternacht im Kurpark in Bad Zwischenahn, direkt am Zwischenahner Meer. Und das sieht ja immer unglaublich schön aus. Da gibt es zum einen so eine Bühne, da treten dann ganz viele Leute auf. Aber andererseits sind da auch ganz viele Buden, wo man was Leckeres essen kann. Ganz viele bunte Lichter. Dann gibt es so ein Fackelschwimmen, das sieht ja auch mal richtig cool aus.
2: Ja.
1: Und es gibt ganz viele zahlreiche Leuchtfiguren, alles was da das Herz begehrt.
2: Da muss man die Verlobungsringe in der Tasche haben.
1: Genau. So nämlich.
2: Oh ja, würde sich eignen.
0: Viel gute Spaß Idee. Und auch gute Musik wünschen wir euch auch unter anderem bei dem Stadtfest in Langenhagen. Das startet heute, geht bis Sonntag. Überall, wo ihr seid, kommt gut durchs Wochenende. Habt Spaß mit uns, mit Antenne Niedersachsen.

0: Antenne Niedersachsen, die Moin Show um 13 vor 6. Geht zurück in die Mitte der 80er. Ich erinnere mich noch ganz genau, meine Oma Else hat eine Anzeige für Tanzkurse in der Zeitung gelesen und hat dann gesagt, Junge, hör mal, Flaschdanke, was ist das denn? Oma, das heißt Flashdance.
1: Flaschdanke.
0: Und so klingt das. Iron Cara jetzt für euren Morgen mit What a Feeling.

0: So, am Wochenende gibt's Sommer, aber wieder etwas in kühler. Das ist doch auch mal schön, das tut gut. Hitze für die Ohren jetzt für euch. Der Sommerhit vor den Nachrichten in der Antenne Niedersachsen. Moin schon mit Tiziana.
1: Schönen guten Morgen.
0: Mit Verkehrskai und Tom Meyer für Flücki. 9 vor 6 jetzt. Das macht Laune.

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0: So langsam kommt die Sonne raus, Tiziana.
2: Ja, die begleitet uns heute auch immer wieder durch den Tag bei Höchstwerten zwischen 25 und 29 Grad. Zwischendurch kann es mal den ein oder anderen Schauer geben, teilweise auch mit Gewittern dazwischen. So auch jetzt gerade in Teilen der Ostheide und dem Braunschweiger Land. Da ist teilweise sogar Hagel und Starkregen dabei. Passt da auf euch auf. Wir schauen mal aufs Wochenende. Das kühlt sich deutlich ab. Wir messen stellenweise Höchstwerte von 22 Grad nur noch. Dazu sieht der Samstagstand jetzt überwiegend trocken aus. Am Sonntag schauen dann doch noch mal ein paar mehr Schauer vorbei.
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4: Ich bin Thomas Bleskin. US-Präsident Donald Trump hat eine Rede an die Nation gehalten. Er nutzte dabei die Gelegenheit, um erneut große Zweifel am Wahlsystem in den USA anzumelden, wenige Monate vor den anstehenden Zwischenwahlen.
5: Trumps Rede zur besten Sendezeit wurde von vielen TV-Sendern hier gar nicht übertragen. Sie drehte sich fast ausschließlich um das nach Meinung Trumps mangelhafte US-Wahlsystem. Nach Geheimdienstinformationen soll China seit Jahren die US-Wahlen manipuliert haben. Hinzu komme Wahlbetrug durch Wahlmaschinen und Briefwahl sowie Hunderttausende illegal wählender Ausländer, so Trump. Tina Eck, USA.
4: Zuletzt lief es nicht so gut in den deutsch-französischen Beziehungen. Ein großes Regierungstreffen im Rheinland soll neue Impulse bringen. Einer der Schwerpunkte dürfte dabei die Kooperation im Verteidigungsbereich sein.
6: Zuerst tagt am Morgen der deutsch-französische Verteidigungs- und Sicherheitsrat auf dem Fliegerhorst Nörvenich unter Leitung von Bundeskanzler Merz und Frankreichs Präsident Macron. Bei einem Treffen der beiden hatte Macron am Abend erklärt, er wolle neuen Schwung in die Zusammenarbeit bringen und bei internationalen Schlüsselthemen mit Berlin an einem Strang ziehen. Unter anderem geht es um die nukleare Abschreckung auf Basis des französischen Atomwaffenarsenals. Zweiter Schauplatz ist heute Schloss Augustusburg in Brühl. Dort tagt am Vormittag der sogenannte Ministerrat. Diana Kramer, Nachrichtenredaktion.
4: Das US-Raketenunternehmen SpaceX von Tech-Milliardär Elon Musk hat einen weiteren Testflug seines Raketensystems Starship kurz vor dem Start abgebrochen. Einige der Triebwerke hätten nicht gezündet, schrieb Musk auf seiner Plattform X. Den letzten Testflug hatte die Riesenrakete im Mai absolviert. Die US-Raumfahrtbehörde NASA will mit dem Starship Astronauten zum Mond schicken. SpaceX selbst will damit eines Tages zum Mars. Zum Sport. Wenige Tage vor dem Finale der Fußball-Weltmeisterschaft haben Organisatoren massive Menschenrechtsverletzungen während des Turniers in den USA, Kanada und Mexiko angeprangert. Eine Sprecherin der Organisation Human Rights Watch kritisierte unter anderem das harte Durchgreifen der US-Regierung gegen Einwanderer. Der FIFA warfen die Organisatoren vor, dass viele Fans aus der ganzen Welt durch überteuerte Ticketpreise und strenge Visa-Regeln an der Teilnahme gehindert wurden.
0: 6:02, der Antenne Niedersachsen Stau- und Blitzerservice. Vorsicht, Wildwechsel an der A28, Verkehrskeil.
7: Ja, da hat jemand Rehe gemeldet. Da sind Rehe in Fahrbahnnähe bei Leer Ost. Wir haben außerdem im Kreis Hildesheim eine Vollsperrung nach einem Unfall bei Sibbesse zwischen Petze und Segeste. Da ist die Landstraße jetzt gerade blockiert. Die ersten Blitzer heute früh. Im Kreis Wolfenbüttel ist der schwarze Blitzeranhänger draußen in Hordorf. Steht da am Ortsausgang nach Essehof. Wir haben in der Elbtalaue einen Blitzeranhänger auf der B216 in Tripkau, das ist ein Ortsteil von Dannenberg, und im Kreis Celle, da geht es um die B214, Blitzeranhänger gemeldet in Wietze, Steinfurter Straße nach dem Kreisel.
0: Am Freitag mit Tiziana.
2: Schönen guten Morgen.
0: Mit Verkehrskai und Tom Meyer für Flücki. Und es ist doch eigentlich schön, dass Deutschland nicht mehr dabei ist bei der WM. Wir können uns jetzt ganz entspannt dieses Finale am Sonntag ansehen. Spanien gegen Argentinien, wie die sich kaputt treten, wie Schiedsrichter 8 rote Karten verteilen. Mhm. Wir sitzen da ganz gechillt um 9 Uhr, gucken uns das an und dann gehen wir wieder zur Arbeit am Montag.
8: Ja? Muss ich auch nicht sehen.
0: So, siehst du. Manche sagen, muss ich sehen. Ich gucke mir, glaube ich, schon ein bisschen an, aber vielleicht als Frühschichtler dann nur eine Halbzeit.
2: Ja.
0: So, den Rest muss man ja nicht gucken. Das ist doch wunderbar. Und ansonsten gehen wir entspannt durch dieses Wochenende. Wir flutschen auch gut rein mit Anastasia, Left Outside Alone. Und jetzt gehen wir ganz mit Kato und John. Ja, Turn the Lights Off.

0: Stimme, die hat uns wach gesungen. Anastasia in der Antenne Niedersachsen Moin Show. Tiziana hier.
1: Guten Morgen.
0: Verkehrskai.
2: Gute Fahrt.
0: Und Tom Meyer für Flücki. Ja, ab ins Wochenende würde ich mal sagen. Und zwar mit dem Song, bei dem wir letztes Jahr alle erstmal ungläubig geguckt haben. Da kam nämlich die Liste der offiziellen Sommerhits Ende August. Mhm. Und ganz oben stand dieser Song.
1: Golden von Huntrix kommt aus dem Film K-Pop Demon Hunters. Hatten wir damals irgendwie alle noch gar nicht richtig auf dem Schirm. Jetzt läuft er in jedem Kinderzimmer und auch hier bei uns. Kommt gut in den Freitag, ihr Lieben.

0: bringt die Sonne Mallorcas zu uns ins Radio, zu uns nach Niedersachsen. Nico Santos bei Antenne Niedersachsen in der Moin Show um 12 nach 6. Mit Tiziana.
1: Guten Morgen.
0: Mit Verkehrskai.
2: Guten Morgen.
0: Und mit mir Tom Meyer für Flöki. Schönen Freitag euch. Seit gestern läuft er ja im Kino, der schon jetzt als Blockbuster des Jahres deklarierte Christopher Nolan-Film Die Odyssee.
1: Ja.
0: Eine epische Neuinterpretation von Homers Stoff über Odysseus gefährliche jahrelange Heimreise nach dem Trojanischen Krieg und seinen Kampf nach Ithaka zurückzukehren und die ganzen Abenteuer, die da passieren und auch mit irgendwelchen bösen Monstern, Göttern und alles. Und das, der Witz ist, die haben das auch richtig so old-fashioned gedreht, alles analog gedreht und sogar mit der Schere geschnipselt. Der Film wie ganz wie früher.
1: Ja. Und zur Feier des Tages tauchen wir ein bisschen in die griechische Mythologie ein mit unserem Quiz für Fachgebiete, die Antenne Niedersachsen Hall of Fame. Mhm. Und dafür ist jetzt niemand Geringeres als die Direktorin des Landesmuseums Hannover bei uns, Katja Lemke. Moin.
3: Guten Morgen, hallo.
1: Eigentlich ist das nicht so ganz Ihr Fachgebiet. Gehen Sie denn trotzdem ins Kino?
3: Ich gucke ihn mir auf jeden Fall an. Da muss man aber auch ein bisschen Zeit mitbringen, ne? Läuft fast 3 Stunden.
1: Ja.
3: Das ist dann schon ein voller Sommerabend, den man dafür opfern muss.
2: Ja, gut. Odysseus hat ja ein bisschen länger damit zu tun gehabt, das nun auf Spielfilmlänge runterzukürzen. Klar, dass das ein Schinken ist.
3: Ja, das ist richtig. Also 10 Jahre war er unterwegs und hat aber ja unglaublich viel erlebt. Und ja, ich bin sehr gespannt, was da alles umgesetzt wird. Auch übrigens tolle Schauspieler, ne? Also auf Matt Damon kann man sich freuen, Anne Hathaway als seine Frau Penelope. Also das reizt mich auf jeden Fall.
0: Sind Sie denn zufrieden mit so Verfilmungen bisher? Da gibt es da so richtige Griffe ins Klo, wo man sagt, nee, also ich kenne ja ein bisschen die Geschichte und dann, das ist ja alles komplett anders erzählt.
3: Naja, ich glaube, ein Film muss auch anders erzählen als so eine griechische Sage aus dem 8. Jahrhundert vor Christus. Also das ist ja ganz klar. Was ich unheimlich wichtig finde, ist, dass diese Themen aus dem Altertum überhaupt anregen, solche Filme zu machen, in die dann tausende von Leute gehen. Also wir würden uns das manchmal in den Ausstellungen ja auch wünschen. Ja. Also mich freut das Interesse an diesen Themen.
1: Sie sind ja jetzt Archäologin, Ägyptologin und Direktorin. Was hat Sie denn bewegt, das zu werden alles?
3: Ehrlich gesagt, ich habe mich immer sehr für Geschichte interessiert, schon in der Schule. Und tatsächlich muss ich sagen, was gerade Ägypten angeht, war die Tutanchamun-Ausstellung, die in den 80er Jahren durch Deutschland tourte, die hat auch mich mitgerissen. Und ja, dann habe ich einfach gedacht, ich fange das mal an. Und irgendwann habe ich es dann auch abgeschlossen.
1: Dann wollen wir doch aber mal schauen, ob Sie neben Ägypten vielleicht auch bei der griechischen Mythologie punkten können und vielleicht in unsere Hall of Fame einziehen können.
0: Die Spielrunde zum Kinostart von Die Odyssee mit Katja Lemke, Direktorin des Landesmuseums Hannover, hört ihr um 7:15 bei uns. Jetzt Corona.

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0: Das Wetter für Niedersachsen mit Tiziana. Ja, in vielen Teilen des Landes sieht es nach einem ruhigen Morgen aus jetzt gerade.
1: Ja, außer in der Ostheide und Teilen vom Braunschweiger Land, da kommt ordentlich Regen runter. Teilweise mit Gewittern und Starkregen dazwischen. Überwiegend begleitet uns heute die Sonne durch den Tag, aber trotzdem kann da immer wieder der ein oder andere Schauer dazwischen kommen. Teilweise dann auch mit Gewittern. Dazu messen wir Temperaturhöchstwerte zwischen 25 und 29 Grad. Und der Blick aufs Wochenende, das kühlt sich ordentlich ab. Wir messen Höchstwerte von um die 22 Grad dann nur noch und der ein oder andere Schauer kann auch dabei sein.
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3: 6:35, ich bin Alina Triebold. Guten Morgen. Wenige Wochen vor den Zwischenwahlen in den USA hat Präsident Trump erneut Misstrauen an fairen und freien Wahlen im eigenen Land gesät. Bei einer Rede zur Lage der Nation warf er China vor, die Wahlen 2020, als er gegen Joe Biden verloren hatte, manipuliert zu haben. Bis heute hat Trump die Wahlniederlage nicht anerkannt, stattdessen behauptet er immer wieder, er sei betrogen worden. 3 Menschen sind beim Sturz von einem Aussichtsturm in Altenau im Oberharz ums Leben gekommen. Laut Polizei handelt es sich um 2 männliche und eine weibliche Person. Ein Verschulden Dritter schließen die Beamten aus. Die Ermittlungen zu den Hintergründen laufen, heißt es von der Polizei Goslar. Wer in den kommenden 3 Wochen mit der Bahn an die ostfriesische Nordseeküste oder auf die Inseln will, braucht gute Nerven. Mitten in der Sommerhochsaison baut die Deutsche Bahn an einer wichtigen Eisenbahnbrücke in Emden. Weil die ein Nadelöhr ist, fallen Regional- und Fernzüge zwischen Leer und Norddeich aus. Stattdessen gibt es einen Busersatzverkehr. Und jetzt mehr aus eurer Region.
4: Mit Hannes Westermann, guten Morgen. Uelzens erste Fahrradstraße ist fast fertig, das teilt die Stadt mit. Ab nächste Woche Freitag gelten dann da ganz neue Regeln.
5: Die Strecke führt von der Lindenstraße über die Rippdorfer Straße und das Ilmenau-Ufer bis zur Gudesstraße. Radfahrer haben dann auf der gesamten Strecke Vorrang, dürfen nebeneinander fahren und geben das Tempo vor. Für alle gilt Maximaltempo 30. Der Bau hat rund 820.000 Euro gekostet, 3/4 davon trägt der Bund. Frederik Heimann, Regionalredaktion.
4: Ab dem neuen Schuljahr sind alle 11 Lüneburger Grundschulen Ganztagsschulen und das kostenlos. 5 Schulen werden jetzt neu umgewandelt, 6 waren schon vorher dabei. Betreuung gibt's dann von Montag bis Freitag je 8 Stunden und zwar nicht nur für die neuen Erstklässler, sondern auch für die Jahrgänge 2 bis 4. Das Mittagessen bleibt kostenpflichtig, die Betreuung selber aber nicht.
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0: Helfer auf der A1 Verkehrskai.
7: Ja, wir haben einen Liegenbleiber bei Bremen-Arsten. Es geht um die A1 Bremen Richtung Osnabrück. Und bei Arsten ist jetzt die Einfahrt gesperrt. Im Kreis Hildesheim in der Nacht ein tragischer Unfall. Vollsperrung zur Unfallaufnahme in der Gemeinde Sibbisse. Kein Durchkommen auf der Landstraße zwischen Petze und Segeste. Und die neuesten Blitzer heute früh. Wir haben im Kreis Aurich einen Blitzeranhänger in Ilo in der Schieromer Straße. In der Elbtalaue blitzen sie mit dem Anhänger auf der B216 in Tripkau, das ist ein Ortsteil von Dannenberg. Und im Kreis Celle steht ein Blitzeranhänger auf der B214 in Wietze, Steinfurter Straße nach dem Kreisel.
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0: Die Antenne Niedersachsen. Moin Show mit voller Kraft in den Freitag. Musik gleich. Deep Blue Something. Breakfast at Tiffany's. Jetzt Appetit. Rosé und Bruno Mars. Und wir sind Tiziana.
1: Schönen guten Morgen.
0: Verkehrskai.
7: Gute Fahrt.
0: Und Tom Meyer für Flicky.

0: das frei in Freitag?
1: Das nehmen wir heute wörtlich.
0: Ihr hört die Antenne Niedersachsen, Morgenshow um 6:55. Wir haben nämlich euren Chefs diese Woche ein Angebot gemacht, das sie nicht ablehnen können.
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0: Unser Sommerdeal, ihr bekommt den Freitag frei. Juhu. Dafür bekommt eure Firma einen Spot bei uns im Radio zur besten Sendezeit bei uns in der Moin-Show.
3: Und was habt ihr fleißig mitgemacht? So viele Firmen, die dabei sein wollen. Mhm. Wir freuen uns riesig. Da wir aber leider nur begrenzt Sendezeit haben, mussten wir dann auslosen am Ende. Eine der Glücklichen, die Firma zum Dorfkrug, die stellen unter anderem, ihr kennt sie alle, diese Sylter Salatsoße her.
4: Ja.
3: Und die betreiben aber auch noch den Land- und Erlebnishof in Neu-Wulmsdorf. Und da bekommt Mitarbeiter Ralf heute frei. Und jetzt haben wir den Chef in der Leitung, Sven Schiesek. Moin.
5: Guten Morgen, hallo.
3: Grüß dich.
0: So, wie ist denn die Stimmung unter den Mitarbeitern, besonders bei Ralf heute an diesem Freitag? Schon was gehört?
5: Die Stimmung ist natürlich perfekt. Ne? Wann hatte er das letzte Mal hitzefrei? Wahrscheinlich in der Schule.
0: Ja.
3: Herrlich.
0: Wie ist das gekommen? Wie hat er sich so rangewanzt an dich? Oder hat er das ganz offen direkt gesagt? Oder war der so ein bisschen verdruckst?
5: Naja, er hat das geschickt eingeleitet und kam irgendwann und sagte, Mensch, du, da gibt's so eine Aktion und da habe ich dran teilgenommen und wie schaut's aus? Was haltet ihr davon? Und natürlich bei so einer coolen Aktion wie hitzefrei sind wir natürlich gerne dabei und haben das Ralf ermöglicht, genau. Beziehungsweise Ralf wurde ja gezogen, also von daher ein Glückspilz.
0: Ah, okay, ihr habt das dann so gemacht, dass du gesagt hast, ja okay, ich kann nicht der ganzen Firma freigeben. Wie viele sind das bei euch?
5: Ja, wir haben insgesamt in der gesamten Gruppe ca. 200 Mitarbeiter.
3: Oh, ja.
5: Von daher ist Ralf jetzt natürlich einer davon.
0: Wir wollen ja auf die Salatsoße nicht verzichten natürlich jetzt, ne? Die muss ja weiter produziert
3: so
0: werden.
3: Genau.
5: Es ist ja Hochsaison, von daher brauchen wir genau Salatsoße und Dessert.
0: Ja. So. Und das war ja die Bedingung, das war ja der Deal, du gibst frei und dafür gibt's einen Spot.
5: Genau.
3: Wollen wir mal reinhören?
5: Ja. Sehr gerne.
3: Okay, also. Hier ist euer Werbespot.
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4: Können wir das so lassen?
5: Das könnt ihr so lassen. Das klingt sehr gut. Den Nagel auf den Kopf getroffen.
3: Wunderbar, das wollten wir hören.
0: Dann entlassen wir Ralf jetzt in diesen wunderbaren freien Freitag. Und nächste Stunde gibt's dann ein neues Hitzefreileit. Hier bei Antenne Niedersachsen. Jetzt für euch Olivia Dean. So easy to fall in love.

0: Bonjour mit Luan bei Antenne Niedersachsen. Olala. Auf in den Freitag mit der Moin Show. Avec Tiziana.
1: Bonjour.
0: Avec le Trafikai.
2: Und olala.
0: Tom Meyer für den Flücki. Oh, ganz viele von uns kennen ja ihre Hits hier. Ava Max, Loving Myself zum Beispiel, ein heiß begehrter Lieblingshit hier bei Antenne Niedersachsen.
1: Ja, aber ich weiß nicht, wie es euch geht. Man kennt so ihre Songs, also von Ava Max, aber irgendwie weiß man an sich nicht viel über diese Person. Also die teilt irgendwie wenig Privates in den sozialen Medien. Mhm. Ich habe gedacht, das ändern wir jetzt.
0: Okay.
1: Deswegen kommen hier schnelle Fakten über Ava Max. Also, sie selber hat albanische Wurzeln, ihre Mutter war Opernsängerin, ihr Vater Pianist. 10 Jahre vor ihrem Durchbruch im Jahr 2018 hat sie schon selber Musik gemacht. Sie setzte den Trend des sogenannten Max-Cut.
0: Aha.
1: Also, da trägt man eine Seite der Haare kurz geschnitten und die andere etwas länger.
0: Friseure sagen danke.
1: Ja, ja. Schulterlang und bis zum Rücken lang. Mhm. Und einer ihrer Songs ist Teil des Soundtracks des Kinofilms Barbie. Und jetzt der Grund, warum wir all das wahrscheinlich gar nicht so auf dem Schirm haben.
0: Na?
1: Ava Max beschreibt sich selbst als ziemlich schüchtern und ist deshalb im privaten Umfeld eine sehr ruhige Person.
0: Und das kann man sich gar nicht vorstellen, weil auf der Bühne, da ist die sowas von selbstbewusst, sowas von energiegeladen.
1: Ja.
0: Und das hört man auch in diesem Lieblingshit hier. Hier ist Spotterfake. Hier ist Ava Max bei Antenne Niedersachsen.

0: Falscher Monat? September?
1: Na, ist doch egal. Juli statt September, da sind wir jetzt. Aber Earth, Wind & Fire, die liefern mit September genau das Lebensgefühl, das wir auch jetzt im Sommer
2: lieben. Ich sag euch, das ist so ein Song, den hört man sich nicht über. Der passt immer und macht immer gute Laune.
1: Dann nehmen wir den.
0: So. Absolut. Der Sommerhit von den Nachrichten, gleich bei Antenne Niedersachsen.
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0: So, wir müssen den Song noch ein bisschen länger spielen. Christian hat etwas Möhre im Mund, aber deswegen ist ja auch schön.
1: Schneller kauen, schneller kauen.
0: Oh, jetzt hört er aber wirklich ganz auf. Jetzt müssen wir so weit.
2: Okay. Pünktlich.
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3: Und jetzt das Wetter für Niedersachsen mit dem Update fürs ganze Land.
0: Ja, aktuell brauchen wir einen Schirm, ne?
2: Ja, vor allem im Osten von Niedersachsen, da regnet es gerade zwischen Ostheide und Harz. Im Laufe des Tages kann immer mal wieder der ein oder andere Schauer dabei sein, stellenweise auch mit Gewitter. Überwiegend scheint aber heute die Sonne für uns. Dazu gibt es Höchstwerte zwischen 25 und 29 Grad. Und der Blick aufs Wochenende, das kühlt sich ordentlich ab. Wir messen Höchstwerte von um die 22 Grad. Und der ein oder andere Schauer ist vor allem am Sonntag auch dabei.
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5: 5:07, ich bin Alina Triewold. Guten Morgen. Wer in den kommenden 3 Wochen mit der Bahn an die ostfriesische Nordseeküste oder auf die Inseln will, braucht gute Nerven. Mitten in der Sommerhochsaison baut die Deutsche Bahn an einer wichtigen Eisenbahnbrücke in Emden. Weil die ein Nadelöhr ist, fallen Regional- und Fernzüge zwischen Leer und Norddeich komplett aus. Stattdessen gibt es einen Busersatzverkehr, damit alle die Fähren erreichen. Die Touristiker an der Küste sind trotzdem sauer. Jede Einschränkung der Erreichbarkeit treffe tausende Betriebe. Heute starten ja auch die Ferien in NRW. US-Präsident Trump hat in der Nacht eine Rede an die Nation gehalten und die Gelegenheit genutzt, um erneut große Zweifel am Wahlsystem in den USA anzumelden, wenige Monate vor den anstehenden Zwischenwahlen. Tina Eck in den USA, worauf stützt Trump denn seine Vorwürfe und wie war er generell so drauf?
6: Trump sprach von Geheimdienstinformationen, die er bislang auch nicht kannte, wonach China seit Jahren die US-Wahlen manipuliert und Daten stiehlt, unter anderem, um zu verhindern, dass er Präsident wird. Seine Niederlage von 2020 gesteht er ja bis heute nicht ein, die liegt ihm immer noch bitter im Magen. Trump schimpfte über Wahlbetrug durch Briefwahl und Wahlmaschinen und zu viele illegal wählende Ausländer. Er war drauf, wie immer, aber es scheint mit dieser Rede deutlich zu werden, dass die im Herbst anstehenden Zwischenwahlen ihm nun doch irgendwie Sorgen machen.
5: Und Thomas Pleskin hat jetzt die weiteren Meldungen des Morgens im Überblick.
7: Zuletzt lief es nicht so gut in den deutsch-französischen Beziehungen. Ein großes Regierungstreffen im Rheinland soll neue Impulse bringen. Einer der Schwerpunkte dürfte dabei die Kooperation im Verteidigungsbereich sein. Das US-Raketenunternehmen SpaceX von Tech-Milliardär Elon Musk hat einen weiteren Testflug seines Raketensystems Starship kurz vor dem Start abgebrochen. Einige der Triebwerke hätten nicht gezündet, schrieb Musk auf seiner Plattform X. Wenige Tage vor dem Finale der Fußball-Weltmeisterschaft haben Organisatoren massive Menschenrechtsverletzungen während des Turniers in den USA, Kanada und Mexiko angeprangert. Eine Sprecherin der Organisation Human Rights Watch kritisierte unter anderem das harte Durchgreifen der US-Regierung gegen Einwanderer.
0: 7:02, der Antenne Niedersachsen Stau- und Blitzerservice. Verkehrsguy, wir haben da Helfer auf der A1.
1: Da geht's um die Bergung eines Liegenbleibers bei Bremen-Arsten. Guten Morgen auf die A1 Bremen Richtung Osnabrück. Bei Arsten ist jetzt die Einfahrt gesperrt. Ansonsten ist das schönes Autofahren. Ja, ein bisschen Regen ist, bei uns scheint gerade die Sonne. Ich hoffe, ihr kommt auch gut durch. Die neuesten Blitzer. In Lüneburg gerade ein Blitzer-Anhänger gemeldet. Willy-Brandt-Straße vor der Bahnbrücke stadteinwärts. Im Kreis Wolfenbüttel ist der schwarze Blitzer-Anhänger in Hordorf. Gemeinde Kremlingen, steht in der Essehofer Straße am Ortsausgang und in der Elbtalaue blitzen sie mit dem Anhänger auf der B216 in Tripgau, Ortsteil von Dannenberg.
0: Am Friggedi Freitag mit Tiziana.
2: Schönen guten Morgen.
0: Mit Verkehrsguy.
1: Gigibi, guten Morgen.
0: Ja, und Tom Meyer für Flücki diese Woche. Aktuell wird's wieder mythisch im Kino. Erfolgsregisseur Christopher Nolan hat sich die Odyssee geschnappt und einen 3-Stunden-Film rund um die Heimreise des Odysseus nach dem Trojanischen Krieg auf die Leinwand gebracht. Wow. Richtig Hollywood-Style. Ja. Ein episches Abenteuer aus der griechischen Mythologie.
2: Und wir schauen heute mal, wie gut wir uns darin auskennen, mit einer neuen Runde Hall of Fan an unserem Fanfreitag. Mhm. Unsere heutige Kandidatin müsste eigentlich durch die Fragen durchmarschieren wie eine Eins. Die Direktorin des Landesmuseums Hannover ist nämlich bei uns, Katja Lemke.
0: Griechische Mythologie, wie sie sich schlägt und ob sie sich einen Platz in unserer ehrenwerten Hall of Fan sichert, das hören wir in knapp 6 Minuten. Und jetzt einer mit einem Namen, ja, mit eher biblischem Hintergrund. Hier ist Isaac für euch. Always on the Run.

0: Antenne Niedersachsen. Die Moin-Show am Freitag mit Tiziana.
1: Schönen guten Morgen.
0: Mit Verkehrskai.
2: Guten Morgen.
0: Und mit mir Tom Meyer für Flöki. Kommt gut rein in diesen Freitag.
1: Freitag bedeutet, es wird Zeit für unser Quiz. Für die Menschen, die sich mit einem Thema besonders gut auskennen. Mhm. Unser Aufhänger heute, Christopher Nolans neuer Film, Die Odyssee. Es geht um griechische Mythologie. Nochmal, falls ihr nicht wisst, was Christopher Nolan noch so gemacht hat, der steckt auch hinter Oppenheimer, hinter Interstellar, Inception. Und seit gestern ist eben einer seiner neuen Filme, Die Odyssee, auch in den Kinos bei uns.
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0: Tja, und Katja Lemke ist die Direktorin des Landesmuseums Hannover und die sollte sich eigentlich bestens mit dem antiken Griechenland und den Geschichten drumherum auskennen. Moin!
4: Guten Morgen, hallo!
0: Morgen, Sie haben uns ja schon erzählt, dass Sie sehr begeistert überhaupt von Geschichte sind. Es gehören ja aber auch so die Mythen und Sagen abseits von Fakten dazu.
4: Ja, mich hat das immer absolut fasziniert. Die griechische Sagenwelt ist ja auch so reich und im Grunde ein Spiegel auch des menschlichen Lebens. Das ist das, was auch so faszinierend ist und weswegen sie auch so zeitlos ist.
2: Ich glaube, Geschichte und Geschichten, das ist nirgends so gut verwoben, wie Homer das hinbekommen hat. Viele, die sich vielleicht vor Jahren schon mal den Troja-Film im Kino angeguckt haben, die lechzen jetzt nach dem nächsten Film, der in die Kinos kommt. Und das war so ein bisschen auch unser Aufhänger, zu sagen, Mensch, lasst uns doch mal so ein Hall of Fame spielen.
0: Ja. Dann schauen wir mal durch.
1: Ich erkläre noch mal kurz die Spielregeln vorher. Und zwar haben Sie jetzt 60 Sekunden Zeit. In der Zeit stellt Tom Ihnen so viele Fragen wie möglich. Sie brauchen mindestens 5 richtige, um offizielles Mitglied in der Antenne Niedersachsen Hall of Fame zu werden. Die Zeit startet, sobald Tom die erste Frage gestellt hat.
4: Okay.
0: Bereit?
4: Jupp.
0: Wer ist der oberste Göttervater in der griechischen Mythologie?
4: Zeus.
0: Ja. Wo leben die Götter laut der griechischen Mythologie?
4: Auf dem Olymp.
0: Ja. Welcher Held hatte eine verwundbare Ferse?
4: Achill.
0: Ja. Welches Ungeheuer der griechischen Mythologie lebte in einem Labyrinth?
4: Der Minotauros.
0: Ja, wer brachte den Menschen das Feuer in der griechischen Mythologie?
4: Hephaistos.
0: Prometheus. Wie versuchten Daidolos und sein Sohn Ikarus von der Insel Kreta zu fliehen?
4: Sie haben sich Flügel gemacht.
0: Ja.
4: Also Wachsflügel, ja.
0: Ja. Mhm. Wie viele Flüsse gibt es im Hades?
4: 5.
0: Ja. Wie überlistete Odysseus auf seiner Irrfahrt die Sirenen, die mit ihren Gesängen vorbeifahrende Seefahrer ins Verderben lockten?
4: Er ließ sich an das Schiff fesseln und hat auf diese Weise den Gesang gehört, aber ist von ihnen nicht mitgerissen worden.
0: Absolut. Und was bedeutet der Name Ödipus wörtlich?
4: Oh, jetzt haben sie mich aber. Nein, weiß ich jetzt nicht. Ja.
0: Der Schwellfuß. Also, welches Geschenk bringt Athene der Stadt da, um sich als Schutzherrin durchzusetzen?
4: Der Olivenbaum.
0: Ja!
1: Juhu.
2: Soll ich Ihnen was sagen?
4: Ja, ja.
2: Ich war der Testkandidat und ich habe an genau den gleichen Sachen gehangen, an denen Sie auch gerade überlegt haben. Und ehrlich gesagt, also Sie haben es ja jetzt wirklich geschafft in die Hall of Fame. Wir müssen mal schauen, wie viele richtige das sind. 1, 2, 3, 4, 5, 6, 7, 8
0: richtige Antworten.
3: Herzlich willkommen in der Antenne Niedersachsen Hall of Fame.
4: Ja, herzlichen Dank. Ich freue mich total und lade alle ein, bei uns ins Landesmuseum zu kommen, denn da lernen Sie noch viel mehr.
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0: Guter Rhythmus, You Not Us, Yannick, Senex, Narcotic. Und wir sind Tiziana, Verkehrskai.
1: Guten Morgen.
0: Tom Meyer für Flücki, der hat ja die Niedersachsen-Moin-Show. Auf geht's Richtung Wochenende. Ja, viel Spaß bei allem, was ihr unternehmt. Zum Beispiel bei der Lichternacht im Kurpark in Bad Zwischenahn.
2: Oh ja.
0: Bei den Piratenwochen auf Jüst. Auf dem Harzer Nachhaltigkeitsmarkt in Braunlage. Ja, wir haben zu all diesen Sachen die passende Musik. Jetzt mit einem Song, da muss man sagen, das Musikvideo, das dazu gehört. Also das können wir eigentlich jeden Tag hier im Real Life beobachten. Und zwar Katy Perry, Teenage Dream. Ne?
2: Toller Song. Katy Perry aus dem Jahr 2010. Damals war sie noch 26, so alt wie ich jetzt.
0: Ja.
2: Im Video fährt sie mit dem Cabrio rum, genießt das Leben, hat einfach eine gute Zeit.
0: Ja, und genauso wie Katy in einem Video fährt ja unsere Tiziana jeden Tag hier vom Hof.
2: Ach so.
0: Ne? Hast du auch so ein altes Cabrio? Das ist ein Audi, glaube ich.
2: So einen alten Knochen, wo die Scheiben fast ausfällt.
0: Fährt auch meist mit offenem Verdeck. Gut, jetzt heute Morgen hat es noch ein bisschen gefisselt, aber die Haare wehen im Wind.
2: Sonnenbrille, wichtig.
0: Wunderbar, tolle Atmosphäre. Es fehlt eigentlich nur noch, dass dieser Song läuft. Deswegen, den müssen wir jetzt bringen. Ich hoffe, wir fühlen uns alle an diesem Freitag ein bisschen wie Katy Perry und Tiziana. Hier ist Teenage Dream bei Antenne Niedersachsen.

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0: das Wetter für Niedersachsen mit Tiziana. Ja, wir müssen am besten mal gucken, hast du gesagt, ob unsere Pullis gewaschen sind. Ja?
1: Ja, weil eventuell müssen wir mal einen überschwingen am Wochenende. Es wird nämlich ein bisschen frischer, als wir das aus den letzten Tagen gewohnt sind. Höchstwerte von um die 22 Grad messen wir im Laufe des Wochenendes. Die Nächte bringen so um die 14 Grad für die Nachteulen unter uns. Aktuell in Niedersachsen zeigt mein Wettermodell bisschen Regen ganz weit im Osten von Niedersachsen. Ansonsten scheint heute immer wieder die Sonne richtig schön für uns. Der ein oder andere Schauer mit Gewitter kann auch dabei sein. Und das alles bei Höchstwerten zwischen 25 und 29 Grad.
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3: 7:35, ich bin Alina Triebold. Guten Morgen. Gerade zum Start der Sommerferien heute in NRW wird es für alle, die mit der Bahn an die ostfriesische Küste oder auf die Inseln wollen, unangenehm. Grund sind Bauarbeiten der Bahn an einer wichtigen Brücke in Emden. Hier müssen auch die Züge nach Norddeich zu den Fähren durch. Die können in den kommenden 3 Wochen aber gar nicht fahren. Die Bahn will das mit Ersatzbussen ausgleichen. Nachdem bekannt geworden ist, dass Unionsfraktionschef Jens Spahn und sein Mann mit Hilfe einer Leihmutterschaft in den USA Eltern geworden sind, gibt es massive Kritik. Grünen-Politiker Janusz Dahmen warf dem früheren Gesundheitsminister Doppelstandards vor. Leihmutterschaft ist in Deutschland ja verboten. Auch von den Linken und aus Spahns eigener Partei kamen kritische Stimmen. Die CDU hatte im Februar selbst beschlossen, dass sie an dem Verbot der Leihmutterschaft festhält. Mehrere Krankenkassen und kassenärztliche Vereinigungen in Deutschland haben offenbar Millionen an Beitragsgeldern bei riskanten Investments verloren. Das berichtet unter anderem die Süddeutsche. Darunter ist den Berichten zufolge auch die KKH aus Hannover. Und jetzt mehr aus eurer Region.
4: Mit Hannes Westermann, guten Morgen. 60 Katzen in einem Anhänger hat die Polizei in Seevetal im Landkreis Harburg gefunden. Wie jetzt bekannt wurde, ist es Anfang Juli passiert und durch einen Zeugenhinweis bemerkt worden.
5: Das Gespann stand schon eine Weile in der prallen Sonne. Bei den Tieren handelt es sich um verschiedene Rassekatzen. Warum sie dort waren, ist noch unklar. Der Fahrer hat inzwischen ein Tierhaltungsverbot kassiert. Die Katzen sind in Tierheimen untergebracht. Einige werden noch medizinisch versorgt. Frederik Heimann, Regionalredaktion.
4: Ein alter Eiskeller wird gerade zum Winterquartier für Fledermäuse umgebaut in Lüneburg-Oedeme. Das Projekt kostet rund 10.000 Euro, finanziert von der Sparkasse Lüneburg. Der Keller liegt direkt neben dem Naturschutzgebiet Hasenburger Bach, wo die Tiere ideale Bedingungen zum Jagen finden. Innen sollen spezielle Hangplätze und Schlafnischen entstehen, damit die Fledermäuse da frostfrei und in Ruhe überwintern können. Alle Fledermausarten in Lüneburg stehen auf der roten Liste.
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0: Neuer Unfall auf der A31, Verkehrskai.
6: Emsland Richtung Ostfriesland. Unfallaufnahme auf der Standspur zwischen Haaren und Laaten. Ja, das ist eine Strecke, die ab heute noch deutlich mehr befahren wird. Ihr habt es gerade gehört. Ferienstart in NRW. Sie kommen wieder. Die Freunde aus der Nachbarschaft. Der Kalla, der Lalla, ja. Der Bärchen und ich.
0: Kuba.
6: Besonders du. In Richtung Norderney. Das ist ja die Lieblingsinsel unserer Nachbarn aus NRW. Toll, dass ihr alle kommt und falls ihr Niedersachsen jetzt auch schon Ferien macht auf Norderney, schaut, dass ihr euch einen Strandkorb rechtzeitig reserviert. Man wird es merken, es wird deutlich, deutlich voller. Übrigens nicht nur auf der Insel, sondern heute auch auf den Autobahnen. Die neuesten Blitzer. Jürgen ist unterwegs im Kreis Stade, meldet ein Blitzer Holland-Vielenfleet in der Hollandstraße bei der Feuerwehr. In Lüneburg der Blitzeranhänger auf der Willy-Brandt-Straße vor der Bahnbrücke stadteinwärts und B75 in Bremen Blitzeranhänger im Stadtteil Huchting in der Oldenburg.
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0: Ach, es ist Freitag, darauf den Eros Ramazzotti. Antenne Niedersachsen hier um 6:30. Hier hört die Moin Show mit Urlaubsfeeling. Das macht doch richtig Laune. Und mit Tiziana.
1: Moin.
0: Und mit Verkehrskai.
2: Gute Fahrt.
0: Und mit mir Tom Meyer für Flücki. Ja, Urlaubsfeeling, das passt jetzt für viele, denn 3 Firmen in Niedersachsen, die haben heute ganz unverhofft einen freien Freitag.
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0: Wir haben nämlich euren Chefs diese Woche ein Angebot gemacht, das sie nicht ablehnen können. Unser Sommerdeal. Das heißt, ihr bekommt den Freitag frei. Dafür bekommt eure Firma einen Spot bei uns im Radio zur besten Sendezeit bei uns in der Moin-Show.
1: Und was habt ihr fleißig mitgemacht? Mhm. So viele Firmen wollten dabei sein. Wir freuen uns immer noch mega. Leider haben wir ja nur begrenzte Sendezeit. Deshalb mussten wir losen. Aber getroffen hat's auch Lars. Er ist Chef der Firma KLB Kanal- und Bauwerkssanierung GmbH in Winsen-Luhe. Sag mal, Lars, wie sieht's denn bei euch aus? Habt ihr durch den Regen jetzt mehr zu tun?
4: Nö, das ist alles noch entspannt heute.
0: Ja. Also euch hat das gar nicht so betroffen, weil ihr, wenn ihr da so unter die Erde gehen müsst und da Sachen machen müsst, dann hat das gar nicht so Auswirkungen, ob es da viel geschifft hat oder.
4: Nee, so viel nicht. Okay. Es sei denn, sind wirklich massive Überschwemmungen, ne? Dann. Aber ansonsten alles piano.
1: Hattest du heute schon Kontakt zu deinen Mitarbeitern?
4: Nein, noch nicht.
1: Wieso nicht?
4: Weil die ja zu Hause sind.
2: Ja, das hat einen Grund. Ja.
0: Genau.
4: Die meinen dann den Kontakt.
1: Ja, richtig und wichtig.
0: Wie war das denn so in den letzten Tagen, wenn es so heiß ist? Was sind das für besondere Belastungen für eure Mitarbeiter?
4: Naja, die Sonne halt. Du hast keinen Baum, keinen Schatten, das ist gar nichts.
1: Ja.
4: Ja. Und das ist halt, ja, das ist schon krass.
1: Dann haben die sich den Tag frei heute verdient. Und wir haben dir ja im Gegenzug versprochen, dass wir einen Werbespot produzieren. Zur besten Sendezeit hier bei uns in der Antenne Niedersachsen Moin Show. Willst du mal hören?
4: Ja.
0: Hier ist er.
5: Ihr braucht Leute, die es können. Wir haben Leute, die es wirklich können. KLB Kanal und Bauwerkssanierung GmbH. Kanalsanierung. Präzise. Unter der Erde. Wir reinigen eure Rohre und Kanäle. Und Dichtheitsprüfung können wir auch. Präzise unter der Erde. KLB Kanal und Bauwerkssanierung GmbH.
0: Präzise genug.
4: Das sieht auch mega an.
0: Sehr gut. Ja, diese Wörter müssen unbedingt da drin sein, ne? Unter der Erde und präzise.
1: Das war wichtig.
4: Ja, so ist es ja auch.
0: Sehr gut. Dann wünschen wir weiter präzises Arbeiten. Heute vielleicht mit einer kleinen Kreativpause dann. Danke fürs Mitmachen und grüß deine lieben Mitarbeiter von uns.
4: Ja, mach ich. Ja, danke schön.
3: Das Amt.

0: Toller Beat, tolle Musik für Antenne Niedersachsen. 14 vor 8, Lady Gaga mit Paparazzi hier in der Antenne Niedersachsen. Morgen schon mit Tiziana.
1: Schönen guten Morgen.
0: Mit Verkehrskai.
2: Morgen.
0: Und mit mir Tom Meyer für Flücki.
1: Wisst ihr was, Paparazzi war einfach der Song, der allererste, den ich als Musikvideo auf meinem PC, auf meinem allerersten PC hatte.
0: Ja?
1: Ja.
0: Finde ich voll krass.
1: Für mich ist das immer noch so. 2010 oder
0: ja, so.
1: So
0: ein neuer Song. In meinem Kopf ist das ein total neues Lied. Für dich ist das quasi so Nostalgie dann.
1: Ja,
0: ne?
1: Voll. Für mich ist das, guck mal, der ist 17 Jahre alt. Für mich ist das schon ein Alter.
0: Und wie war das so, das Video dann extra gespeichert Banger. Oder was? Oder
1: das
0: dann
1: hatte mir irgendwie der PC-Kumpel von meinem Vater hatte ja. mir da irgendwie so ein paar, wie das halt so ja. ist, ne? Ja. Der Kumpel ja. von irgendeinem Vater ja. hat mir da so ein Musikvideo raufgehauen auf den Desktop und da waren aber auch noch mehrere. Ich glaube, da war auch noch Pokerface oder so,
0: ja.
1: war auch noch dabei. Habe ich mich gefreut, fand ich immer richtig cool.
0: Seitdem
1: damals.
0: Warst du Lady Gaga-Fan.
2: So. Mag ich heute noch.
1: Little Papa Monster.
0: Ja, Lady Gaga. Jetzt gleich habe ich für euch auch einen Hit, der nicht ganz so weit weg ist. Auch für mich noch im Kopf relativ neu, okay, aber er ist schon von 2003. Und zwar von Outkast. Hey, ja, ist gleich der Sommer halt vor den Nachrichten. Und was da immer drin vorkommt, ist ja dieses Shake it. Like a Polaroid Picture, ne? Du schüttelst wie ein Polaroid ja. und der schüttelt ja, das ja auch ja. der Andrew 3000 in dem Video. Aber ich habe gerade so ein Aha-Erlebnis gehabt und ich wusste das gar nicht. Man soll echte Polaroid-Fotos eigentlich niemals schütteln. Man soll das gar nicht machen. Also, weil das, die sollen ja eigentlich dann, der Sinn davon ist ja, dass das schneller trocken wird, aber die Firma Polaroid selber sagt, nee, das kann chemische Schichten beschädigen und es können dadurch Flecken oder Verzerrungen auf dem Bild entstehen.
1: Soll man das nicht so umgedreht irgendwie hinlegen oder so?
0: Ja, und man soll es gar nicht schütteln. Also, der hat es immer falsch gesungen. Andererseits kann das ja auch künstlerische Effekte vielleicht geben.
1: Also nicht nachmachen.
0: Ja, verwackelte Bilder. Oder so, ja. So, analog ist ja auch wieder ein, so. Wie wir gehört haben bei Die Odyssee. Also gleich für euch. Outkast mit Heya. Richtig gut zum Feiern, zum aufs Wochenende freuen bei Antenne Niedersachsen. 12 vor 8 jetzt.
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0: Don't Shake It. Also das Polaroid-Picture bitte nicht schütteln, das wissen wir jetzt. Dankeschön, Outcast.
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0: Herrlich kommt die Sonne gerade raus, Tiziana.
2: Ja, zumindest in den meisten Teilen von Niedersachsen. In der Ostheide sehe ich noch etwas letzten Regen auf meinem Wettermodell. Im Laufe des Tages kriegen wir noch Höchstwerte zwischen 25 und 29 Grad. Dazu scheint viel die Sonne, aber auch so ein paar Schauer mit möglichen Gewittern können heute noch dabei sein. Das Wochenende sieht dann schon ein bisschen frischer aus. Wir messen Höchstwerte von um die 22 Grad und besonders am Sonntag wieder so ein paar Schauer mit möglichen Gewittern.
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4: 5:08. Ich bin Alena Triebold. Guten Morgen. Die Sommerferien in Niedersachsen laufen. Ab heute kommen auch Urlauber aus NRW dazu. An der Küste ist Hauptsaison. Genau jetzt stehen an einer extrem wichtigen Eisenbahnbrücke in Emden Bauarbeiten an. Heißt, Züge kommen 3 Wochen lang zum Beispiel nicht mehr zu den Fähren in Norddeich.
5: Und genau das kommt bei den Touristikern in der Region gar nicht gut an. Jede Einschränkung der Erreichbarkeit treffe tausende Betriebe, heißt es. Die Bahn sagt dagegen, es stehen wichtige Arbeiten an. Es müssen unter anderem tragende Elemente ausgetauscht werden. Immerhin, der Schienenersatzverkehr soll sicherstellen, dass alle Fähren erreicht werden. Es gibt auch Expresslinien, die weniger halten und schneller am Anleger sind. Kai von Hefen, Nachrichtenredaktion.
4: Ein ehemaliger Arzt der MHH steht ab heute in Hannover vor Gericht. Ihm wird vorgeworfen, 2 schwerkranke Patienten mit Medikamenten getötet und es in einem weiteren Fall versucht zu haben. Laut Anklage sollen sich die Taten zwischen 2019 und 2025 ereignet haben, unter anderem auf einer Station der MHH und bei einem Notarzteinsatz in einer Demenz-WG. Der 49-Jährige weist die Vorwürfe zurück. Die Verteidigung spricht von zulässiger Sterbehilfe. Die MHH hatte den Mediziner nach Bekanntwerden der Ermittlungen freigestellt. Und Thomas Bleskin hat jetzt die weiteren Meldungen des Morgens.
6: US-Präsident Donald Trump hat eine Rede an die Nation gehalten. Er nutzte dabei die Gelegenheit, um erneut große Zweifel am Wahlsystem in den USA anzumelden, wenige Monate vor den anstehenden Zwischenwahlen. Zuletzt lief es nicht so gut in den deutsch-französischen Beziehungen. Ein großes Regierungstreffen im Rheinland soll neue Impulse bringen. Einer der Schwerpunkte dürfte dabei die Kooperation im Verteidigungsbereich sein. Zum Sport: Wenige Tage vor dem Finale der Fußball-Weltmeisterschaft haben Organisatoren massive Menschenrechtsverletzungen während des Turniers in den USA, Kanada und Mexiko angeprangert. Eine Sprecherin der Organisation Human Rights Watch kritisierte unter anderem das harte Durchgreifen der US-Regierung gegen Einwanderer.
0: Es ist 7:53, der Antenne Niedersachsen Stau- und Blitzerservice. Stau geht los auf der A1 Verkehrskarte.
7: Genau, der Baustellenstau vor der Weserbrücke, heute etwas später, Osnabrück Richtung Bremen, da soll uns recht sein. Ab Brinkum 2 Kilometer Stau, 8 Minuten plus, zeigt die Echtzeitmessung. Auf der A31 läuft im Emsland die Unfallaufnahme. Zum Glück sind die ganz auf der Standspur, ihr kommt also mit dem Auto gut dran vorbei, zwischen Haaren und Laaten in Richtung Ostfriesland. Und auch von mir nochmal der Frühwarnservice, heute ist Ferienstart in NRW. Das bevölkerungsreichste Bundesland in NRW, in Deutschland. Ja. Und zudem unsere lieben Urlaubsgäste sind das ja. Die wollen ja gerne zu uns an die Küste. Also das wird heute sehr, sehr voll werden. Übrigens insgesamt 14 von 16 Bundesländern haben jetzt Ferien. Die neuesten Blitzer. Im Kreis Stade steht ein Blitzer in Holland-Vielenfleet, in der Hollandstraße bei der Feuerwehr. Der schwarze Blitzeranhänger im Kreis Wolfenbüttel ist in Hordorf, in der Gemeinde Kremlingen, in der Essehofer Straße am Ortsausgang. Und der graue Blitzeranhänger, der ist in Braunschweig draußen, Schöppenstädter Straße in Richtung Steinweg, also die Hagenmarkt-Umleitung.
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0: 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Am Freitag mit Tiziana.
2: Moin.
0: Mit Verkehrskai.
7: Gute Fahrt.
0: Und mit mir Tom Meyer für Flicky. Ja, das Wochenende wird doch schön, auch für Fußballfans, das ist ja der heilige Tag, auch wenn Deutschland nicht mehr dabei ist. Sonntag das WM-Finale, Spanien gegen Argentinien. Ja, und die FIFA, die ist ja trotz oder gerade wegen der aktuellen WM und vieler Diskussionen eher unbeliebt. Da gibt es Kritik an immer mehr Turnieren, immer stärkere Kommerzialisierung des Sports.
2: Ja.
0: Aber es gibt jetzt eine alternative Fußballweltorganisation namens CONIFA. Die macht so ihre eigenen Europa- und Weltmeisterschaften. Da sind dann auch Regionen wie Grönland, Tibet oder Kurdistan mit dabei. Und die kommt gerade mal mit 20.000 Euro Jahresbudget aus. Aber jetzt kommt ihr, wie immer um diese Zeit in den Ferien. Wahr oder unwahr? Das ist meine Frage an euch. Stimmt das, was ich jetzt gerade erzählt habe? Es gibt einen Gegenentwurf zur FIFA, die Konifa. Korrekt oder Kokolore?
8: 20.000 Euro, das kann...
2: Mein Blick ist skeptisch.
8: Die damit sind das Meerschweinchen, die da gegeneinander spielen? Ich meine, 20.000 Euro.
0: Wahr oder unwahr? Macht gerne mit, ruft jetzt an auf der 0800 3123 100. Ist kostenlos oder schreibt eine WhatsApp an uns. Es gibt eine Alternative FIFA namens Konifa. Das ist auf jeden Fall Khalid und Griffin und Kaigo. Save my love. Guten Start in den Freitag.

0: gut Richtung Wochenende. Schönen Freitag mit der Antenne Niedersachsen. Moin schon mit Tiziana.
1: Guten Morgen.
0: Mit Verkehrskai. Und mit mir Tom Meyer für Flücki.
2: Wahr oder unwahr?
0: Hat ja eben erzählt, es gibt eine Alternative zur FIFA, über die ja viele motzen zurzeit. Ne? Es gibt eine Alternative namens Conifa. 20.000 Euro Jahresbudget und da sind auch Länder drin, die sonst vielleicht es nicht in die große FIFA geschafft haben. Aber ist diese Geschichte wahr oder unwahr? Ihr wart ja schon ein bisschen skeptisch.
3: Wofür sollen denn diese Buchstaben Conifa eigentlich stehen? Vielleicht kriegen wir da ein bisschen Licht rein.
4: Ja, FA ist natürlich...
3: ja, und Conny?
1: Aber da wird
3: das,
1: jetzt...
3: Conny,
1: das Meerschweinchen.
3: Lernt Kuchen backen oder so? Oder Conny in Celle?
0: Ja, wir gucken mal. Birgit aus Göttingen hat auf jeden Fall auch geschrieben, für mich unwahr. Ich glaube zwar, dass es viel Kritik an der FIFA gibt, ja, aber eine richtige alternative Weltorganisation klingt doch zu abenteuerlich für mich.
1: Du hast ja gesagt, 20.000 Euro brauchen die nur dafür. Das ist ja, also...
3: Das ist ja kein Schützenfest.
0: Nee. Aber ihr seid gegenüber Tim aus Lüneburg, der sagt, ich rate mal wahr. Schon allein, weil Fußball wirklich überall organisiert wird. Oh, der spielt bestimmt selber auch Fußball. Und wenn es für noch so jeden kleinen Wettbewerb im Verband gibt, warum dann auch nicht für sowas?
1: Na?
0: Und diese Geschichte mit der CONIFA, der Confederation of Independent Football Associations, so heißt das nämlich,
1: die
0: Konföderation unabhängiger Fußballverbände. Jetzt muss man auch sagen, da sind nicht wirklich die großen Länderalternativen drin, sondern eben vor allen Dingen Regionen, ja, wo es ein bisschen strittig ist, die eben von der FIFA nicht anerkannt sind, die auch keine echten eigenen Länder sind, aber die so einen Selbstanspruch haben. Grönland zum Beispiel, Nordzypern, Tibet, Kurdistan, Kaschmir, all solche Organisationen, all solche Fußballverbände sind da drin. Und die haben jetzt im Juni tatsächlich auch eine WM ausgetragen. Wollt ihr wissen, wer gewonnen hat?
1: Ja.
0: Nordzypern. Die sind jetzt Europameister. Also
3: das gibt es wirklich.
1: Kann man sich das aber irgendwo angucken? Oder muss man da theoretisch persönlich hin?
0: Da muss man wahrscheinlich theoretisch persönlich hin. Also bisher sind noch nicht viele Fernsehverträge geschlossen worden. Das stimmt in der Tat. Aber eigentlich finde ich mal eine spannende Idee. Also nur mal so als Zeichen, man kann Fußball auch anders organisieren.
1: Das hätte ich ja nicht gedacht.
0: Als mit dieser FIFA. Gianni Infantino freut das nicht. Hier ist Leonie für euch weiter in Niedersachsen mit Don't Worry.

0: Antenne Niedersachsen, die Moin Show am Freitag mit Tiziana, Moin. Verkehrskai Moin. Und mit mir Tom Meyer für Flücki. Ein Song zum Mitwippen war das von Lost Frequencies und wir haben uns gerade eben drüber unterhalten, dass wir nach den schweren Gewittern in Teilen Niedersachsens Anfang der Woche doch so ein bisschen gefühliger geworden sind.
1: Ja.
0: Heute Nacht hat es über Hannover gewittert und viele von uns hatten direkt den Gedanken, oh, hoffentlich läuft der Keller nicht wieder
1: früher. Ja, ne? Ja. Du hast doch gesagt, dass deine Frau noch die Sachen hochgestellt hat.
0: Genau, da habe ich doch gesagt, ja, das kommt doch so häufig, kommt doch sowas nicht mehr vor. Und deswegen bin ich dann da rumgewuselt und dachte, oh, aber es war dann ja nicht so schlimm. Ja. Ne? Heute könnt ihr allerdings auch nochmal ordentlich was runterkommen. Ne?
1: Ja, also irgendwie hat der Osten das Wetter heute ein bisschen gefressen. Von der Ostheide bis zum Harz hat es ja heute Morgen schon mal dick geregnet und gewittert. Da kann im Laufe des Tages auch nochmal ordentlich was runterkommen. Meine Wettermodelle zeigen mögliche Regenwolken, teilweise Sturmböen mit Hagel und dicke Gewitter mit sogar Unwetterpotenzial.
0: Also vielleicht wirklich nochmal im Keller gucken und die wichtigen Dinge hochstellen.
1: Ja.
0: Wir drücken die Daumen, dass es nicht so doll runterkommt. Und wir haben die passende Musik gegen so ein Wetter. Ein Song, der wie kein anderer gezeigt hat, wie ältere Titel wieder richtig zum Trend werden können, wenn sie nur zur richtigen Zeit am richtigen Ort laufen. Ja, Running Up That Hill jetzt von Kate Bush. Eigentlich aus dem Jahr 85, aber 2022 dank Stranger Things, dank der Netflix-Serie, nochmal ganz oben in den Charts. Jetzt für euren Freitagmorgen.

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0: 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Und das ist wirklich ein wilder Mix aus allem heute.
1: Ja, der Tag startet freundlich, später wird's wechselhafter. Bei uns im Norden rund um Winsen und Buchholz gibt's erst so ein bisschen Sonne und Wolken, dazu 24 bis 30 Grad am Tag. In York messen wir heute Morgen 20 Grad, in Nordkeding messen wir heute noch bis zu 24 Grad. In Lüneburg werden bis zu 30 Grad und zwischendurch kann's immer mal gewittern. Der Trend, morgen wird's frischer.
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3: 9:05, ich bin Alena Tribold. Guten Morgen. Wer in den kommenden 3 Wochen mit der Bahn an die ostfriesische Nordseeküste oder auf die Inseln will, braucht gute Nerven. Mitten in der Sommerhochsaison baut die Deutsche Bahn an einer wichtigen Eisenbahnbrücke in Emden. Weil die ja Nadelöhr ist, fallen Regional- und Fernzüge zwischen Leer und Norddeich aus. Stattdessen gibt es einen Busersatzverkehr. Großeinsatz für Feuerwehr und Polizei in Schwaförden im Kreis Diepholz. Hier ist am Abend ein leerstehender Hof teilweise abgebrannt. Die Eigentümer hatten Glück, sie wohnen im Haus daneben und blieben unverletzt. Die Polizei schätzt den Schaden auf 120.000 Euro. Verpflichtende Krankschreibung ab Tag 1 und die Abschaffung der telefonischen AU. Bundesgesundheitsministerin Wagen hat die umstrittenen Pläne der Regierung im Redaktionsnetzwerk Deutschland nochmal verteidigt und betont, niemand muss bei Krankheit zwingend in die Praxis. Es gäbe ja auch noch die Möglichkeit eines Attestes per Video. Was Wagen allerdings verhindern will, sind Online-Krankschreibungen ohne Arztkontakt per Fragebogen. Da wir sie bald entsprechende Vorschläge vorlegen. Und jetzt mehr aus eurer Region.
4: Mit Hannes Westermann, guten Morgen. Uelzens erste Fahrradstraße ist fast fertig, das teilt die Stadt mit. Ab nächste Woche Freitag gelten dann da ganz neue Regeln.
5: Die Strecke führt von der Lindenstraße über die Rippdorfer Straße und das Ilmenau-Ufer bis zur Gudesstraße. Radfahrende haben dann auf der gesamten Strecke Vorrang, dürfen nebeneinander fahren und geben das Tempo vor. Für alle gilt Maximaltempo 30. Der Bau hat rund 820.000 Euro gekostet, 3/4 davon trägt der Bund. Frederik Heimann, Regionalredaktion.
4: Ab dem neuen Schuljahr sind alle 11 Lüneburger Grundschulen Ganztagsschulen und das kostenlos. Für

0: 5 Schulen werden jetzt neu umgewandelt, 6 waren schon vorher dabei. Betreuung gibt's dann von Montag bis Freitag je 8 Stunden und zwar nicht nur für die neuen Erstklässler, sondern auch für die Jahrgänge 2 bis 4. Das Mittagessen bleibt kostenpflichtig, die Betreuung selber aber nicht.
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3: Auch mal schön am Freitagvormittag, soweit war das Sinnverkehrsgelände, alles frei auf den Straßen.
4: Ja, absolut. Wenn ich mal überlege, die letzten Wochen, wo ich euch endlos noch Frühwarnservice hinterhergeworfen habe. Wobei, eine Sache sollten wir auf dem Schirm haben. Heute ist Ferienstart in NRW und das kriegen wir natürlich mit. Da kann es nochmal voller werden, insbesondere in Richtung ostfriesische Nordseeküste. Denn da fahren ja unsere Nachbarn so besonders gerne hin.
3: Bescheid.
4: Nur mal so zum Einordnen, 14 von 16 Bundesländern haben jetzt Ferien. Die zwei, die noch fehlen, traditionell Bayern und Baden-Württemberg. Die neuesten Blitzer. In Lüneburg steht ein Blitzeranhänger in der Willy-Brandt-Straße und zwar vor der Bahnbrücke stadteinwärts. Im Kreis Aurich Blitzeranhänger gemeldete Elo in der Schiromer-Straße und im Kreis Celle Blitzeranhänger B214 Wietze, Steinförder Straße nach dem Kreisel.
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3: Tiziana isst gerade Paprika mit Krümmelkäse. Also so nennen wir das immer zu Hause. Den Frisch, wie nennt man den? Körniger Frischkäse.
5: Ich habe noch den Mund voll. Entschuldigt bitte.
3: Ihr hört die Antenne Niedersachsen-Moin-Show. Kommt gut und krümelfrei Richtung Wochenende mit Verkehrskai.
4: Guten Morgen.
3: Mit Tiziana.
5: Guten Morgen.
3: Und ich bin Tom Meyer für Flücki. Gleich die Patch-Up-Boys. Always on my mind. Hier ist Nico Santos, Ray of Light.

0: Dieser epische 80er-Sound der Pet Shop Boys, Always on my mind, für euren Freitagmorgen mit der Antenne Niedersachsen Moin Show. Tiziana heute am Start.
1: Moin.
0: Verkehrskai.
2: Guten Morgen.
0: Wir beiden ja wie immer. Bei mir ist es der Ersatz für den Flücki. Mein Name ist Tom Meyer.
1: Wir freuen uns.
0: Der muss ja auch mal Urlaub machen können.
1: Ja.
0: Auf jeden Fall. Und das ist toll. Hitzefreilad, habt ihr vielleicht schon gehört von unserer Aktion.
2: Ja.
0: Moritz hat geschrieben, Moin Moin, was habt ihr mit eurer Aktion getan? Ich fuhr zur Arbeit, auf der B6 war kein einziges Auto zu sehen, A2 relativ leer,
2: ja.
0: B4 nach Gifhorn auch sehr leer.
2: Ja.
0: Das war echt frustrierend, wenn man fast der Einzige ist, der zur Arbeit fährt. Dankeschön, Moritz. Viele Grüße wünsche noch und schönes Wochenende. Gut, so vielen Firmen haben wir jetzt nicht freigegeben. Ich glaube, das ist einfach der Freitagsbeat.
2: Aber wenn wir dadurch freie Fahrt haben, dann sollten wir die Aktion
1: ein
0: das frei in Freitag wörtlich nehmen.
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1: Also ich muss jetzt mal sagen, das war eine richtig schöne Woche mit euch. Wir hatten richtig viel Spaß, wir hoffen ihr auch. Mhm. Nur ein letztes Versprechen müssen wir jetzt noch einlösen. Wir haben nämlich euren Chefs diese Woche ein Angebot gemacht, das sie nicht ablehnen können. Das ist unser Sommerdeal. Ihr bekommt den Freitag frei, also heute. Und dafür bekommt dann eure Firma einen Spot bei uns im Radio zur besten Sendezeit in der Moin Show.
0: Ja, ihr habt so fleißig mitgemacht, haben wir schon erzählt. So viele Firmen, die dabei sein wollten. Begrenzte Sendezeit natürlich bei uns, deswegen mussten ein bisschen auslosen. Getroffen hat es auch die Firma von Elisabeth aus Freren im Emsland und zwar die Great Manufaktur. Moin!
4: Guten Morgen!
1: Grüß dich!
2: Guten Morgen!
1: Wie ist die Stimmung?
4: Ja, also ich habe ja heute quasi hitzefrei, von daher ist die Stimmung sehr gut.
0: Und auch schon WhatsApps bekommen mit Sonnen-Emojis von den Mitarbeiterinnen
1: mit
0: und Mitarbeitern?
1: Mit Dankesreden?
4: Nee, Gott. Ehrlich gesagt haben sie gestern sogar richtig ein Buffet aufgebaut.
0: Oh.
4: Und doch.
0: Die haben sich gefreut, ne?
1: Oh.
4: Ja, genau.
0: Ach, das ist ja klasse.
1: Herrlich, da wurde gestern geschlemmt, heute gechillt. So kann es doch sein.
4: Ja,
0: perfekt.
4: Genau.
0: Und dafür gibt es ja auch was als Gegenleistung für euch. Wir haben ja, das war ja der Deal, einen Spot produziert dafür, dass du heute Hitze freigibst. Hören wir uns den mal an, oder?
4: Genau.
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4: Das habt ihr toll gemacht.
2: Wirklich. Laufen dann fast getrennt.
1: Hey, der hat mich richtig mitgenommen gerade.
4: Ja.
1: Schön.
0: Tolle Firma, tolle Chefinnen.
1: Tolle Kollegen.
0: Genau, dann wünschen wir euch heute einen schönen, wunderbaren, gechillten Tag.
4: Mutige Kollegen.
0: Genau, die Anne, die sich bei euch gemeldet hatte. Und dann wünschen wir euch viele Aufträge demnächst, vielleicht auch viele, die noch nie davon gehört haben, von so einem Erinnerungsschmuck, den man machen kann, den man eben bei euch bei der Great Manufaktur machen kann.
4: Ja, danke schön.
0: Danke dir.
1: Hab einen wunderschönen Tag und ein noch schöneres Wochenende. Ein
2: schönes, langes Wochenende.
4: Ja, euch auch.
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0: einfach immer wieder gut für Partyhymnen. David Guetta, Without You, mit der Stimme von Usher.
1: Macht das Dach beim Cabrio wieder zu, ja, wenn ihr denn gehört habt. Es könnte regnen heute über den Tag. Macht das Dach lieber zu.
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2: Schönen guten Morgen.
0: Mit Verkehrskai und Tom Meyer für Flücki. Und jetzt geht's um eine Frau, die wir alle kennen. Taylor Swift.
2: Also, ich weiß ja nicht, wie es euch geht. Aber da kündigt Taylor Swift damals ganz groß ihre Hochzeit an, mit dem schönsten Verlobungsfoto im Garten, ja, mitten in so einem Blumenmeer mit ihrem Footballspieler Travis Kelce. Mhm. Dann haben die geheiratet, ja, heute vor 2 Wochen, genau, war es soweit. Und was sieht man dann davon? Ja, nix.
1: Hä?
2: Kein einziges Foto vom Kleid, kein Skandalfoto von der Party, kein Regenblitzer, gar nichts. Dabei haben die ja so fett im Madison Square Garden in New York geheiratet, haben sich dann ein Schloss reinbauen lassen, waren mittlerweile schon zu Gast auf anderen Hochzeitspartys, aber man sieht einfach nichts.
0: Krass, mussten die alle unterschreiben, dass die keine Handyfotos oder sowas, oder haben die überhaupt Handyfotos gemacht, die ganzen Superreichen?
2: Und ja, Promis? Wahrscheinlich mussten die so NDAs oder so, ja, unterschreiben. Sowas.
1: Alles abgeklebt, wie im Bergheim, so haben die das gefeiert.
2: Wirklich genau wie im Bergheim, so schreibst du dich gut. Jetzt gehen sie bald in die Flitterwochen, machen eine Europa-Rundreise mit Stopp in Griechenland. Mal schauen, ob man da irgendwas mitbekommt.
0: Ach, ja, die machen es wirklich spannend. Hier ist sie für uns, Taylor Swift, Cruel Summer. 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

0: gleich eine der tollsten, deutschen Soul-Stimmen, die wir gerade haben. Sarah Connor, Son of a Preacher Man. Der Sommerhit vor den Nachrichten, gleich in der Antenne Niedersachsen Morning Show. Guten Morgen um jetzt 11:09.
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0: man müsste sagen, sie ist eigentlich Sarah Könner, weil sie kann es einfach. Oh. Son of a Preacher Man.
1: Und jetzt das Wetter für Niedersachsen mit dem Update fürs ganze Land.
0: Tiziana, die Sonne scheint herrlich für uns.
2: Ja, zumindest in den meisten Teilen von Niedersachsen. Im Süden ist es noch ein bisschen bewölkt dazu. Im Laufe des Tages kriegen wir noch Höchstwerte zwischen 25 und 29 Grad. Dazu scheint die Sonne für uns überwiegend, aber so ein bisschen was kann sich gegen Nachmittag noch zusammenbrauen. Besonders im Osten von Niedersachsen. Meine Wettermodelle zeigen mögliche Regenwolken, teilweise Sturmböen mit Hagel und dicke Gewitter mit Unwetterpotenzial sogar teilweise. Das Wochenende sieht dann ein bisschen frischer aus. Wir messen Höchstwerte von um die 22 Grad und besonders am Sonntag wieder so ein paar Schauer mit möglichen Gewittern dazu.
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4: 5:09, ich bin Alena Triebold. Guten Morgen. Verpflichtende Krankschreibung ab Tag 1 und die Abschaffung der telefonischen AU. Bundesgesundheitsministerin Wagen hat die umstrittenen Pläne der Regierung im Redaktionsnetzwerk Deutschland nochmal verteidigt.
5: Die Lösung für Wagen heißt Videoattest. Niemand solle schließlich krank im Wartezimmer hocken. An der verpflichtenden Krankschreibung ab Tag 1 will sie aber festhalten und die telefonische Krankschreibung abschaffen. Zur Zuckersteuer, die auch zum geplanten Sparpaket gehört, sagt Wagen, die sei völlig okay. Denn die Steuermehreinnahmen, die kämen den Versicherten zugute. Claudia Wächter, Nachrichtenredaktion.
4: Nachdem bekannt geworden ist, dass Unionsfraktionschef Jens Spahn und sein Mann mit Hilfe einer Leihmutterschaft in den USA Eltern geworden sind, gibt es massive Kritik. Grünpolitiker Janusz Dahmen warf dem früheren Gesundheitsminister Doppelstandards vor. Leihmutterschaft ist in Deutschland ja verboten. Auch von den Linken und Spahns eigener Partei kamen kritische Stimmen. Die CDU selbst hatte im Februar nochmal beschlossen, dass sie an dem Verbot der Leihmutterschaft festhält. Schon wieder hat es in der Nacht in Gifhorn im ehemaligen Kino ein Feuer gegeben. Nicht das erste. Schon vergangenes Jahr im April war das Kino komplett runtergebrannt. Die Feuerwehr konnte bei dem Einsatz in der vergangenen Nacht verhindern, dass die Flammen auf eine angrenzende Kita übergreifen und hatte alles schnell unter Kontrolle. Die Polizei geht von Brandstiftung aus. Verletzt wurde niemand. Und Thomas Bleskin hat jetzt die weiteren Meldungen des Morgens im Überblick.
6: US-Präsident Donald Trump hat wenige Monate vor den Zwischenwahlen zum Kongress erneut Zweifel an der Verlässlichkeit des amerikanischen Wahlsystems geschürt. In einer Fernsehansprache behauptete er, China habe seit 2020 in großem Stil Wahldaten gestohlen und Journalisten für kritische Berichte bezahlt. Das US-Raketenunternehmen SpaceX von Tech-Milliardär Elon Musk hat einen weiteren Testflug seines Raketensystems Starship kurz vor dem Start abgebrochen. Einige der Triebwerke hätten nicht gezündet, schrieb Musk auf seiner Plattform X. Wenige Tage vor dem Finale der Fußball-WM haben Organisatoren massive Menschenrechtsverletzungen während des Turniers in den USA, Kanada und Mexiko angeprangert.
0: Es ist 9:02. Hier ist der Antenne Niedersachsen Stau- und Blitzer-Service und Verkehrsgar. Jetzt wird es nun doch voller auf der A7 gerade.
7: Ja, Hamburg, in Hannover Richtung Hamburg. Da haben wir in Hamburg-Hausbruch 12 Minuten mehr. Deutlich mehr auf der A28. Hier läuft gerade ein Feuerwehreinsatz. Da brennt ein Wagen zwischen Gandakesee Ost und der Raststätte Haasbruch. 24 Minuten zusätzlich. In Richtung Oldenburg nur eine Spur frei. Und A33 Osnabrück Richtung Bielefeld. Ab Haderberg sind es 13 Minuten in der Echtzeitmessung. Kann es sein, dass ihr alle heute ausgeschlafen habt? Es war nämlich bislang so leer auf den Straßen und jetzt tut sich doch was. Wobei dieser Tag hat Potenzial. Heute ist nämlich Ferienstart in NRW. Nicht nur, dass das unsere Nachbarn sind, das ist ja das einwohnerstärkste Bundesland. Und wenn die Ferien haben, das kriegen wir in Niedersachsen zu spüren. Also das wird heute Mittag bei uns auf den Straßen auch nochmal richtig voll. Besonders fahren die ja gerne nach Norderney, die Strecken in Richtung ostfriesischen Nordseeküste. Stellt euch bitte darauf ein, dass wir da heute Stau kriegen.
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0: Die Main Show. Am Freitag auf Richtung Wochenende mit Tiziana.
2: Guten Morgen.
0: Mit Verkehrskai.
7: Gute Fahrt.
0: Und mit mir Tom Meyer für Flücki. Gleich geht's nach Australien zu dem Man at Work mit Down Under. Aber wo ist Flücki? Das fragen wir in diesen Tagen ja immer. Und unser Haupt-Main Show-Moderator ist im Urlaub und jeden Tag schickt er so einen Brief. Okay, er ist nicht immer wirklich an all diesen Orten, aber er gibt uns nochmal ein kleines Rätsel auf, damit wir gemeinsam mit euch so ein bisschen knobeln können, wo er denn wohl diesmal ist. Das Ganze nach 3 jetzt am Stück. Wie gesagt, die Man at Work sind mit dabei mit Down Under. Und wir starten jetzt rein. Auch ein schönes Ziel, Irland mit dem Iren Ray Garvey. Das ist Halo.

0: So geht's doch mal schön rein in dieses Wochenende. Aber vorher quizzen wir nochmal zusammen. Die Antenne Niedersachsen, Moin Show hier mit Tiziana.
1: Moin.
0: Mit Verkehrskai und Tom Meier für Flücki, der im Urlaub ist.
1: Und mit Rob aus Lehre.
0: Ja.
2: Moin. Gute Morgen, Tom.
0: Gute Morgen. Ja. Schön, dass du da bist. Gute Morgen. Genau. Ich muss mal wieder noch ein bisschen üben. Mein Niederländisch ist ein wenig eingerostet. Unser Lieblingskalender spielt mit. Das ist toll. Ja, wo ist Flücki? Das ist die Frage. Der kommt ja wirklich rum. Also, wir müssen ja sagen, wir machen ja ein bisschen Dönnekes. Der ist nicht wirklich an all diesen Orten, aber er schreibt immer schöne Briefe, macht einfach ein schönes Rätsel, damit wir jeden Morgen gemeinsam mit euch was zu raten haben. Ist ja auch nett von ihm, ne?
2: Ja, bin immer gespannt.
0: Auf jeden Fall. In den Niederlanden war er ja schon, also das kommt nicht mehr dran, das kann ich dir verraten.
3: Das weiß man nicht.
2: Okay.
0: Aber wir hören mal, was er geschrieben hat. Hey ihr Lieben, heute geht es wieder um ein Land, das berühmt ist für seinen Salat.
1: Oh, ich weiß.
0: An dem weiße Häuser und enge Gassen keine Seltenheit sind. Und an dem einer der berühmtesten Sportwettbewerbe der Welt seinen Anfang genommen hat. Wisst ihr, in welchem Land ich bin? Liebste Urlaubsgrüße, euer Flücki.
2: Ich tippe jetzt mal auf Griechenland.
3: Ja, Flücki, der alte Väterfreund.
0: Griechischer Salat, genau, stimmt. Und diese weißen Gassen, Santorini zum Beispiel. Und natürlich, welcher große Wettbewerb, Rob? Klar, Olympia, ne?
2: Olympische Spiele.
0: Ja, genau. Deswegen herzlichen
1: Glückwunsch.
0: Es ist Griechenland, du liegst vollkommen richtig.
2: Jo, super, was habe ich jetzt gewonnen?
0: Ruhm und Ehre. Und du kannst uns erzählen.
2: Cool, ich freue mich.
0: Ja, das ist gut. Wo geht's für dich hin, noch in Urlaub oder hast du viel zu tun?
2: Wir waren schon in der Türkei.
1: Auch schön.
2: Ja, richtig.
1: Rob, auf dich ist Verlass.
0: Ja.
1: Schön, dass wir dich drauf haben.
0: Auf Justin Jess ist auch Verlass. Jetzt für euch mit Getting Closer bei Antenne Niedersachsen. Euch eine schöne Zeit, schönes Wochenende.

0: Gleich geht's weiter.
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2: Am Sonntag heißt es WM-Bye-Bye. Dann abends irgendwann um 11. Ne? Nach dem Spiel Spanien-Argentinien. Das große Finale. Von wegen Bye Bye, gleich gibt's nochmal Die Die, den Hit zur WM von Shakira und Burner Boy. Macht richtig gute Laune. Gleich für euch an diesem Sommer-Freitagsmorgen in der Antenne Niedersachsen. Moin Show. 20 nach 9 jetzt.
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4: Tja, immer wenn ich so das Wort Gewitter jetzt gerade höre, diesen Tag, habe ich so ein bisschen Angst, dass unser Keller wieder voll läuft.
5: Ja,
4: Tizia, da kommt ja noch was heute.
6: Also ich muss ehrlich sagen, so ein bisschen kann sich da wirklich noch gegen Nachmittag zusammenbrauen. Aber nur vereinzelt. Stand jetzt sieht es danach aus, dass der Osten das meiste abbekommt von Niedersachsen. Meine Wettermodelle zeigen mögliche Regenwolken, teilweise Sturmböen mit Hagel und dicke Gewitter, teilweise sogar mit Unwetterpotenzial. Ansonsten scheint richtig schön die Sonne heute für uns. Das alles mit Höchstwerten zwischen 25 und 29 Grad. Das Wochenende sieht dann ein bisschen frischer aus. Wir messen nur noch Höchstwerte von um die 22 Grad. Und besonders am Sonntag gibt es ein paar Schauer mit möglichen Gewittern dabei.
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7: Mit Hannes Westermann. Guten Morgen. 60 Katzen in einem Anhänger hat die Polizei in Seevetal im Landkreis Harburg gefunden. Wie jetzt bekannt wurde, ist es Anfang Juli passiert und durch einen Zeugenhinweis bemerkt worden.
8: Das Gespann stand schon eine Weile in der prallen Sonne. Bei den Tieren handelt es sich um verschiedene Rassekatzen. Warum sie dort waren, ist noch unklar. Der Fahrer hat inzwischen ein Tierhaltungsverbot kassiert. Die Katzen sind in Tierheimen untergebracht. Einige werden noch medizinisch versorgt. Frederik Heimann, Regionalredaktion.
7: Ein alter Eiskeller wird gerade zum Winterquartier für Fledermäuse umgebaut in Lüneburg-Oedeme. Das Projekt kostet rund 10.000 Euro, finanziert von der Sparkasse Lüneburg. Der Keller liegt direkt neben dem Naturschutzgebiet Hasenburger Bach, wo die Tiere ideale Bedingungen zum Jagen finden. Innen sollen spezielle Hangplätze und Schlafnischen entstehen, damit die Fledermäuse da frostfrei und in Ruhe überwintern können. Alle Fledermausarten in Lüneburg stehen auf der roten Liste.
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4: Es gibt Stau auf der A28, Verkehrskeile.
9: Ja, der in Horst Richtung Oldenburg, da wird es ab Gandacke See voll. Ab Gandacke See Ost zeigt die Echtzeitmessung 17 Minuten mehr. Grund dafür ist ein Feuerwehreinsatz vor der Raststätte Hassbruch. Nur eine Spur frei in Richtung Oldenburg. Außerdem Blitzer in Wittmund, gerade von Stefan gemeldet. Im Ortsteil Leerhafe stehen sie in der Hauptstraße. In der Landeshauptstadt Hannover, Blitzer Anhänger in der Südstadt, in der Hildesheimer Straße bei der Gildebrauerei und im Kreis Stade steht der Blitzerbus in Holland-Wielenfleet in der Hollandstraße bei der Feuerwehr.
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0: Kommt gut Richtung Wochenende mit der Antenne Niedersachsen. Moin Show, 9:56. Um diese Zeit fragen wir uns ja immer Tiziana Verkehrsguy und ich, Tom Meyer für Flücki. Was haben wir denn eigentlich so gelernt heute in der Sendung?
1: Was haben wir denn gelernt? Kann ich mal anfangen?
0: Ja, bitte, mach mal.
1: Wir haben ja heute über den Film Die Odyssee gesprochen. Und das ist ja der von Christopher Nolan, der seit gestern in den Kinos ist bei uns. Und ich finde das so heftig. Da haben mich zwei Sachen nämlich dran fasziniert. Und zwar zum einen, dass der Film ja mit einer analogen Kamera gefilmt wurde.
0: Ja.
1: Und im Nachhinein mit einer Schere geschnitten wurde. Also man hat den gar nicht an PCs oder so mit dieser modernsten Technik geschnitten, sondern noch wie früher mit so einer Schere das Filmband.
2: Das ist früher der Job des Cutters gewesen, deswegen heißt das halt Cut.
1: Ja, aber das ist ja so krass. Ja, 1000 Schnittstellen gab es
0: da. Weil das nachher auch sieht im Film irgendwie, ja doch, das soll ja so wahrscheinlich irgendeinen tollen Effekt haben, weil die jetzt mit irgendeiner Kamera aufgenommen
1: haben. Ja, und das ist nämlich jetzt das nächste Ding. Der Christopher Nolan hat so eine bestimmte Analogkamera verwendet, die er extra genommen hat, weil die am nächsten an das menschliche Auge rankommt von der Auflösung. Und der musste allerdings dafür extra ein schalldichtes Gehäuse beantragen bzw. bauen lassen. Der hat die ganz lange genervt, die Kamerafirma, weil die Kamera sonst viel zu laut ist und man gar keine Dialogszenen damit aufnehmen kann.
0: Also Riesenaufwand für den Film. Die Odyssee war ja auch Thema bei uns in der Hall of Fame. Ne?
2: Ja, da hat mich ganz besonders beeindruckt Frau Professor Dr. Katja Lemke. Sie ist die Direktorin des Landesmuseums Hannover, eine renommierte klassische Archäologin, eine Ägyptologin. Und dass die Antworten auf unsere Quizfragen weiß, das ist völlig klar. Aber in so einer Quizsituation, da ist keiner sehr, sehr gerne. Solche Experten hätten wir gerne viel, viel öfter. Die trauen sich noch normalerweise nicht, weil sie denken, oh, in dem Moment, wo ich eine Antwort geben soll, da lasse ich die Hose runter, da weiß ich es dann möglicherweise.
1: Druck so da.
2: Und die Frau Dr. Katja Lemke, die hat das so bravourös gemacht. Ich fand es ganz, ganz toll. Bin tief beeindruckt. Eine ganz tolle Frau.
0: Ja, stimmt, die war richtig cool. Und ich habe auch noch was gelernt in Sachen Polaroid-Fotos. Ja, also ist ja auch so ein Retro-Ding, was manchmal viele

0: mal sagt, Polaroid, nein, nein, bitte nicht schütteln, sondern einfach in Ruhe lassen und trocken lassen, sonst kann es irgendwie zu Verfärbungen kommen.
1: Genau.
2: Dass es das überhaupt noch gibt.
0: Ja, es gibt alles Mögliche. Euch ein schönes Wochenende. Antenne Niedersachsen, jetzt mit Imagine Dragons und Bad Liar.

0: Luna. Pailando.
1: Pailando. Pailando.
2: Genau.
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1: Weiter weiß er nicht.
0: So werdet ihr gleich auch klingen, wenn dieser Sommerhit von den Nachrichten kommt in der Antenne Niedersachsen-Wolschau von Luna Pailando. Viel Spaß gleich mit Morten Krüger. Wir sind Tiziana.
1: Ah, ich dachte, das Mikro ist noch gar nicht an.
0: Verkehrskai.
3: Schönes Wochenende.
0: Und ich bin Tom Meier für Flicky.
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0: Luna und Bailando hier bei Antenne Niedersachsen. Und wir haben gerade schon im Team ein bisschen rumgewitzelt. Wir dachten, Bailando könnte eigentlich auch ein Vorname sein, oder? An dieser Stelle liebe Grüße an alle Bailando Müllers da draußen. Ist auf jeden Fall ein sehr sommerlicher Name. So sommerlich wie das Wetter, um mal wieder die Kurve zu kriegen hier. Das Wetter in Niedersachsen jetzt erstmal mit viel Sonne und Höchstwerten von bis zu 29 Grad. Aber so ab heute Nachmittag ziehen dann neue Gewitter auf. Wir kennen es schon von den letzten Tagen. Die teilweise dann aber auch, und da warnt der Deutsche Wetterdienst, Starkregen mitbringen. Hagel ist tatsächlich auch wieder möglich. Das betrifft heute vor allem den Osten von Niedersachsen. Zum Abend hin entspannt sich die Lage dann wieder deutlich, aber auch bis in die Nacht immer noch Regen und auch Gewitter möglich. Morgen wird es insgesamt aber wieder freundlicher. Zwar kann es zwischendurch immer wieder regnen oder auch ein kurzes Sommergewitter geben, aber insgesamt wird das morgen ein sehr sonniger Samstag und auch nicht mehr ganz so heiß. Höchstwerte dann nur noch zwischen 19 und 24 Grad. Und ganz ähnlich sieht es auch Sonntag aus. Ein Mix aus Sonne und kurzen Regenwolken bei maximal 22 Grad.
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2: 9:55 Uhr, ich bin Alena Triebold. Guten Morgen. Verpflichtende Krankschreibung ab Tag 1 und die Abschaffung der telefonischen AU. Bundesgesundheitsministerin Wagen hat die umstrittenen Pläne der Regierung im Redaktionsnetzwerk Deutschland nochmal verteidigt und betont, niemand muss bei Krankheit zwingend in die Praxis. Es gäbe ja auch noch die Möglichkeit eines Attests per Video. Was Wagen allerdings verhindern will, sind Online-Krankschreibungen ohne Arztkontakt per Fragebogen. Da wir sie bald entsprechende Vorschläge vorlegen. Vor dem Landgericht Hannover läuft ab heute ein Prozess gegen einen ehemaligen Arzt der MHH. Das Gericht wirft dem 49-Jährigen vor, 2 schwerkranke Patienten mit Medikamenten getötet und es in einem weiteren Fall versucht zu haben. Der Arzt sitzt in U-Haft, bestreitet die Vorwürfe.
3: Laut Anklage sollen sich die Taten zwischen 2019 und 2025 ereignet haben, unter anderem auf einer Station der MHH und bei einem Notarzteinsatz. Die Verteidigung spricht dagegen von zulässiger Sterbebegleitung und sieht die Vorwürfe als nicht gerechtfertigt an. Die MHH hatte den Mediziner nach Bekanntwerden der Ermittlungen freigestellt. Sarah Buletta, Nachrichtenredaktion.
2: Und die weiteren Meldungen des Morgens hat jetzt Thomas Bleskin.
4: Deutschland und Frankreich wollen heute mit ihren Regierungsgesprächen in der Nähe von Köln neuen Schwung in ihre Beziehungen bringen. Es geht um gemeinsame nukleare Abschreckung sowie engere Kooperation bei künstlicher Intelligenz, Satelliten und in der Handelspolitik. US-Präsident Donald Trump hat wenige Monate vor den Zwischenwahlen zum Kongress erneut Zweifel an der Verlässlichkeit des amerikanischen Wahlsystems geschürt. In einer Fernsehansprache behauptete er, China habe seit 2020 in großem Stil Wahldaten gestohlen und Journalisten für kritische Berichte bezahlt. DGB-Chefin Jasmin Fahimi erwartet zunehmende Arbeitsausfälle durch Extremtemperaturen. Sie fordert deshalb ein neues Hitzeausfallgeld.
0: Der Antenne Niedersachsen Stau- und Blitzerservice. A7 Hamburg Richtung Hannover. Da ist ein Unfall passiert, da staut es sich ab Schwarmstedt. Da braucht ihr ungefähr eine Viertelstunde länger durch. Vorsicht auf der A33, da liegen Plastikteile zwischen Dissenbad Rothenfelde und Hiltham-Teutoburger Wald. Die Elbphäre Glückstadt Bischhafen. Aktuell Wartezeiten von ungefähr einer Stunde Richtung Schleswig-Holstein. Und liebe Grüße, willkommen im Norden, liebe Menschen aus NRW. Da ist ja heute Ferienstart. Insgesamt 14 von 16 Bundesländern haben jetzt Sommerferien. Das heißt, dieses Wochenende kann es auch gut und gerne mal ein bisschen voller werden noch auf den Autobahnen. Und im Kreis Oldenburg noch eine Vollsperrung hier zwischen Korsorsberg und Süd-Moosles-Fehn in beide Richtungen. Euch wünschen wir eine gute und vor allem sichere Fahrt.
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0: Moin, ich bin diese Woche für Kim am Start. Die ist dann ab Montag wieder zurück aus dem Urlaub. Einen entspannten letzten Arbeitstag der Woche wünsche ich euch jetzt erstmal. Und bevor es später dann wieder Schiedwetter gibt, da können wir wenigstens die Mittagspause heute nochmal draußen verbringen. Und gleich verrate ich euch, warum unsere Torwartlegende Oliver Kahn vielleicht langsam mal drüber nachdenken sollte, lieber Zug zu fahren statt Auto, obwohl er jetzt auch erstmal eh keine andere Wahl hat. Jetzt aber erstmal alle

0: Einen schönen Freitag mit Milky Chance, Living in a Haze und Antenne Niedersachsen. Kommt gut Richtung Wochenende. Hier ist Morten Krüger diese Woche für Kim Brockner am Start. Und ich habe eine kuriose Geschichte mitgebracht rund um unsere Torwartlegende Oliver Kahn.
1: Ich glaube, wenn man sowas mal durchgestanden hat, wovor soll man da noch Angst haben?
0: Er hat nämlich schon wieder seinen Führerschein verloren und das jetzt schon zum 5. Mal. Das ist schon echt eine Leistung, muss man sagen. Laut Bild wurde er nämlich jetzt mit ca. 170 km/h in einer 100er-Zone erwischt. Damit ist der Lappen dann wahrscheinlich erstmal 3 Monate weg, aber er kennt das ja. Zum ersten Mal wahrscheinlich im Jahr 2003. Da wurde er gleich 3-mal in einem einzigen Tag geblitzt und dann war er ungefähr 2 Monate ohne Lappen. Dann 2006, da hat er ihn dann schon wieder verloren. 3 Jahre später, da musste er fast wieder seinen Schein abgeben, aber da hat ihn sein Anwalt dann ganz gut rausgeboxt. Und dann ist er wohl erstmal ziemlich entspannt gefahren oder wurde zumindest nicht erwischt bis 2022. Da hat er dann den Führerschein für 1 Monat abgegeben, circa 1 Jahr später dann schon wieder. Also jetzt insgesamt mindestens 5-mal den Lappen verloren. Den Witz kann ich mir natürlich nicht verkneifen, aber eigentlich hält Kahn alles. Aber leider hält er sich einfach nicht ans Tempolimit.
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12: Aktuell sehr sonnig und warm. Die Höchstwerte liegen heute zwischen 22 und 29 Grad. Allerdings wird's ab dem Nachmittag wieder ziemlich ungemütlich. Es ziehen neue, teils auch unwetterartige Gewitter auf, die dann auch Starkregen mitbringen können. Hagel ist heute auch wieder möglich und das betrifft heute vor allem den Osten von Niedersachsen. Zum Abend hin entspannt sich die Lage dann aber wieder deutlich, auch wenn es bis in die Nacht immer wieder Regen und auch kurze Gewitter gibt. Morgen wird es insgesamt wieder freundlicher. Zwar kann es zwischendurch mal regnen oder auch ein kurzes Sommergewitter geben, aber insgesamt wird es ein sonniger Samstag und auch nicht mehr ganz so heiß mit 19 bis 24 Grad. Und ganz ähnlich sieht es dann auch Sonntag aus. Ein Mix aus Sonne und Regenwolken, Höchstwerte bei 22 Grad.
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12: Und wir starten auf der A7 Hamburg Richtung Hannover. Vorsicht, da gibt's einen Unfallstau, ziemlich dickes Ding. Darum braucht ihr aktuell ab Allertal eine Stunde länger. Dann die A7 Hannover Richtung Hamburg, 10 Minuten plus hier ab Thieshope. Die Elbfähre Glückstadt Wischhafen, Wartezeit von ungefähr einer Stunde Richtung Schleswig-Holstein. Und im Kreis Oldenburg gibt's eine Vollsperrung zwischen Korsosberg und Südmoslesfehn hier

0: in beide Richtungen. Und danke an Jürgen, der hat einen Blitzerbus gemeldet im Kreis Stade in Holland-Twierenfleet in der Hollandstraße und dann bei der Feuerwehr. Euch wünschen wir eine gute Fahrt.
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0: Und das ist Ray Parker Jr. hier bei Antenne Niedersachsen. Seinem großen Hit aus den 80ern. Ghostbusters.

0: dieser Song macht einfach immer noch so viel Spaß. Die Glass Animals mit Heatwaves hier bei Antenne Niedersachsen. Und gleich ein Song, der dieses Jahr, wow, 40. Geburtstag feiert. Sorry, wenn ich das jetzt so sage, aber ja, Living on a Prayer von Jon Bon Jovi, den hört ihr dann gleich bei uns.
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2: Was ist die Religion der Sikhs? Das ist unsere Religionsfrage der Woche, wie immer an Theologe Professor Dr. Wolfgang Reinbold aus Hannover.
3: Die nennt man in der Regel Sikhismus und er entsteht an der Wende vom 15. zum 16. Jahrhundert in Nordindien. Sikh heißt Schüler und männliche Sikhs erkennt man in der Regel sehr leicht daran, dass sie einen kunstvollen Turban tragen. Der Gründer ist der Guru Nanak, der stirbt im Jahr 1539 und dann kommen 9 Nachfolger. Der 10. Guru heißt Gobind Singh und der stirbt im Jahr 1708.
2: Und danach?
3: Danach gibt es keine menschlichen Gurus mehr, sondern das Amt geht über auf ein Buch, der sogenannte Guru Granth Sahib. Dieses Buch ist der Mittelpunkt der Versammlungen der Sikh-Gemeinschaft in aller Welt und er enthält die Weisheiten der Gurus, ihre Lehren in Dichtungen, die kunstvoll musikalisch begleitet vorgetragen werden. Das Weltzentrum der Sikhs ist in Indien, in der Stadt Amritsar. Hier befindet sich der sehr eindrucksvolle sogenannte Goldene Tempel, gelegen auf einer Insel in einem künstlich geschaffenen See.
2: Und in Deutschland?
3: Man schätzt die Zahl auf ungefähr 25.000 und in immer mehr Großstädten gibt es Tempel, die Gurdwara genannt werden.
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Loy mit Red Eyes hier bei Antenne Niedersachsen. Moin, hier ist Morten und diese Woche für Kim am Start. Und gleich mit dem Song, wo wir alle nur ein einziges Wort mitsingen können, obwohl der Text echt ganz schön lang ist eigentlich.

0: höchstens zwei Wörter, wenn wir das Hey mitzählen, aber Spaß macht auf jeden Fall. Los de Rio gleich mit Macarena. Das ist der Sommerhit vor den Nachrichten.
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0: falls ihr euch fragt, was sie da singen, so richtig kann ich es euch nicht sagen. Ich weiß so ungefähr, sagen sie einfach, Macarena, Beste, was du machen kannst, da hast du immer gute Laune, da fühlt sich dein Körper toll. Sollten wir auch mal ausprobieren. Macarena tanzen, why not? Bei dem Wetter? Auf jeden Fall ziemlich passend, denn aktuell sehr sonnig. Höchstwerte bis zu 29 Grad, aber heute Nachmittag dann eher der Raindance wieder. Da ziehen neue Gewitter auf, teilweise ist auch Starkregen möglich. Der Deutsche Wetterdienst warnt, das kann teilweise richtig unwettermäßig sein, denn Hagel kann auch mit dabei sein. Das betrifft und heute vor allem den Osten von Niedersachsen. Zum Abend hin entspannt sich die Lage aber wieder. Morgen wird es insgesamt wieder ein bisschen freundlicher. Zwar kann es zwischendurch mal Regen oder auch ein kurzes Sommergewitter geben, aber insgesamt wird das schon ein sonniger Samstag und es wird nicht mehr ganz so heiß. Höchstwerte dann zwischen 19 und 24 Grad. Und so sieht es auch Sonntag aus. Ein Mix aus Sonne, aber leider auch immer wieder Regenwolken bei maximal 22 Grad.
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2: 5:11, ich bin Alena Triebold. Guten Tag. Zum Prozessauftakt in Hannover gegen einen ehemaligen MHH-Arzt hat die Verteidigung die Mordvorwürfe zurückgewiesen. Sein Mandant habe sich nicht strafbar gemacht. Der 49-Jährige habe nicht in Tötungsabsicht gehandelt, sondern den Patienten Qualen ersparen wollen, so der Anwalt des Angeklagten. Die Anklage wirft dem Mann vor, die Therapien schwerkranker Patienten abgebrochen und sie mit Medikamenten getötet zu haben. Es geht um 3 Fälle. Er ist wegen Mordes und versuchten Mordes angeklagt. Nächste Woche starten gleich 2 Großevents in Hannover, die Finals und das Maschseefest. Jetzt gibt es allerdings Kritik am Sicherheitskonzept der Stadt aus der SPD-Fraktion.
3: Konkret geht es um Last-Minute-Nachbesserungen durch zusätzliche Poller und Fahrzeugsperren. Der Grund dafür sei laut Stadt die Forderung der Polizei nach einem verstärkten Sicherheitskonzept gewesen. Die kurzfristigen Änderungen sorgen für Misstrauen in der Bevölkerung und enorme Mehrkosten, heißt es aus der SPD. Geld, das fehlt, während Hannovers Sportvereine seit Jahren auf dringend nötige Sanierungen warten. Die SPD beantragt jetzt Akteneinsicht und prüft, ob die Kommunalaufsicht eingeschaltet wird. Hannes Westermann, Hannover.
2: Und Thomas Pleskin hat jetzt die weiteren Meldungen des Tages.
4: Schwere Unwetter haben in Baden-Württemberg und weiten Teilen Deutschlands zahlreiche Feuerwehreinsätze ausgelöst. In Karlsruhe wurde nach Polizeiangaben ein Mensch von einem umstürzenden Baum getötet. Zudem wurden dort mehrere Menschen leicht verletzt. Auch in anderen Regionen Baden-Württembergs sowie im Saarland kam es zu Überschwemmungen, Sturmschäden und Blitzeinschlägen. Frankreich und Deutschland wollen heute mit ihren Regierungsgesprächen in der Nähe von Köln neuen Schwung in ihre Beziehungen bringen. Es geht um gemeinsame nukleare Abschreckung sowie engere Kooperation bei künstlicher Intelligenz, Satelliten und in der Handelspolitik. Mitten in der Hauptreisezeit hat der Rastplatztest des ADAC massive Defizite aufgezeigt. Die Autobahn GmbH nimmt die Ergebnisse nach eigener Aussage sehr ernst. Die Probleme zu beheben wird allerdings teuer.
0: Der Antenne Niedersachsen Stau- und Blitzerservice. Vorsicht auf der A7 Hannover Richtung Hamburg. Gerade ein neuer Unfall passiert hier zwischen Berghof und Schwarmstedt. Dann rüber auf die A1 Bremen Richtung Osnabrück. Ab Uphusen-Mahndorf hier eine Viertelstunde Zeitverlust. 10 Minuten mehr sind es auf der A1 Lübeck Richtung Hamburg hier ab Hamburg-Ost. Dann die A7 Hamburg Richtung Hannover. Vorsicht, da gibt's einen Unfallstau. Ab Allertal braucht ihr ungefähr eine halbe Stunde mehr. Eine Viertelstunde plus sind es auf der A7 Hannover Richtung Hamburg hier ab Tieshope. Die Elbphäre Glückstadt beschaffen, 1,5 Stunden Wartezeit, wenn ihr Richtung Schleswig-Holstein wollt. Und natürlich kann es heute insgesamt auch deutlich voller sein auf den Straßen. In dem Sinne, herzlich willkommen im Norden, liebe Menschen aus NRW, da sind ja heute die Sommerferien gestartet. Und dann noch im Kreis Oldenburg, aktuell eine Vollsperrung hier zwischen Korsosberg und Süd-Moslis-Fehn in beide Richtungen. Gute und sichere Fahrt euch.
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0: Wir begleiten euch auf dem Weg ins Wochenende und natürlich auf dem Weg Richtung WM-Finale. Spanien gegen Argentinien, aber morgen um 23 Uhr ist ja erstmal das Spiel um Platz 3 zwischen Frankreich und England. Und woran man merkt, dass weder die Engländer noch König Charles wirklich die Niederlage im Halbfinale verdaut haben, das hört ihr gleich nach Musik von Ultravox. Harry Styles ist mit dabei und das hier ist Michael Schulte. 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

Seht ihr das da? Am Horizont? Ich bin mir ziemlich sicher, wir nehmen direkten Kurs aufs Wochenende. Hier ist Antenne Niedersachsen, heute mit Morten für Kim Brugsch. Und in Deutschland, da haben wir so langsam das WM aus unserer Mannschaft verarbeitet. Man muss sagen, wir hatten eh nicht große Erwartungen da. Ne? Da ist man dann schnell okay mit der Situation. Aber da haben wir den Engländern noch einiges voraus. Da sind die Wunden noch sehr frisch nach der Halbfinalniederlage am Mittwoch. Und das betrifft nicht nur die normalen Fans in Anführungszeichen, sondern sogar geht es bis hoch zum König. König Charles hat nämlich gestern eine Brauerei besucht, ein schönes Bier gezapft und dann in die Menge geprostet mit diesem Spruch hier. Maybe it's a good day to drown a few sorrows. Vielleicht ist heute ein guter Tag, um ein paar Sorgen zu ertränken. Du! Fühle ich, Charles. Ich glaube, damit fasst er auch die Stimmung des Volkes ganz gut zusammen. Morgen um 23 Uhr gibt es dann das Spiel um Platz 3. Mal sehen, ob den England kriegt oder ob es doch an Frankreich geht am Ende. Exklusiv läuft das aber nur bei Magenta. Wir machen aber jetzt erstmal weiter, ganz entspannt, auf dem Weg Richtung Wochenende mit Passenger und Let Her Go hier bei Antenne Niedersachsen.

0: die auf Netflix startet.
1: Und wahrscheinlich mit einem neuen Premierminister in England.
0: Haben wir alles für euch auf dem Schirm. Vorher wollen wir am Montag aber wieder gemeinsam schauen, WWW, wie war Wochenende? Schickt uns einfach gerne eine WhatsApp-Sprachnachricht von einem Sound, der euer Wochenende prägt. Und wir raten, was ihr gemacht habt.
1: Wir freuen uns auf euch.
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0: Aktuell ist es sehr sonnig und warm. Die Höchstwerte heute zwischen 22 und 29 Grad. Allerdings ab dem Nachmittag wird es wieder ungemütlich. Da bahnt sich jetzt langsam im Süden von Niedersachsen schon was an. Da ziehen neue Gewitter auf, die teilweise auch Starkregen mitbringen können. Hagel ist heute auch möglich. Das betrifft heute vor allem den Süden und Osten von Niedersachsen, also wirklich vom Landkreis Göttingen bis hoch Richtung Wendland. Zum Abend hin entspannt sich die Lage aber wieder etwas. Morgen wird es insgesamt dann wieder freundlicher. Zwar kann zwischendurch mal kurz Regen oder auch ein Sommergewitter mit dabei sein, aber insgesamt wird das ein sonniger Samstag und noch nicht mehr ganz so heiß, dann mit 19 bis 24 Grad. Und Sonntag sieht es ganz ähnlich aus.
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0: A1 Bremen Richtung Osnabrück, ab Oppusen-Marndorf plant da 20 Minuten mehr ein. A1 Lübeck Richtung Hamburg, ab Hamburg-Bilsch steht hier 10 Minuten plus. Vorsicht auf der A2, da liegen Plastikteile auf der Straße hier beim Kreuz Wolfsburg-Königslutter. A7 Flensburg Richtung Hannover, ab Hamburg-Othmarschen 10 Minuten plus. Auf der A7 Hannover Richtung Hamburg, da gibt es einen Unfallstau, ab Mellendorf verliert ihr ca. 20 Minuten. Dann die A7 Hannover Richtung Hamburg, ab Tieshope 12 Minuten plus. Die Elbphäre Glückstadt Wischhafen. Anderthalb Stunden Wartezeit aktuell Richtung Schleswig-Holstein. Und im Kreis Oldenburg ist die Strecke zwischen Korsorsberg und Süd-Moslesfehn in beide Richtungen gesperrt. Euch wünschen wir eine gute und vor allem sichere Fahrt.
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0: Ihr hört Antenne Niedersachsen bei der Arbeit, diese Woche mit Morten Krüger für Kim Brugsch. Eben haben wir ja noch mal kurz über die WM-Niederlage der Engländer gesprochen. Die sind natürlich weiterhin sehr frustriert und traurig, haben aber nebenbei etwas ganz Besonderes geschafft, nämlich quasi ein zweiter Frühling für einen jetzt schon 30 Jahre alten Song. Was ist das auch für ein Megasong? Wonderwall von Oasis hat es auf Platz 1 der Spotify-Charts geschafft, weil es die inoffizielle Hymne der englischen Nationalmannschaft ist. Dabei hätte der Song auch ganz anders klingen können.
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0: Zwei Hymnen, eine Entscheidung. Schon in den 90ern streiten sich Oasis-Songwriter Noel Gallagher und sein Bruder und der Sänger Liam Gallagher immer wieder. Was auch häufiger dazu führt, dass Liam während eines Konzertes von der Bühne geht. Noel muss also immer öfter den Gesang übernehmen und will deswegen fürs nächste Album selber einen großen Song singen. Er stellt seinem Bruder vor die Wahl: Du bekommst entweder Wonderwall oder Don't Look Back in Anger. Den anderen Song will Noel selber singen. Während der Aufnahmen wird dann klar, Liam und Wonderwall, das passt einfach perfekt. Noel singt also Don't Look Back in Anger und wir alle haben zwei großartige Songs bekommen.
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0: Rosalyn mit Snap hier bei Antenne Niedersachsen. Die Frau aus Armenien ist ja auch für ein ESC angetreten für Armenien. Ein Land, in das ich unbedingt mal will. Ich glaube, allein die Hauptstadt Jerewan soll so toll sein. Und wir reisen aber auch gleich mal weiter nach Südafrika. Mit Shakira natürlich. Waka Waka, das ist gleich der Sommerhit vor den Nachrichten.
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0: Waka Waka bei Antenne Niedersachsen. Aber wenn wir gedanklich jetzt schon bei der WM 2010 in Südafrika sind, dann darf dieser Sound hier natürlich nicht fehlen. Die Vuvuzela. Wie lange habt ihr nicht mehr an Vuvuzelas gedacht? Aber auch aus gutem Grund, muss man dazu sagen. Das Wetter in Niedersachsen aktuell noch sehr sonnig und auch warm. Die Höchstwerte heute zwischen 22 und 29 Grad. Allerdings ab dem Nachmittag, und da bahnt sich jetzt auch im Süden von Niedersachsen schon was an, ziehen dann neue Gewitter, teilweise auch Starkregen auf. Hagel ist heute auch möglich. Und das geht tatsächlich vom Landkreis Göttingen bis hoch irgendwie Richtung Wendland. Zum Abend hin wird die Lage aber wieder entspannter. Morgen insgesamt dann ein sonniger Tag. Zwar kann zwischendurch mal ein kurzer Regen oder auch Regenschauer oder auch ein Sommergewitter mit dabei sein. Es wird aber sommerlich und noch nicht mehr ganz so heiß. 19 bis 24 Grad. Sonntag sieht's ganz ähnlich aus.
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2: 5:12. Ich bin Alena Triebold. Guten Tag. Im Prozess gegen einen ehemaligen Arzt der Medizinischen Hochschule Hannover hat die Verteidigung die Mordvorwürfe zurückgewiesen. Sein Mandant habe sich nicht strafbar gemacht, sagte der Anwalt des 49-Jährigen.
3: Er habe nicht in Tötungsabsicht gehandelt, sondern den Patienten Qualen ersparen wollen, so der Anwalt des Angeklagten. Die Anklage wirft ihm vor, die Therapien schwerkranker Patienten abgebrochen und sie mit Medikamenten getötet zu haben. Deshalb ist er wegen Mordes und versuchten Mordes angeklagt. Es geht um 2 Patienten, die auf einer MHH-Station behandelt wurden, und um einen Notarzteinsatz in einer Demenz-WG. Die MHH hatte den Arzt nach Bekanntwerden der Ermittlungen freigestellt. Frederik Heimann, Nachrichtenredaktion.
2: Schon wieder hat es in der Nacht in Gifhorn im ehemaligen Kino ein Feuer gegeben. Nicht das erste. Schon vergangenes Jahr im April war das Kino komplett runtergebrannt. Die Feuerwehr konnte bei dem Einsatz vergangene Nacht verhindern, dass die Flammen auf die angrenzende Kita übergreifen, und hatte alles schnell unter Kontrolle. Die Polizei geht von Brandstiftung aus. Verletzt wurde niemand. Verpflichtende Krankschreibung ab Tag 1 und die Abschaffung der telefonischen AU. Bundesgesundheitsministerin Wagen hat die umstrittenen Pläne der Regierung im Redaktionsnetzwerk Deutschland nochmal verteidigt und betont, niemand muss bei Krankheit zwingend in die Praxis. Es gäbe ja auch noch die Möglichkeit eines Attestes per Video. Was Wagen allerdings verhindern will, sind Online-Krankschreibungen ohne Arztkontakt per Fragebogen. Da will sie bald entsprechende Vorschläge vorlegen. Und Thomas Bleskin hat jetzt die weiteren Meldungen des Tages.
4: Deutschland und Frankreich bauen ihre Zusammenarbeit bei der nuklearen Abschreckung aus. Bundeskanzler Merz und Präsident Macron beschlossen die erstmalige Beteiligung Deutschlands an einer französischen Nuklearübung. Vor der schleswig-holsteinischen Ostseeküste ist möglicherweise erneut ein Buckelwal unterwegs. Die Sichtungen stammen aus dem Bereich vor Heiligenhafen. Das Interesse der Menschen in Deutschland an Mode ist einer Studie zufolge deutlich gesunken. Nach einer Umfrage des Instituts InnoFact im Auftrag des Verbands German Fashion informieren sich inzwischen 40% nicht aktiv über Kleidung, deutlich mehr als noch 2022. Zugleich verliert Nachhaltigkeit beim Modekauf an Bedeutung.
0: 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Stau- und Blitzerservice. A1 Bremen Richtung Osnabrück, ab Busen-Mahndorf braucht ihr 20 Minuten länger. Auf der A1 Lübeck Richtung Hamburg sind es ca. 15 Minuten mehr, ab Hamburg-Billstedt. A7 Flensburg Richtung Hamburg, auch hier eine Viertelstunde Zeitverlust, ab Hamburg-Nordwest. A7 Hannover Richtung Hamburg nochmal. Unfallstau hier aktuell ab Mellendorf, da braucht ihr eine halbe Stunde länger. Auf der A7 Hannover Richtung Hamburg sind es 15 Minuten mehr, ab Galsdorf. Auf der A27 Bremen Richtung Cuxhaven, da ist eine Baustelle, ab Bremen Hafen Süd deswegen 10 Minuten mehr. Auch nochmal 10 Minuten plus auf der A33 Osnabrück Richtung Bielefeld, ab Osnabrück Süd aktuell. Und die Elbphäre Glückstadt-Wischhafen, da braucht ihr ungefähr 2 Stunden Geduld, denn das sind die Wartezeiten Richtung Schleswig-Holstein. Gute und sichere Fahrt euch!
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0: Eine schöne Mittagspause wünsche ich euch. Bei uns im Team ist heute der traditionelle Frittenfreitag. Und was sage ich, also was freue ich mich seit Tagen auf diesen Frittenfreitag? Ich hoffe, ihr lasst es euch auch schmecken. Jetzt die Lieblingshits von Iggy Kelly, Bruno Mars und Leonie.

0: geht's in die Mittagspause. Hier ist Antenne Niedersachsen mit Morten Krüger für Kim Brugsch. Und gestern in der Show, da haben wir ja schon ein bisschen über die Bahn in Österreich gesprochen und uns ehrlich gesagt auch ein bisschen über die lustig gemacht, denn da hat ein Zug während der Fahrt eine Tür verloren. Aber es vergeht natürlich kein Tag, wo sich nicht auch schon wieder die Deutsche Bahn blamiert. Folgendes ist passiert: Der tschechische Verkehrsminister will seinen bayerischen Amtskollegen in München treffen, reist dafür aus Prag mit der Bahn an, plant dann sogar, wie man das so macht als Bahnfahrer, 2 Stunden Puffer ein. Es reicht aber trotzdem nicht aus. Erst gibt's eine Verspätung, dann natürlich noch eine Stellwerkstörung und der Zug fährt dann ab Regensburg einfach nicht mehr weiter. Der Politiker muss tatsächlich mit dem Auto abgeholt werden. Die Ironie an der Geschichte ist, das Thema des Ministertreffens ist der Ausbau der Bahnstrecke zwischen Prag und München. Aber jetzt sieht man, wie dringend das ist.
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4: Jetzt gerade ist es sehr sonnig und warm. Aktuell bei euch in Lübbow 25 Grad. 25 Grad sind es auch in Großsachau und 25 Grad auch in Lüggau. Allerdings müssen wir ab dem Nachmittag wieder mit neuen Gewittern, teilweise auch mit Starkregen und Hagel rechnen. Das betrifft dann vor allem den Süden und Osten von Niedersachsen. Zum Abend hin entspannt es sich aber wieder etwas. Morgen wird es insgesamt auch wieder freundlicher. Zwar kann zwischendurch mal Regen oder auch ein kurzes Sommergewitter mit dabei sein, aber insgesamt wird das ein sonniger Samstag mit Höchstwerten zwischen 19 und 24 Grad. Und so geht es dann auch am Sonntag weiter. Der Antenne Niedersachsen Stau- und Blitzerservice. A1 Bremen Richtung Osnabrück, ab Oppusen-Mahndorf braucht ihr 25 Minuten länger. 20 Minuten plus sind es auf der A1 Lübeck Richtung Hamburg, hier ab Hamburg-Billstedt. Auf der A7 Flensburg Richtung Hamburg, ab Hamburg-Nordwest auch ungefähr eine Viertelstunde Zeitverlust. A7 Hannover Richtung Hamburg, hier ein Unfallstau, ab Mellendorf braucht ihr deshalb eine Dreiviertelstunde länger. A7 Hannover Richtung Hamburg, ab Garlsdorf auch eine Viertelstunde plus. Auf der A7 Hannover Richtung Kassel sind es ab Hannover Süd ca. 10 Minuten. Auf der A27 Bremen Richtung Cuxhaven ist eine Baustelle ab Bremerhaven Süd deswegen eine Viertelstunde mehr. Und auch auf der A33 Osnabrück Richtung Bielefeld 15 Minuten plus ab Osnabrück Süd. Und noch die Elbfähre Glückstadt-Wischhafen 2 Stunden aktuell Wartezeit Richtung Schleswig-Holstein. Gute und sichere Fahrt euch. Und das ist Whitney Houston.

Heute nur mal eine kurze Mittagspause, damit wir natürlich schnell ans Wochenende starten können. Wir begleiten euch dabei. Hier ist Antenne Niedersachsen diese Woche mit Morten für Kim. Und normalerweise läuft es bei Hochzeiten ja ungefähr so, damit vom Brautpaar auch alle Lieblingshits laufen, da sagt man dann dem DJ Bescheid. Oder vielleicht auch sogar der Liveband, wenn man eine hat. Bei Milliardären läuft das natürlich ein bisschen anders. Da spielen die Lieblingskünstler einfach ihre Hits selbst. Wir wussten ja schon, dass bei der Hochzeit von Taylor Swift vor 2 Wochen Stevie Nicks von Fleetwood Mac oder auch Paul McCartney ihre Songs gespielt haben. Und jetzt kommt raus, auch Avril Lavigne hat gespielt. Und natürlich kann es kein anderer Song sein als der hier. Ja. Taylor Swift hat sich da anscheinend wirklich ihre persönliche Playlist einfach live auf die Bühne gestellt von den originalen Künstlern. Schon krass, muss man sagen, aber jetzt kommt sie auch schon selbst in unserer Playlist. Hier ist Taylor Swift mit The Fate of Ophelia bei Antenne Niedersachsen.

0: Hier ist Antenne Niedersachsen bei der Arbeit mit Morten Krüger für Kim Brugsch. Und ihr habt es mit Sicherheit mitbekommen, die Moin Show hat heute Morgen für die Mitarbeiter von gleich mehreren Firmen in Niedersachsen hitzefrei klargemacht. Im Gegenzug gab es für den Chef einen Werbespot bei uns dann zur besten Sendezeit direkt in der Moin Show. Und wir haben eben eine Nachricht von einer der Mitarbeiterinnen bekommen.
1: Moin, hier sind Claudia und
2: Sina
1: von der Firma KLB Kanal- und Bauwerkssanierung GmbH aus Winsen an der Luhe. Und unser Chef hat uns heute hitzefrei geschenkt. Und dafür möchten wir uns bei ihm bedanken. Aus dem Freibad senden wir schöne Grüße. 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Bis Montag.
0: Lasst es euch schmecken. Und damit alle schon mal in Sommerstimmung kommen, habe ich natürlich gleich noch den Sommerhit vor den Nachrichten für euch. Und der kommt von Gloria Estefan Conga.
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0: Das Wetter in Niedersachsen. Erstmal viel Sonne und Höchstwerte von bis zu 29 Grad. Aber im Süden von Niedersachsen fängt es jetzt schon langsam an. Da zieht Regen auf und heute Nachmittag kommen dann auch Gewitter, teilweise auch Starkregen und Hagel mit dazu. Das betrifft vor allem den Süden und den Osten von Niedersachsen. Zum Abend hin wird es dann aber wieder entspannter. Morgen insgesamt ein freundlicher Tag. Eigentlich ein ziemlicher Sommertag. Zwar kann zwischendurch auch mal Regen oder ein kurzes Sommergewitter mit dabei sein, aber es wird eigentlich sehr sonnig mit 19 bis 24 Grad und Sonntag geht es dann genauso weiter.
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2: 5 vor 1, ich bin Alena Triewoldt. Guten Tag. Nachdem bekannt geworden ist, dass Unionsfraktionschef Spahn und sein Mann mit Hilfe einer Leihmutterschaft in den USA Eltern geworden sind, gibt es auch Rücktrittsforderungen aus der eigenen Partei. Mecklenburg-Vorpommerns CDU-Chef Daniel Peters hält Spahn als Fraktionschef für nicht mehr tragbar.
3: Der Bild sagte Peters, Spahn nimmt für sich in Anspruch, als Privatperson ganz anders handeln zu können, als er als CDU-Mandatsträger abstimmt. Das ginge überhaupt nicht. Auch aus der Frauenunion kamen schon Rücktrittsforderungen. Leihmutterschaft ist in Deutschland verboten. Die CDU selbst hatte erst im Februar beim Parteitag beschlossen, dass sie an dem Verbot festhält. Leonie Rother, Nachrichtenredaktion.
2: Zum Prozessauftakt in Hannover gegen einen ehemaligen MHH-Arzt hat die Verteidigung die Mordvorwürfe zurückgewiesen. Sein Mandant habe sich nicht strafbar gemacht. Der 49-Jährige habe nicht in Tötungsabsicht gehandelt, sondern den Patienten Qualen ersparen wollen, so der Anwalt des Angeklagten. Die Anklage wirft ihm vor, die Therapien schwerkranker Patienten abgebrochen und sie mit Medikamenten getötet zu haben. Er ist wegen Mordes und versuchten Mordes in 3 Fällen angeklagt. Und Thomas Bleskin hat jetzt die weiteren Meldungen des Tages.
4: US-Präsident Donald Trump hat wenige Monate vor den Zwischenwahlen zum Kongress erneut Zweifel an der Verlässlichkeit des amerikanischen Wahlsystems geschürt. In einer Fernsehansprache behauptete er, China habe seit 2020 in großem Stil Wahldaten gestohlen und Journalisten für kritische Berichte bezahlt. DGB-Chefin Jasmin Fahimi erwartet zunehmende Arbeitsausfälle durch Extremtemperaturen. Sie fordert deshalb ein neues Hitzeausfallgeld. Netflix hat in diesem Jahr nach eigenen Angaben bei rund 300 Produktionen künstliche Intelligenz eingesetzt. Co-Chef Sarandos sagte, damit würden unter anderem Menschenmengen oder historische Schlachtszenen erzeugt, die sonst oft aus Zeit- oder Kostengründen nicht realisiert würden.
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5: Seit den Morgenstunden rund um Spa-Francorchamps Stau. Super Stimmung auf den Campingplätzen und Spannung auf der Rennstrecke. Der belgische Kurs, liebevoll von Piloten und Fans Ardennen-Achterbahn genannt, sorgt jedes Jahr für Action. Regen immer wieder und dann ist noch mehr Nervenkitzel garantiert, wenn es durch die spektakulärsten und schwierigsten Passagen aller Rennstrecken geht. Die Haarnadel-Assurs, die steile Auffahrt zur Mutkurve Rouge und Radillon, die Orange Army, die Max Verstappen-Fans sind sichtbar und zahlreich vor Ort. Es wird ein spannendes Wochenende mit toller Atmosphäre.
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0: Und hier ist der Antenne Niedersachsen Stau- und Blitzerservice. Mit der A1 Bremen Richtung Osnabrück ab Opusen-Mahndorf braucht ihr eine halbe Stunde länger. Und auch auf der A1 Lübeck Richtung Hamburg eine halbe Stunde Zeitverlust hier ab Hamburg-Billstedt. Die A7 Flensburg Richtung Hamburg, da sind es fast 40 Minuten mehr ab Hamburg-Nordwest. Es gab einen Unfall auf der A7 Hannover Richtung Hamburg hier ab Mellendorf, darum der Stau. Und auch der kostet euch fast 40 Minuten. Dann die A7 Hannover Richtung Kassel ab Hannover Süd plant da eine Viertelstunde mehr ein, genauso wie auf der A27 Bremen Richtung Cuxhaven, hier ab Bremerhaven Süd. Vorsicht auf der A31 Emsland Richtung NRW, neuer Unfall passiert hier zwischen Geeste und Wiedmarschen. Auf der A33 Osnabrück Richtung Bielefeld staut es sich ab Osnabrück Süd, verliert eine Viertelstunde. A39 Salzgitter Richtung Braunschweig, Vorsicht, da liegt ein großes Gitter auf der Straße zwischen Westerlinde und Salzgitter-Lichtenberg. Dann die Elbfähre Glückstadt-Wischhafen, 2 Stunden Wartezeit aktuell Richtung Schleswig-Holstein. Gute und sichere Fahrt euch.
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0: gar nicht mehr weit weg jetzt. Der Feierabend und damit auch das Wochenende. Gemeinsam wuppen wir die letzten Stunden jetzt auch noch. Und natürlich hoffe ich, dass alle Urlauber, die jetzt hier in Niedersachsen zu Besuch sind, auch bald an ihrem Urlaubsort angekommen sind. Wir wünschen euch einen schönen Freitag und begleiten euch mit den Lieblingshits. Die kommen von Charles & Eddie, Tiffany Aris und Fastboy zusammen mit Clock Clock. Born Again.

Mit ganz viel Soul geht's durch die letzten Stunden auf der Arbeit. Charles und Eddie sind das hier bei Antenne Niedersachsen. Ich bin Morten Krüger, diese Woche die Urlaubsvertretung für Kim Brugsch. Und ich denke, die Amerikanisierung der Fußball-WM, die haben wir alle bemerkt und vielleicht ist sie jetzt auch endlich abgeschlossen. Gut, Turnier ist auch fast vorbei, aber Hydration Breaks für mehr Werbung, eine Halbzeitshow beim Finale und jetzt das nächste Ding. Die Finalsieger bekommen dann am Sonntag nicht nur den WM-Pokal und natürlich auch eine Medaille, sondern jeder bekommt auch noch so einen richtig protzigen Ring. Kennt man eigentlich nur aus US-Sportarten, beim Super Bowl, beim Football wird das immer gemacht. Das sind richtig prestigeträchtige Dinger, aber beim Fußball eigentlich jetzt nicht so ein Ding. 30 Ringe gibt es insgesamt dann für das Gewinnerteam und rund 2000 werden dann natürlich Ka-Ching an die Fans verkauft. Ich muss sagen, ich glaube, das ist die Herr-der-Ringe-Fortsetzung, die mir bisher am wenigsten gefällt. Aber wenn irgendein Spieler danach seinen Ring in den großen Vulkan schmeißt, das wäre cool. 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
13: Fast überall in Niedersachsen ist es jetzt aktuell sehr sonnig. Die Höchstwerte liegen bei 29 Grad. Aber es fängt jetzt schon im Süden von Niedersachsen an. Da zieht gerade ordentlich Regen auf. Und heute Nachmittag kommen dann auch noch neue Gewitter dazu. Teilweise kann Starkregen dabei sein. Hagel ist auch möglich. Das dann heute vor allem im Süden und Osten von Niedersachsen, also wirklich vom Landkreis Göttingen bis hoch Richtung Wendland und Uelzen und so weiter. Zum Abend hin entspannt sich die Wetterlage aber wieder. Morgen wird es insgesamt dann auch wieder freundlicher. Zwar kann es zwischendurch mal regnen, es kann auch ein Sommergewitter mal mit dabei sein, aber insgesamt wird das ein sonniger Samstag und auch nicht mehr ganz so heiß mit 19 bis 24 Grad. Der Antenne Niedersachsen Stau- und Blitzerservice. Wir starten auf der A1 Bremen Richtung Osnabrück. Da braucht ihr 20 Minuten länger ab Opusen-Mahndorf. Auf der A1 Lübeck Richtung Hamburg. Auch hier 20 Minuten mehr ab Hamburg-Billstedt. Eine halbe Stunde plus schon auf der A7 Flensburg Richtung Hamburg ab Hamburg-Nordwest aktuell. Die A7 Hamburg Richtung Hannover. Vorsicht, da liegt eine Metallstange zwischen Galsdorf und Egestorf. Ab Schneverdingen auf der A7 Hamburg Richtung Hannover verliert ihr ungefähr eine Viertelstunde. Auf der A7 Hannover Richtung Hamburg sind es 20 Minuten mehr. Da gab es einen Unfall. Hier staut es sich schon ab Mellendorf. Die A7 Hannover Richtung Kassel. Ab Hannover Süd braucht ihr 20 Minuten mehr. Auf der A27 Bremen Richtung Cuxhaven ungefähr eine Viertelstunde plus ab Bremerhaven Süd. Vorsicht auf der A31 Emsland Richtung NRW. Hier gab es einen Unfall zwischen Geeste und Wiedmarschen. Auf der A33 Osnabrück Richtung Bielefeld auch einiges los. Da ungefähr 20 Minuten mehr ab Osnabrück Süd und ungefähr 2 Stunden Wartezeit, wenn ihr Richtung Schleswig-Holstein wollt mit der Elbfähre Glückstadt Wischhafen. Gute Fahrt euch!
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16: Mit dem Song verbinde ich auf jeden Fall gute Laune und einfach Sommervibes und Party am Strand, am Wasser. Ja.

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1: Die großartige Stimme von Adele begleitet jetzt schon die ersten Niedersachsen in den Feierabend. Hier ist Antenne Niedersachsen mit Morten Krüger für Kim Brugsch. Und es ist vielleicht die kurioseste Diebstahlgeschichte Niedersachsens. Ihr habt es bestimmt mitbekommen. Der Botanische Garten in Göttingen vermisst ja gerade eine Pflanze. Die wiegt aber mindestens 20 Kilo und ist ungefähr ja, so groß wie ein Mensch. Die Titanwurz. Das Besondere, die blüht nur alle paar Jahre und war jetzt tatsächlich auch wieder kurz davor. Die hatten sich da alle richtig drauf gefreut. Allerdings hat sie zu der Zeit auch eine ganz spezielle Eigenart, nämlich während der Blütezeit riecht sie ganz schön schlimm nach Aas. Die Polizei hat jetzt gar keine Ahnung, wer die Pflanze geklaut hat oder warum auch. Und darum holt Antenne Niedersachsen-Reporterin Tabea Jandl Hilfe von Niedersachsens besten Hobbydetektiven, nämlich euch.
2: Was sind eure Theorien?
3: Ich tippe auf meine Arbeitskollegin, die Tanja. Die ist ein absoluter Pflanzenfreak. Sie hat auch vor dieser Pflanze ein Bild gemacht. Also, das ist definitiv meine Theorie.
2: Ja. Okay, und Tanja hat die Aktion alleine durchgezogen?
3: Wenn es um Blumen geht, schafft die das. Auf jeden Fall, ja.
2: Ich glaube, wir sind da was ganz Heißem auf der Spur.
3: Ich glaube auch.
2: Wie wurde die denn entwendet aus den Gärten während der Öffnungszeiten?
4: Fake-Mitarbeiter, die diese Pflanze gießen wollten und haben sie einfach entwendet.
2: Ich habe das Gefühl, dass irgendwer in der WG vergessen hat, eine Pflanze zu gießen und daher dann eine neue besorgen musste und sich dann dachte, dann nehme ich einfach die mit, die müsste da reinpassen. Was machen sie dann mit dem Aasgeruch in der WG?
5: Stoßlüften.
2: Auf gute deutsche Art geregelt, alles klar.
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0: einfach jedes Geräusch in diesem Song selbst gemacht hat. Ja, hat mir Kollege Morten gerade beigebracht. Schön, wenn man hier noch was lernt bei Antenne Niedersachsen. Heute gibt's das volle Sommerprogramm beim Niedersachsenwetter. Sonne, Wolken, Schauer aktuell von Alfeld bis in den südlichsten Zipfel in Niedersachsen. Zum Teil gibt's kräftige Gewitter heute Nachmittag und am Abend. Dazwischen bleibt's immer mal wieder länger trocken. Perfekt für einen schnellen Eisstopp oder den Weg nach Hause. Bei 22 bis 29 Grad wird's heute nochmal richtig heiß. Nur wenn's dunkel wird am Himmel. Besser nicht dieses, ach, das zieht bestimmt vorbeidenken, ja?
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2: Es ist 5:05, ich bin Frederik Heimann. Schönen guten Tag. Der VW-Vorstand soll endlich Klartext mit den Angestellten reden über den geplanten verschärften Sparkurs, fordert ja der Betriebsrat schon länger. Jetzt wurden die Termine für die außerordentlichen Betriebsversammlungen in den Werken festgezurrt.
3: Zwischen dem 25. und 31. August stehen die Versammlungen an, auch in Wolfsburg, Braunschweig, Salzgitter, Emden und Hannover. Die Termine in Wolfsburg und Emden wird Konzernchef Oliver Blume besetzen. Vergangenes Wochenende hatte Blume in einem Interview mitgeteilt, dass es für Emden und Hannover nach 2030 noch keine zuverlässige Belegung gibt. Außerdem nannte Blume die Zahl 50.000, was weiteren Jobabbau angeht. Solche oberflächlichen Infos reichen natürlich nicht, sagt der Betriebsrat dazu. Alena Tribold, Nachrichtenredaktion.
2: Große Aufregung gerade in Celle. In der Agentur für Arbeit dort gab es einen Amok-Alarm, der sich dann aber als Fehlalarm rausgestellt hat. 8 Polizeifahrzeuge sind um 11:45 ausgerückt, dann schnell die Entwarnung. Nach rund 20 Minuten konnten die Beamten wieder zu ihren Dienststellen zurück. Rücktrittsforderungen gegen Unionsfraktionschef Spahn werden lauter. Mecklenburg-Vorpommerns CDU-Chef Peters sagte der Bild, er hält Spahn für nicht mehr tragbar und auch aus der Frauenunion waren schon Rücktrittsforderungen gekommen. Hintergrund, Spahn und sein Mann sind durch eine Leihmutterschaft Eltern geworden, das ist so aber in Deutschland verboten und dafür war auch Spahn. Und Thomas Bleskin hat jetzt die weiteren Meldungen des Tages.
4: Schwere Unwetter haben in Baden-Württemberg und weiteren Teilen Deutschlands zahlreiche Feuerwehreinsätze ausgelöst. In Karlsruhe wurde nach Polizeiangaben ein Mensch von einem umstürzenden Baum getötet. US-Präsident Donald Trump hat wenige Monate vor den Zwischenwahlen zum Kongress erneut Zweifel an der Verlässlichkeit des amerikanischen Wahlsystems geschürt. In einer Fernsehansprache behauptete er, China habe seit 2020 in großem Stil Wahldaten gestohlen und Journalisten für kritische Berichte bezahlt. Belege aus Geheimdienstinformationen sollen demnach veröffentlicht werden. DGB-Chefin Jasmin Fahimi erwartet zunehmende Arbeitsausfälle durch Extremtemperaturen. Sie fordert deshalb ein neues Hitzeausfallgeld.
0: 2:02, hier ist der Antenne Niedersachsen Staumblitzer Service. A1 Bremen Richtung Osnabrück ab Oppusen-Mahndorf 23 Minuten mehr. A1 Lübeck Richtung Hamburg ab Hamburg-Billstedt sind es 25 Minuten. A7 Flensburg Richtung Hamburg ab Hamburg-Nordwest 32 Minuten mehr. A7 Hamburg Richtung Hannover, Unfallstau ab Schneverdingen, hier geht's um eine halbe Stunde. A7 Hamburg Richtung Hannover, Vollsperrung nach einem Unfall zwischen Soltau-Ost und Soltau-Süd. Die Antenne Niedersachsen Umleitungsempfehlung führt über die B1 Soltau und Bassel. A7, nochmal Hannover Richtung Hamburg, Unfallstau ab Mellendorf, hier sind es 28 Minuten mehr. A7 Hannover Richtung Kassel, ab Hannover Süd 26 Minuten. A27 Bremen Richtung Cuxhaven, ab Bremerhaven Süd 27 Minuten mehr. In der Gegenrichtung A27 Cuxhaven Richtung Bremen, Unfallstau ab Geestemünde 22 Minuten mehr. A33 Osnabrück Richtung Bielefeld, ab Osnabrück Süd sind es 17 Minuten. Die Wartezeit an der Elbfähre Glückstadt Stadt für Schafen im Moment 2 Stunden in Richtung Schleswig-Holstein. Und wir haben Ferienstart in NRW, das sorgt eben für volle Straßen. 14 von 16 Bundesländern haben jetzt Sommerferien. Grüße gehen nach Bayern und Baden-Württemberg.
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0: Schönen Freitag, hier ist Antenne Niedersachsen und Morten schmeißt heute netterweise wieder den Feierabendpfeil auf die Niedersachsenkarte. Wir haben uns fest vorgenommen, das wird die beste Freitagsnachmittagssendung der Woche und so ihr sorgt dafür, wenn ihr aus dem Ort kommt, den wir jetzt treffen.
5: So, ja, Morten. Ich habe mir wieder was vorgenommen, mal sehen, ob es klappt. Ja, ungefähr, also die Richtung stimmt schon mal. Ganz
0: ist
5: im
0: das
5: Süden
0: noch
5: sind
0: Niedersachsen?
5: Wir. Ich bin mir nicht sicher. Na, der Pfeil ist gelandet in Dransfeld. Ich glaube,
0: die sagen Dransfeld.
5: Dransfeld, oh ja, das meine ich natürlich auch. Aber das ist halt direkt neben Göttingen. Da ist Hannmünden natürlich nicht weit weg. Was haben wir da noch? Adelebsen ist da, also alle Menschen da aus dem Süden von Niedersachsen.
0: Kurz mal den Regenschirm unter den Nacken klemmen, ja, genau, und anrufen wäre toll. 0800 3 123 100, natürlich kostenlos. Ruft an, eröffnet die Show. 0800 3 123 100, wenn ihr aus dem Raum Göttingen oder vielleicht sogar Transfeld kommt.

0: Antenne Niedersachsen ist hier und ich wünsche euch das Gleiche wie mir, dass eure Lieblingskollegen nicht im Homeoffice, sondern an eurer Seite sind. Danke dafür, Morten.
1: Oh, wie lieb.
0: Und wir hoffen ja jetzt sehr, dass ihr unsere Nachmittagsshow eröffnet. Mhm. Ihr wisst, wie es läuft. Wir werfen auf die große Niedersachsen-Karte. Heute sind wir im Raum Göttingen gelandet und sehr gespannt, wer dran ist.
2: Hallo, hier ist Daniel aus Göttingen. Ich eröffne heute die Show.
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1: Danke, Daniel. Wie geht's dir heute?
2: Boah, ganz gut soweit.
0: Bist du drinnen im Trocknen oder stehst du draußen im Regen?
2: Beides.
1: Wie geht das?
2: Größte Teil meiner Zeit verbringe ich im Auto, aber ich muss auch raus. Ich muss ja in die Filialen rein, die Ware abholen, dann ins Auto rein und dann wieder weiter.
0: Was transportierst du denn?
2: Ja, heute transportiere ich Pakete.
0: Und ist schon irgendwas Spannendes dabei? Manchmal sieht man es ja schon von draußen, so eine Eismaschine oder ein Pool für den Garten.
2: Nee, mehrere Touren, mehr Klamottenkram.
0: Wie doof findest du Leute wie uns, die sich erst Klamotten nach Hause bestellen, dann feststellen, passt alles nicht und es wieder zurücksenden?
2: Naja, sagen wir mal so rum. Größtenteils, was wir transportieren, allgemein sind Klamotten. Es gibt aber auch Leute, die teilweise sich das Leben damit einfach machen. Wie zum Beispiel, manche Menschen bestellen sich so Mähroboter nach Hause, lassen einmal den durchs Grundstück rasen und schicken sie wieder zurück. Und wenn sie wieder einen brauchen, wird wieder einer bestellt.
1: Das ist ganz schön...
0: Dreist ist das liebe Wort, das wir sagen wollen.
2: Ja, kostenlose Retoure macht halt möglich.
0: Ne? Ja, und du bist dann der, der es schleppt und sich ein bisschen ärgert.
2: Was heißt ärgern? Es ist ein Job wie jeder andere auch. Der muss gemacht werden.
1: Ich finde es super, dass du da mit der Einstellung rangehst. Und zum Glück haben wir ja auch das Wochenende direkt vor der Nase quasi.
2: Naja, Wochenende noch nicht. Ich muss morgen auch noch einen ganzen Tag.
1: Verflixt.
0: Wir sind an deiner Seite. Ja. Versprochen. Wir sind 24/7 da und wir freuen uns, dass du heute die Freitagsshow eröffnet hast. Daniel, schönes Wochenende, wenn du es denn hast.
2: Jo, das wünsche ich euch auch, ne?
1: Danke dir.
0: Ciao.
2: Ciao.
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1: Also das Niedersachsen-Wetter nimmt sich heute alle Freiheiten. Erst Sonne, dann Wolken, vielleicht auch mal ein Gewitter. Die toben sich gerade kurz hinter der Landesgrenze in Sachsen-Anhalt aus. Aber auch uns können die heute noch begegnen. Vor allem im südlichen Niedersachsen kann es heute noch ordentlich schütten oder sogar auch hageln. Die Temperaturen schaffen es trotzdem vorher nochmal auf sommerliche 22 bis 29 Grad.
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3: Mit Leonie Rother, moin. Es ist wieder mehr Leben in Lüneburg. Laut Lüneburg Marketing gibt es aktuell deutlich weniger Leerstand in der Innenstadt als noch im letzten Jahr.
4: Die Zahl der akuten Leerstände in Lüneburgs Innenstadt ist demnach um 8 Gebäude gesunken. Neu dazugekommen sind laut Lüneburg Marketing dabei ganz unterschiedliche Läden und Angebote. Von Handel und Gastronomie über Gesundheit bis hin zu Freizeit und Dienstleistungen. Und die Innenstadt soll zukunftsfit gemacht werden. An mehreren Stellen prägen aktuell Baustellen das Stadtbild. Unter anderem für den Ausbau von Fernwärme und Glasfaser, heißt es. Hannes Westermann, Regionalredaktion.
3: Bei einem Brand in einem Schnellrestaurant an der B73 gestern Abend in Stade ist ein Schaden in Höhe von 50.000 Euro entstanden, wie ein Sprecher der Polizei uns gesagt hat. Die Gäste des Fastfood-Restaurants konnten das Gebäude aber rechtzeitig verlassen. Verletzt wurde also niemand.
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1: Wir haben es 3 Minuten vor 3:30. Hier ist der Antenne Niedersachsen Staunblitzer Service. Ordentlich was los. A1 Bremen Richtung Osnabrück ab Opus-Mahndorf 25 Minuten mehr. A1 Lübeck Richtung Hamburg ab Hamburg-Billstedt 27 Minuten. A2 Hannover Richtung Berlin ab Peine-Ost aktuell 33 Minuten mehr. A7 Flensburg Richtung Hamburg ab Hamburg-Nordwest 37 Minuten mehr. A7 Hamburg Richtung Hannover. Unfallstau ab Schneverdingen aktuell 10 Minuten mehr. A7 Hannover Richtung Hamburg. Unfallstau Stau ab Mellendorf. Hier sind es 36 Minuten mehr. A7 Hannover Richtung Kassel, ab Hannover Süd 22 Minuten. Rüber auf die A27 Bremen Richtung Cuxhaven, ab Bremerhaven Süd 24 Minuten mehr. In der Gegenrichtung A27 Cuxhaven Bremen, Unfallstau ab Geestemünde. Hier sind es 11 Minuten. A33 Osnabrück Richtung Bielefeld, ab Osnabrück Süd 15 Minuten mehr. Und die Elbfähre Glückstadt-Wischhafen meldet Wartezeit 2 Stunden mehr in Richtung Schleswig-Holstein. Haltet durch, haltet uns ans Ohr. Wir haben eure Lieblingshits. Gleich Teddy Swims, Mr. Know-It-All. Und das hier sind Genesis für die richtige Laune. Invisible Touch. Schönen Freitag.

Teddy Swims versüßt uns den Freitag und heute brauche ich mal eure Hilfe oder eure Kreativität. Antenne Niedersachsen ist hier. Kollege Christian, der freut sich. Der fliegt zum ersten Mal ganz alleine in den Urlaub. Es geht mit dem Flugzeug nach Spanien. Und wir haben so ein bisschen rumgeblödelt, dass er vielleicht noch Training braucht. So ein Tisch im Flieger, der ist unten. Da steht ein Becher mit Wasser. Du hast ein Buch dabei. Und jetzt will jemand in deiner Reihe aufstehen. Was tust du? Sagt er, Becher und Buch nehmen, mit dem Knie den Tisch anheben. Nee, den musst du ja erstmal festmachen, sage ich, mit diesem Schnupsi oben. Aber wie heißt denn das wirklich? Also ich denke, Schnupsi wird es nicht sein, oder? Wisst ihr das? Also womit man diesen Tisch im Flugzeug oder auch bei der Deutschen Bahn so nach oben klappt und festhält? Also klar, könnte ich jetzt Google fragen, aber ich frage viel lieber euch. Also falls ihr Flugbegleiterin seid oder bei Airbus arbeitet, wenn ihr Vielflieger seid und euch das auch schon mal gefragt und beantworten lassen habt, wie heißt denn diese Nase oben am Tisch im Flugzeug, um den festzumachen? Und wenn ihr die Antwort darauf nicht kennt, aber eine lustige Idee habt, dann auch gern her damit. Per WhatsApp-Sprachnachricht 0183 123 200.

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1: Mit Pink geht's mit großen Schritten Richtung Wochenende und gleich gibt's den Sommerhit vor den Nachrichten und da machen schon die ersten Takte so richtig Lust. Das sind MGMT mit Kids und eigentlich war das mal eine Schnapsidee. Die beiden wollten eine Parodie auf einen Popsong machen. Irgendwie haben wir den Gag nicht verstanden und feiern diesen Song bis heute. Und deshalb ist das gleich der Sommerhit vor den Nachrichten. MGMT und Kids.
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1: Sommerferien Freitag, aber das Wetter zeigt sich ein bisschen launisch. Neben sonnigen Phasen ziehen jetzt am Nachmittag immer mehr Wolken auf. Dazu gibt es gebietsweise Schauer und teils kräftige Gewitter mit Starkregen und Hagel. Rund um Leer wisst ihr gerade genau, wovon ich spreche. Da ist nämlich gerade spontan eins aufgetreten. Zieht jetzt weiter Richtung Westerstede. Es wird nass, es wird laut. Bitte passt auf euch auf. Im Nordwesten bleibt es dann am Abend meist trocken. Temperaturen heute nochmal 22 Grad auf den Inseln bis zu 29 in Seesen.
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3: 5:03, ich bin Frederik Heimann. Schönen guten Tag. Nachdem bekannt geworden ist, dass Unionsfraktionschef Spahn und sein Mann mit Hilfe einer Leihmutterschaft in den USA Eltern geworden sind, gibt's auch Rücktrittsforderungen aus der eigenen Partei. Die CDU hier in Niedersachsen hält sich zwar noch bedeckt, auch Partei- und Fraktionschef Lechner wollte sich auf Nachfrage dazu nicht äußern. Mecklenburg-Vorpommerns CDU-Chef Peters hält Spahn allerdings als Fraktionsvorsitzenden für nicht mehr tragbar.
4: Der Bild sagte Peters, Spahn nimmt für sich in Anspruch, als Privatperson ganz anders handeln zu können, als er als CDU-Mandatsträger abstimmt. Das ginge überhaupt nicht. Auch aus der Frauenunion kamen schon Rücktrittsforderungen. Leihmutterschaft ist in Deutschland verboten. Die CDU selbst hatte erst im Februar beim Parteitag beschlossen, dass sie an dem Verbot festhält. Leonie Rother, Nachrichtenredaktion.
3: Der Betriebsrat von VW hat jetzt die genauen Termine für die außerordentlichen Betriebsversammlungen in den Werken festgezurrt. Der Vorstand soll bei den Veranstaltungen Klartext reden zum verschärften Sparkurs. Zwischen dem 25. und 31. August stehen die Versammlungen an. Hier bei uns in Niedersachsen, in Wolfsburg, Braunschweig, Salzgitter, Emden und Hannover. Und in Wolfsburg und Emden wird Konzernchef Blume selbst sprechen. Alles, was jetzt noch wichtig ist, gibt's von Dirk Zeitler.
5: Schwere Unwetter haben im Südwesten und Süden des Landes große Schäden angerichtet. Bei Karlsruhe wurde ein Mensch von einem umstürzenden Baum erschlagen. Der Deutsche Wetterdienst warnt für weite Teile Deutschlands heute vor Orkanböen, starken Regen und bis zu 3 cm großen Hagelkörnern. Deutschland und Frankreich bauen ihre Zusammenarbeit bei der nuklearen Abschreckung aus. Bundeskanzler Merz und Präsident Macron beschlossen in Nörvenich die erstmalige Beteiligung Deutschlands an einer französischen Nuklearübung. Die Kooperation soll nach Angaben beider Länder die nukleare Abschreckung der NATO ergänzen und stärken. Immer mehr Menschen wollen eine Klimaanlage zu Hause. Jeder Fünfte denkt angesichts der heißer werdenden Sommer darüber nach, sich eine anzuschaffen. Der Bundesgerichtshof in Karlsruhe hat nun die Rechte von Wohnungseigentümern diesbezüglich klargestellt.
1: 3:03, hier ist der Antenne Niedersachsen Stau- und Blitzerservice. A1 Bremen Richtung Osnabrück ab Opusen-Mahndorf 25 Minuten mehr. A1 Lübeck Richtung Hamburg ab Hamburg-Billstedt 33 Minuten. A2 Hannover Richtung Berlin ab Peine-Ost eine halbe Stunde mehr. A7 Flensburg Richtung Hamburg ab Hamburg-Nordwest 41 Minuten. A7 Hamburg Richtung Hannover, da haben wir einen Unfallstau ab Schneverdingen, hier sind es 34 Minuten mehr. A7 Hannover Richtung Hamburg, Unfallstau ab Mellendorf, eine Stunde mehr. Und nochmal A7 Hannover Richtung Kassel, ab Hannover Süd eine halbe Stunde. A27 Bremen Richtung Cuxhaven, ab Bremerhaven Süd 26 Minuten mehr. In der Gegenrichtung A27 Cuxhaven Bremen, Unfallstau ab Geestemünde, hier sind es 9 Minuten. Und die Elbfähre Glückstadt Wischhafen meldet weiter Wartezeiten von 2 Stunden Richtung Schleswig-Holstein.
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1: Heute mit mir, ich bin Sabrina für Micha und Mareike und wir sind wieder einen Schritt näher am Feierabend, am Wochenende, vielleicht sogar am Sommerurlaub. Und die restliche Strecke, die schaffen wir jetzt auch noch mit einem Newcomer, den niemand von uns erwartet hat und dem süßesten Polizeieinsatz der Woche. Jetzt aber erstmal rein mit einem eurer und meiner aktuellen Lieblingshits. Hier ist Ray bei Antenne Niedersachsen.

In Ostfriesland wüten gerade die ersten schweren Gewitter und ich weiß, ich bin nicht eure Mama, aber wenn ihr irgendwo anhalten und Blitz und Donner vorbeiziehen lassen könnt, dann macht das bitte. Wir vertreiben euch auch die Wartezeit, versprochen. Hier ist Antenne Niedersachsen und diese Geschichte hat uns heute allen hier ein Lächeln aufs Gesicht gezaubert. In Stur wird die Polizei gerufen, weil im Pool vom leerstehenden Nachbarhaus ein paar Entenküken festhängen. Die sind zwar rein, aber nicht wieder rausgekommen. Und da sitzt dann so eine Entenmama verzweifelt vor diesem Pool und schnattert und fragt sich, wie sollen die denn da wieder rauskommen? Also kam die Polizei und wird richtig aktiv. Eine Beamtin steigt in den Pool, um die Küken wieder rauszuholen. Und das ist dann wirklich ein Bild für die Götter, denn diese kleinen Entchen, die tauchen einfach wieder ab und an anderer Stelle wieder auf. Dauert also ein bisschen, die einzufangen. Am Ende schaffen es die Beamten und übergeben die Küken dann der sehr, sehr erleichterten Mama. Und ich kann mir auch direkt vorstellen, was die gesagt hat. Das hätte ich nämlich auch gesagt. Vielleicht nicht ganz so entspannt, aber ja, wären auch meine Worte gewesen.

Der Mann, der morgen Abend beim Deichbrand in Cuxhaven auftritt. Nico Santos bei Antenne Niedersachsen. Ich bin Sabrina für Micha und Mareike. Und vielleicht habt ihr es schon mitbekommen. Es gibt einen neuen Fernsehsender. Ja, darauf haben wir gewartet. Sat 2. Kein Scherz, das ist die Fortsetzung von Sat 1. Da werden dann die besten Serien aus den vergangenen zwei Jahrzehnten gezeigt. Sowas wie Der Bulle von Tölz, Kommissar Rex, Verliebt in Berlin. Also Sat 1 hat jetzt eine eigene Fortsetzung. Cool. Bin mal gespannt, welche Fortsetzungen so als nächstes kommen, nach denen keiner gefragt hat. Vielleicht sowas wie Schneewittchen und die sieben Zwerge plus der eine, der jetzt neu dazugekommen ist. Literarisch geht es natürlich auch mit 51 Shades of Grey. Und ich freue mich auf die neue Band, die Fantastischen

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8: Den ganzen Tag haben wir euch vorgewarnt, es kann schwere Gewitter geben und da sind sie in Ostfriesland. Zwischen Vilsum und Oblengen ist es im Moment am heftigsten. Der Regen, der sich da drumherum bewegt, der zieht sich fast bis zum Jadebusen. Nördlich und südlich davon, richtig gemein, das ist freundlicher. Sonne und Wolken im Mix, das Ganze heute nochmal bei 22 bis 29 Grad. Ab morgen ist Schluss mit der Hitze. Ein paar Regenschauer kann es trotzdem geben, sowohl morgen als vor allem auch am Sonntag.
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10: Mit Leonie Rotha. Moin. Nach einem gefährlichen Überholmanöver auf der B71 im Landkreis Rothenburg sucht die Polizei Bremervörde aktuell Zeugen, die den Vorgang beobachtet haben.
11: Demnach soll eine 39-jährige Frau aus Bremervörde hinter einer Kuppe einen vorausfahrenden LKW überholt haben. Trotz der Lichthupe vom entgegenkommenden Auto hat sie den Überholvorgang nicht abgebrochen. Laut der Polizei mussten deswegen sowohl der LKW-Fahrer als auch das entgegenkommende Auto eine Vollbremsung machen, um einen Frontalzusammenstoß zu verhindern. Hannes Westermann, Regionalredaktion.
10: Die Uelzener Innenstadt soll fahrradfreundlicher werden. Deswegen stellt die Hansestadt jetzt 22 zusätzliche Fahrradbügel auf. Wer mit dem Fahrrad in die Innenstadt fährt, soll sein Rad möglichst sicher und nah am Ziel abstellen können, heißt es. Die Maßnahme soll die Radverkehrsinfrastruktur neben sicheren Wegen verbessern, kosten rund 18.000 Euro.
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8: Um 4:02 A1 Bremen Richtung Osnabrück ab Obhusen-Mahndorf 25 Minuten mehr. A1 Lübeck Richtung Hamburg ab Hamburg-Billstedt sind 20 Minuten. A2 Hannover Richtung Berlin ab Peine-Ost aktuell 24 Minuten mehr. A7 Flensburg Richtung Hamburg ab Hamburg-Nordwest 39 Minuten mehr. A7 Hamburg Richtung Hannover Unfallstau ab Schneverdingen 25 Minuten dauert's länger. A7 Hannover Richtung Hamburg, Unfallstau ab Mellendorf, eine Dreiviertelstunde mehr. A7 Hannover Richtung Kassel, ab Hannover Süd ist es eine halbe Stunde. A27 Bremen Richtung Cuxhaven, ab Bremerhaven Süd 20 Minuten mehr. Nochmal A27 Gegenrichtung Cuxhaven Richtung Bremen, ab Stotel knapp 20 Minuten. A29 Oldenburg Richtung Wilhelmshaven, Unfallstau ab Varel-Bockhorn, hier sind es 21 Minuten und an der Elbfähre Glückstadt-Wischhafen braucht ihr Geduld. Wartezeit Richtung Schleswig-Holstein aktuell 2 Stunden.
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Einer der wenigen Songs, wo ich auch das Cover mochte, aber das Original ist einfach am besten. Manfred Mann's Earth Band for you hier bei Antenne Niedersachsen für euren Weg in den Feierabend. Ich bin Sabrina, heute mal für Micha und Mareike am Start. Und so unterschiedlich kann das manchmal laufen. Ein Politiker steht ja gerade ein ganz bisschen in der Kritik, weil er im Ausland Gesetze umgeht, die er hier in Deutschland ganz deutlich unterstützt. Ein anderer Politiker wird gerade für seine Selbstironie gefeiert. Die meisten von uns kennen ja Bestseller-Autor David Safir von seinen Miss Merkel-Büchern. Da ist die Ex-Kanzlerin als Hobbydetektivin unterwegs, die kommen wahnsinnig gut an. Und jetzt hat er ein neues Buch geschrieben und es heißt 00 Laschet. Ja, da spielt Ex-Kanzlerkandidat Armin Laschet einen etwas tollpatschigen Spion wider Willen. Das Coole, Laschet ist jetzt bei einer Lesung des Autors aufgetaucht, hat sich alles angehört und am Ende selber ein Kapitel vorgelesen. Und das, obwohl er in dem Buch jetzt nicht so richtig gut wegkommt. Wir finden es auf jeden Fall richtig sympathisch von Armin Laschet. So viel Selbstironie würde vielen Politikern ganz gut tun. Sich an Gesetze halten auch, aber was weiß ich schon. Wir kümmern uns jetzt einfach um gute Musik. Gleich Chris de Serendi mit Good Old Days. Und das hier ist Imani. 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

0: Dieser Mann ist einfach der gelebte Sonnenschein. Bruno Mars bei Antenne Niedersachsen.
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0: Vom Sonnenschein jetzt zu den fiesesten Gewittern, die toben sich gerade zwischen Westerstede und Rastede aus. Der Regen erstreckt sich allerdings sogar von Ostfriesland bis zum Jadebusen. Drüber und drunter schöner Sommertag mit wenigen nassen Ausnahmen. Sonne und Wolken, heute nochmal bis 27 Grad. Die möglichen Gewitter begleiten uns bis in die Nacht. Morgen dann kühler, Sonne, Wolken, Sonntag etwas nasser bei gut 20 Grad.
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3: Es ist 5:04. Ich bin Frederik Heimann. Schönen guten Tag. Der VW-Vorstand soll endlich Klartext reden mit den Angestellten über den geplanten verschärften Sparkurs. Das fordert der Betriebsrat ja schon länger. Und jetzt wurden auch die Termine für die außerordentlichen Betriebsversammlungen dafür in den Werken festgezurrt.
4: Zwischen dem 25. und 31. August stehen die Versammlungen an, auch in Wolfsburg, Braunschweig, Salzgitter, Emden und Hannover. Die Termine in Wolfsburg und Emden wird Konzernchef Oliver Blume besetzen. Vergangenes Wochenende hatte Blume in einem Interview mitgeteilt, dass es für Emden und Hannover nach 2030 noch keine zuverlässige Belegung gibt. Außerdem nannte Blume die Zahl 50.000, was weiteren Jobabbau angeht. Solche oberflächlichen Infos reichen natürlich nicht, sagt der Betriebsrat dazu. Alena Tribold, Nachrichtenredaktion.
3: Aufatmen in Nordheim. Ein vermisster 3-Jähriger wurde gerade wiedergefunden. Das Kind war bei einem Kita-Ausflug in der Nähe einer Grillhütte am Stadtrand verschwunden. Spürhunde der Johanniter haben ihn dann schließlich in einem Waldstück aufgespürt. Der 3-Jährige hatte sich da einfach versteckt. Feuerwehr und Polizei hat mit einem Großaufgebot nach ihm gesucht. Aber ist ja alles gut gegangen. Dass Unionsfraktionschef Spahn mit seinem Mann mithilfe einer Leihmutterschaft Eltern geworden sind, das sorgt jetzt auch in der eigenen Partei für Kritik. Mecklenburg-Vorpommern CDU-Chef Peters fordert schon den Rücktritt Spahns. Der Bild sagte Peters, er halte ihn als Unionsvorsitzenden, Fraktionsvorsitzenden für nicht mehr tragbar. Und auch aus der Frauenunion kamen schon Rücktrittsforderungen. Die CDU hier in Niedersachsen und Fraktionschef Lechner wollten sich da auf Nachfrage von Antenne Niedersachsen noch nicht zu äußern. Und alles, was jetzt noch wichtig ist, hat Dirk Zeitler.
5: Deutschland und Frankreich bauen ihre Zusammenarbeit bei der nuklearen Abschreckung aus. Bundeskanzler Merz und Präsident Macron beschlossen in Nörve nicht den Start einer gemeinsamen Nuklearkooperation. Andy Burnham ist zum neuen Vorsitzenden der britischen Regierungspartei Labour ernannt worden. Der frühere Bürgermeister von Greater Manchester tritt die Nachfolge von Keir Starmer an, der im Juni seinen Rücktritt erklärt hatte. Burnham ist der große Hoffnungsträger der Partei. Er soll am Montag neuer Premierminister werden. Schwere Unwetter haben im Südwesten und Süden des Landes große Schäden angerichtet. Bei Karlsruhe wurde ein Mensch von einem umstürzenden Baum erschlagen.
0: 4:01, hier ist der Antenne Niedersachsen Staunblitzer Service. A1 Bremen Richtung Osnabrück ab Ophusen-Mahndorf 21 Minuten mehr. A1 Lübeck Richtung Hamburg ab Hamburg-Billstedt sind es 24 Minuten. A2 Hannover Richtung Berlin ab Peine-Ost 10 Minuten mehr. A7 Flensburg Richtung Hamburg ab Hamburg-Nordwest 35 Minuten mehr. A7 Hamburg Richtung Hannover Unfallstau ab Schneverdingen aktuell 13 Minuten. A7 Hannover Richtung Hamburg Unfallstau ab Mellendorf, da sind es noch 11 Minuten. A7 Hannover Richtung Kassel, ab Hannover Süd braucht ihr 34 Minuten mehr. A27 Bremen Richtung Cuxhaven, ab Bremerhaven Süd 18 Minuten mehr. A29 Oldenburg Richtung Wilhelmshaven, Unfallstau ab Varel-Bockhorn, deshalb 39 Minuten. A30 Rheine Richtung Osnabrück, ab dem Lotterkreuz eine halbe Stunde mehr. A33 Osnabrück Richtung Bielefeld, ab dem Kreuz Osnabrück Süd 10 Minuten. Und Elbfähre Glückstadt Wischhafen, Wartezeit 2 Stunden in Richtung Schleswig-Holstein. Haltet durch.
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0: Ich bin Sabrina, heute mal für Micha und Mareike am Mikrofon. Und wir fragen uns ja immer noch, wie heißt denn dieses Ding, womit man Klapptische festmacht? Kennen wir aus dem Flugzeug, kennen wir auch von der Deutschen Bahn. Und bisher habe ich keine Ahnung, wie das heißt. Wenn ihr Ideen habt, immer her damit. Welche Ideen schon so reingekommen sind, erfahrt ihr gleich. Nach Mando Diao, Dance with Somebody. Und das hier sind Miles Smith und Niall Horan Drives.

0: Feierabend wäre auch ein guter Schlussakkord. Aber gut, da bewegen wir uns ja so langsam hin. Hier ist Antenne Niedersachsen und ich glaube, wir kommen der Sache langsam näher. Kollege Christian fliegt ja zum ersten Mal nach Spanien und wir haben gleich mal über die wichtigste Frage diskutiert. Wie heißt eigentlich dieses kleine Teil oben am Klapptisch im Flugzeug, mit dem man den Tisch festmacht? Und ihr habt da ein paar richtig gute Ideen.
1: Also ich nenne es einfach immer Nupsi. Also der Nupsi, um den Tisch festzuhalten.
0: Mag ich sehr. Genauso wie...
2: Ich denke, das heißt Aufmachpinöpel.
0: Aufmachpinöpel oder auch...
3: Tischnöppel.
0: Tischnöppel, schön. Inge, du hast auch eine Idee, wie dieses Teil im Flieger heißt.
4: Hallo, liebes Antenne Niedersachsen-Team. Ja, ich würde das als Drehriegel bezeichnen. Einfach, weil es verriegelt, also ein Riegel ist und sich drehen lässt.
0: Das macht irgendwie Sinn. Ich könnte natürlich Google fragen, aber ich frage lieber euch. Wisst ihr, wie das Ding wirklich heißt? Also vielleicht seid ihr ja Flugbegleiterin oder Flugbegleiter, vielleicht arbeitet ihr bei Airbus. Vielleicht fliegt ihr einfach oft und habt einfach diese Frage schon mal gestellt. Und falls ihr den Namen nicht kennt, dann dürft ihr auch gerne einen erfinden. Freue ich mich drauf. Schickt uns eure Antwort und eure besten Ideen als WhatsApp-Sprachnachricht an die 0183 123 200. Und jetzt heben wir erstmal ab mit Lena.

0: Langsam geht rein ins Wochenende mit Antenne Niedersachsen. Ich bin Sabrina, für Micha und Mareike, und für Musiker, da gibt es ja ganz besondere Auszeichnungen. Goldene oder manchmal sogar Platin-Schallplatten, Musikpreise wie den Grammy. Und dann gibt es Auszeichnungen, die sind unbezahlbar. Zum Beispiel ein Lob von einem der bedeutendsten Sänger aller Zeiten. Mick Jagger, Sänger der Rolling Stones, hat gerade in einem Interview Olivia Rodrigo gelobt und gesagt, dass er ihren rockigen Style richtig gerne mag und sie richtig gut darin ist. Ich glaube, mehr geht wirklich nicht für junge Künstler, von einer Ikone gelobt werden. Aber das Lob hat sie auch verdient. Hier ist die Frau, die Mick Jagger beeindruckt, Olivia Rodrigo.
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14: Ich hoffe, ihr habt schon ein paar Haken auf eurer Sommer-To-Do-Liste gemacht. Es ist der letzte heiße Tag in Niedersachsen, also erstmal. Wir messen 27 Grad in Dahlem, Quickborn und auch Tripkau, zum Teil schon mit Gewittern. Sonne, Wolken, Regen, teilweise auch noch schwere Gewitter. Wie immer sehr spontan kann es alles heute noch geben. Und dann war's das erstmal mit der Hitze. Am Wochenende Sonne, Wolken, am Sonntag auch ordentlich Schauer bei gut 20 Grad.
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15: Mit Leonie Rotha, moin. Es ist wieder mehr Leben in Lüneburg. Laut Lüneburg Marketing gibt es aktuell deutlich weniger Leerstand in der Innenstadt als noch im letzten Jahr.
16: Die Zahl der akuten Leerstände in Lüneburgs Innenstadt ist demnach um 8 Gebäude gesunken. Neu dazugekommen sind laut Lüneburg Marketing dabei ganz unterschiedliche Läden und Angebote. Von Handel und Gastronomie über Gesundheit bis hin zu Freizeit und Dienstleistungen. Und die Innenstadt soll zukunftsfit gemacht werden. An mehreren Stellen prägen aktuell Baustellen das Stadtbild. Unter anderem für den Ausbau von Fernwärme und Glasfaser, heißt es. Hannes Westermann, Regionalredaktion.
15: Bei einem Brand in einem Schnellrestaurant an der B73 gestern Abend in Stade ist ein Schaden in Höhe von 50.000 Euro entstanden, wie ein Sprecher der Polizei uns gesagt hat. Die Gäste des Fastfood-Restaurants konnten das Gebäude aber rechtzeitig verlassen. Verletzt wurde also niemand.
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0: bisschen schnell. Ganz genau 16:30. A1 Bremen Richtung Osnabrück ab Oppusen-Mahndorf 18 Minuten mehr. A1 Lübeck Richtung Hamburg ab Hamburg-Billstedt 17 Minuten. A2 Hannover Richtung Berlin ab Helmstedt Zentrum 35 Minuten mehr. A2 Dortmund Richtung Hannover, bitte Vorsicht zwischen Lauenau und Bad Nenndorf. Da liegt ein Lkw-Rad auf der rechten Spur und auf dem Standstreifen. A7 Flensburg Richtung Hamburg ab Hamburg Nordwest 24 Minuten mehr. A7 Hannover Richtung Kassel, ab Hannover Süd dauert es eine halbe Stunde länger. A27 Bremen Richtung Cuxhaven ab Bremerhaven Süd 16 Minuten mehr. A29 Oldenburg Richtung Wilhelmshaven, Unfallstau ab Varrel-Bockhorn 22 Minuten mehr. A30 Rheine Richtung Osnabrück, Unfallstau ab dem Lotterkreuz aktuell 47 Minuten mehr. Und die Elbfähre Glückstadt-Wischhafen meldet Wartezeit 2 Stunden in Richtung Schleswig-Holstein. Haltet durch.
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Zu Daschas Austin kann meine Freundin Jette so einen guten Line-Dance. Schade, dass ihr Fuß gerade verbunden ist. Hier ist Antenne Niedersachsen mit Sabrina für Micha und Mareike. Und diesen Einsatz wird die Feuerwehr wahrscheinlich niemals vergessen. In Halstenbek in Schleswig-Holstein, da ruft ein Mann die Polizei, weil er in einem Graben eine Kobra gesehen hat. Das wird natürlich sofort ernst genommen. 40 Feuerwehrleute suchen das komplette Gebiet ab. Es werden Drohnen eingesetzt. Über die Nina-App wird eine Warnung rausgegeben. Bitte passt auf, lasst den Klodeckel zu, hier ist irgendwo eine Kobra. Nur gefunden wird die Schlange nicht. Dann fragt die Feuerwehr noch mal ein bisschen genauer nach. Und dann nimmt die Geschichte eine kuriose Wendung. Der Mann hat die Kobra gar nicht selber gesehen, sondern sein Sohn hat ihm ein Foto mit der Schlange im Graben gezeigt. Und wie sich dann rausstellt, ist das Foto KI generiert gewesen. Ja, da möchte man am liebsten wieder einen Internetführerschein fordern. Ich weiß jetzt nur nicht direkt, ob für den Vater oder für den Sohn. Hello.

0: entspannt. Michael Patrick Kelly. Aber wenn ihr ein bisschen Energie braucht, kein Problem. Ich habe gleich den Sommerhit vor den Nachrichten für euch. Vielleicht den Sommerhit schlechthin. Danza Cordoro, eine Mischung aus Spanisch, Portugiesisch, karibische Einflüsse, angolische Einflüsse, an sich alles wurscht. Unser Hintern wird sich gleich bewegen.
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0: So, da muss ich mal kurz frisch machen. So, weiter geht's.
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0: Also wirklich alle Wettermodelle zeigen, dass wir heute glimpflich davon kommen, was die Gewitter angeht. Hoffentlich stimmt's. Ein kleines Gewitter haben wir gerade im Emsland, kurz vor Meppen, etwas fieser. Das, was sich da gerade von Wolfsburg bis in die Ostheide hochschiebt, erreicht das Wendland gleich, dieses Gewitter, und zieht dann hoffentlich ganz schnell ab. Ansonsten Sonne und Wolken, bisschen Regen bei über 20 Grad. Das ist auch in etwa das Wetter morgen. Sonntag kommen ein paar weitere Schauer dazu.
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3: Es ist 5:05, ich bin Frederik Heimann. Schönen guten Tag. Der Betriebsrat von VW fordert ja schon länger, dass der Vorstand endlich Klartext reden soll zum verschärften Sparkurs, und zwar auch direkt zu den Mitarbeitenden bei VW. Und jetzt gibt es auch genaue Termine für diese außerordentlichen Betriebsversammlungen dann in den Werken. Zwischen dem 25. und 31. August stehen die Versammlungen an. Hier bei uns in Niedersachsen, in Wolfsburg, Braunschweig, Salzgitter, Emden und Hannover. Und in Wolfsburg und Emden wird Konzernchef Blume auch selbst sprechen. Nachdem bekannt geworden ist, dass Unionsfraktionschef Spahn und sein Mann mit Hilfe einer Leihmutterschaft in den USA Eltern geworden sind, gibt's jetzt auch Rücktrittsforderungen aus der eigenen Partei. Mecklenburg-Vorpommerns CDU-Chef Peters hält Spahn als Fraktionsvorsitzenden für nicht mehr tragbar.
4: Der Bild sagte Peters, Spahn nimmt für sich in Anspruch, als Privatperson ganz anders handeln zu können, als er als CDU-Mandatsträger abstimmt. Das ginge überhaupt nicht. Auch aus der Frauenunion kamen schon Rücktrittsforderungen. Leihmutterschaft ist in Deutschland verboten. Die CDU selbst hatte erst im Februar beim Parteitag beschlossen, dass sie an dem Verbot festhält. Leonie Rother, Nachrichtenredaktion.
3: Die CDU hier in Niedersachsen und Partei- und Fraktionschef Lechner wollten sich auch auf Nachfrage dazu nicht äußern. Und alles, was jetzt noch wichtig ist, hat Dirk Zeitler.
5: Bundeskanzler Merz hat Frankreichs Staatspräsident Macron eine enge Partnerschaft zugesagt. Die Freundschaft zu Frankreich und der gemeinsame Einsatz für ein einiges Europa sei der Kern der deutschen Außenpolitik, sagte er zum Abschluss des deutsch-französischen Regierungstreffens in Brühl. Hohe Energiepreise und Konkurrenz aus dem Ausland setzen Europas Industrie unter Druck. Nun will die EU-Kommission mit dem Emissionshandel ein zentrales Klimaschutzinstrument für die Wirtschaft abschwächen. Die Gesamtzahl verfügbarer Rechte für den Ausstoß klimaschädlicher Gase wie Kohlendioxid soll langsamer abnehmen als bislang geplant, wie die Brüsseler Behörde vorschlägt. In einem illegalen Drogenlabor nahe Berlin haben Polizei und Zollfahnder rund 30 Kilogramm Crystal Meth sowie fast 50 Liter mutmaßliche Methamphetaminbase sichergestellt.
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6: Seit den Morgenstunden rund um Spa-Francorchamps Stau. Super Stimmung auf den Campingplätzen und Spannung auf der Rennstrecke. Der belgische Kurs, liebevoll von Piloten und Fans Ardennen-Achterbahn genannt, sorgt jedes Jahr für Action. Regen immer wieder und dann ist noch mehr Nervenkitzel garantiert, wenn es durch die spektakulärsten und schwierigsten Passagen aller Rennstrecken geht. Die Haarnadel Assus, die steile Auffahrt zur Mutkurve Rouge und Radillon, die Orange Army, die Max Verstappen-Fans sind sichtbar und zahlreich vor Ort. Es wird ein spannendes Wochenende mit toller Atmosphäre.
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0: 2:05, hier ist der Antenne Niedersachsen Stau- und Blitzerservice A1 Bremen Richtung Osnabrück ab Obusen-Mahndorf 16 Minuten mehr. A1 Lübeck Richtung Hamburg ab Hamburg-Billstedt ebenfalls 16 Minuten. A2 Hannover Richtung Berlin ab Helmstedt Zentrum 35 Minuten mehr. A7 Flensburg Richtung Hamburg ab Hamburg Nordwest nimmt's langsam ab, hier noch eine Viertelstunde mehr. A7 Hannover Richtung Kassel ab Hannover Süd 24 Minuten. A27 Bremen Richtung Cuxhaven ab Bremerhaven Süd 13 Minuten mehr. A28, bitte Vorsicht, Oldenburg Richtung Bremen, neuer Unfall zwischen Delmenhorst-Deichhorst und Adelheide. A29, Oldenburg Richtung Wilhelmshaven, Unfallaufnahme zwischen Fachel-Bockhorn und Zetel. A30, Rheine Richtung Osnabrück, Unfallstau ab dem Lotterkreuz, 56 Minuten mehr. Und die Elbfähre Glückstadt Wischhafen, im Moment sind es 1,5 Stunden Wartezeit in Richtung Schleswig-Holstein.
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0: Kinders, heute bin ich irgendwie immer ein bisschen zu schnell. Also, ein letztes Feierabend-Battle für diese Woche und ihr entscheidet. Frederik Heimann aus den Nachrichten, womit möchtest du denn gerne Niedersachsen in den Feierabend schicken?
3: Also, ich habe mitgebracht Justice mit D-A-N-C-E, den hier. Ja, kam raus, kurz nachdem ich Abschluss gemacht hatte und irgendwie versetzt er mich immer so ein bisschen zurück. Irgendwie, ich war jung, die Welt stand mir offen und hoffentlich fühlt ihr das jetzt auch so zum Start ins Wochenende. Ruft an für Justice.
0: Netter Versuch, ich habe ein bisschen was anderes eingepackt. Ich gehe mit dem 90er an den Start, den ich bis heute feiere. Und ich muss auch sofort immer an dieses Musikvideo denken. Sie hatte diesen weißen Haarturban und macht sich halt fertig für Saturday Night. Ich fand das richtig süß und ich finde, das ist ein schönes Motto jetzt am Freitag. Aber natürlich entscheidet am Ende ihr. Möchtet ihr mit Justice Dance? Darf man auch so sagen, oder? D-A-N-C-E ist mir einfach zu kompliziert. Oder wollt ihr mit Saturday Night und Wickfield in euer Wochenende starten? Ruft uns an, kostenlos 0800 3 123 100. Das Antenne Niedersachsen Feierabend-Battle, entschieden von euch, 0800 3 123 100.

0: Freitag. Dieser Song hier könnte euer Wochenende einläuten. Justice, D-A-N-C-E. Vielleicht startet ihr auch mit Wakefield. Ihr entscheidet.
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0: Hier sind
1: Micha versus Mareike.
0: Frederik und Sabrina heute am Start. Und wer ist da?
2: Helmut ist da, hallo.
0: Hallo Helmut. Du möchtest ins Wochenende starten?
2: Ja, ich möchte ins Wochenende starten. Und was haben wir morgen für einen Tag?
0: Saturday?
2: Ich bin natürlich bei dir, Sabrina.
0: Helmut, das freut mich. Bist du denn auch so richtig in Saturday-Night-Stimmung oder wird das Wochenende eher ein bisschen langweiliger?
2: Nö, das wird absolut nicht langweilig.
0: Was hast du vor?
2: Rasenmähen, die Beete machen, also arbeiten.
0: Okay, da hat ja Wakefield genau den richtigen Beat für und deswegen schicken wir dich damit sehr, sehr gerne ins Wochenende. Mal gucken, ob die anderen das genauso sehen.
2: Vielen Dank, ich wünsche euch auch ein schönes Wochenende.
0: Ja,
3: danke, ciao.
2: Ciao.
4: Hi Sabrina, hi Frederik, hier ist Andrea.
3: Hallo.
4: Aus Gelinghaus.
0: Und auf dem Weg in den Feierabend.
4: Nee, eigentlich in ein verlängertes Wochenende, aber du sagst ja heute so viele blöde Staus an und wir fahren von einem in den nächsten und deswegen ist auch nicht so ganz so schön.
0: Das kann ich verstehen. Können wir euch trotzdem die Wartezeit vielleicht mit einem richtig guten Song versüßen?
4: Natürlich, Sabrina. Zu wen halten wir denn? Wir Frauen müssen zusammenhalten. Natürlich, es ist dein Song.
3: Tja.
0: Ich wünsche mir so sehr, dass der eure Laune hebt. Ich kann mir richtig vorstellen, wie man gerade so rückwärts rechnet. Wir hatten mal 48 Stunden, Schatz. Jetzt sind es noch 46, 44.
3: Und das ist die Zeit, die runtergeht. Die Zeit auf dem Navi, die bleibt immer gleich. Und das finde ich auch furchtbar da an der Stelle.
4: Ja. Und die bleibt einfach nur rot, die Zeit. Und wird nicht gelb und wird nicht grün. Ne?
0: Wo ist denn euer Ziel heute?
4: Petersberg in Sachsen-Anhalt. Wir fahren Freunde besuchen, die wir im Urlaub kennengelernt haben.
0: Na klasse, dann grüß die mal ganz, ganz lieb aus Niedersachsen und sag ihnen, wir schicken das etwas bessere Wetter die nächsten Tage nach, ja?
4: Okay, alles klar.
0: Andrea, danke fürs Mitmachen. Schönen Urlaub.
4: Danke.
0: Tschüss.
3: Ciao.
4: Danke, tschüss.
0: Ich würde jetzt fast sagen, es tut mir leid.
3: Na, ich denke, du hast einfach ein richtig gutes Lied ausgewählt, was soll man sagen?
0: Würdest du mir diesen Tanz jetzt schenken?
3: Oh, zu gern.

0: gleich geht's weiter.
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1: Also die fiesesten Gewitter, die sind gerade knapp hinter der Landesgrenze bei Wolfsburg. Bei Salzwedel geht's gerade richtig rund. Was für ein Glück, das sind ja wirklich nur ein paar Kilometer, die uns davon trennen. Wir in Niedersachsen kommen bisher wirklich gut durch. Ja, es gibt ein bisschen Regen, hier und da mal so ein kurzes Gewitter. Drumherum aber auch immer noch einen schönen Sommertag. Vielfach Sonne und Wolken im Mix. Temperaturen immer noch bei 25 Grad. Die möglichen Gewitter, die begleiten uns bis in die Nacht. Morgen ist es dann kühler. Sonne, Wolken, hier und da mal ein kurzer Schauer. Sonntag wird es noch ein bisschen nasser, bei gut 20 Grad.
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3: Mit Leonie Rotha, moin. Es ist wieder mehr Leben in Lüneburg. Laut Lüneburg Marketing gibt es aktuell deutlich weniger Leerstand in der Innenstadt als noch im letzten Jahr.
4: Die Zahl der akuten Leerstände in Lüneburgs Innenstadt ist demnach um 8 Gebäude gesunken. Neu dazugekommen sind laut Lüneburg Marketing dabei ganz unterschiedliche Läden und Angebote. Von Handel und Gastronomie über Gesundheit bis hin zu Freizeit und Dienstleistungen. Und die Innenstadt soll zukunftsfit gemacht werden. An mehreren Stellen prägen aktuell Baustellen das Stadtbild. Unter anderem für den Ausbau von Fernwärme und Glasfaser, heißt es. Hannes Westermann, Regionalredaktion.
3: Nach einem gefährlichen Überholmanöver auf der B71 im Landkreis Rothenburg sucht die Polizei Bremervörde aktuell Zeugen, die den Vorgang beobachtet haben. Demnach soll eine 39-jährige Frau aus Bremervörde hinter einer Kuppe einen vorausfahrenden LKW überholt haben. Trotz Lichthupe des entgegenkommenden Autos brach sie den Überholvorgang nicht ab. Laut Polizei mussten deswegen sowohl der LKW-Fahrer als auch das entgegenkommende Auto eine Vollbremsung machen, um einen Frontalzusammenstoß zu verhindern. Die Uelzener Innenstadt soll fahrradfreundlicher werden. Deswegen stellt die Hansestadt jetzt 22 zusätzliche Fahrradbügel auf. Wer mit dem Fahrrad in die Innenstadt fährt, soll sein Rad möglichst sicher und nah am Ziel abstellen können, heißt es. Kosten der Maßnahme rund 18.000 Euro. Und noch zum Fußball. Der Ticketverkauf für das DFB-Pokalspiel Lüneburger SK gegen SV Werder Bremen ist gestartet. Laut Verein waren nach 45 Minuten die knapp 9.000 Tickets aus dem Lüneburger Kontingent ausverkauft. Die rund 14.000 Werder-Karten werden über ein Bewerbungsverfahren ab nächster Woche Mittwoch vergeben.
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1: Um gleich 2 Minuten nach 5:30 A1 Bremen Richtung Osnabrück ab Opusen-Mahndorf 12 Minuten mehr. 10 Minuten mehr auf der A1 Lübeck Richtung

0: Hamburg ab Hamburg-Billstedt. A2 Hannover Richtung Berlin ab Helmstedt Zentrum, aktuell 31 Minuten mehr. A7 Flensburg Richtung Hamburg ab Hamburg-Nordwest 12 Minuten. A7 Hannover Richtung Kassel ab Hannover Süd 27 Minuten mehr. Auf der A28 Oldenburg Richtung Bremen läuft die Unfallaufnahme zwischen Delmhorst-Deichhorst und Adelheide. A29 Oldenburg Richtung Wilhelmshaven, auch hier eine Unfallaufnahme zwischen Varel-Bockhorn und Zetel. Und die Elbfähre Glückstadt-Wischhafen, aktuell 1,5 Stunden Wartezeit.
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Dürfte ich für den Rest meines Lebens nur noch eine Ballade hören, es wäre Robin Beck mit The First Time. Hier ist Antenne Niedersachsen und auch wenn die meisten unserer Lieblingsteams schon eine Weile raus sind, lasst uns doch noch mal kurz über die Fußball-WM schnacken. Da gibt's ja nicht nur den Pokal, den gern alle gewinnen wollen, sondern noch dutzende weitere Preise. Player of the Match, goldener, silberner, bronzener Ball für die besten Turnierspieler, goldener Schuh für den besten Torschützen der WM, goldener Handschuh für den besten Torwart, Fairplay-Preis, zur Not auch mal ein FIFA-Friedenspreis. Aber diese Auszeichnung, die finde ich wirklich schön. Gestern wurde der beste Schiri der WM gekürt, der Slowene Slavko Vincic. Heißt, er darf das Endspiel am Sonntag pfeifen. Und ich bin einfach nur froh, dass es kein argentinischer Schiri ist. Bei der FIFA ist ja irgendwie immer alles Mögliche. Spanien gegen Argentinien. Am Sonntag das große Finale, aber schon Sieger vorm Spiel ist der Schiri Slavko Vincic. Glückwunsch!

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0: Sommer, Sommerferien und Freitag, eigentlich perfekte Aussichten, nur das Wetter zeigt sich nicht so ganz stabil. Sonne und Wolken wechseln sich ab, allerdings sind auch immer mal wieder Schauer und zum Teil Gewitter unterwegs, vor allem Richtung Ems und Ostfriesland, aber auch im Osnabrücker Raum. Da kann es heute Abend noch ordentlich knallen. Die Höchstwerte liegen aktuell so bei 20 bis 24 Grad. Am Wochenende Sonne und Wolken im Mix bei gut 20 Grad.
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3: 5:06, ich bin Frederik Heimann. Guten Abend. Jens Spahn will die Diskussion um seine Zukunft als Unionsfraktionschef erst im September und mit der Fraktion klären. Das hat er in einem Bild-Podcast gesagt. Spahn steht seit Bekanntwerden seiner Entscheidung für eine Leihmutterschaft massiv in der Kritik, auch aus den eigenen Reihen. Der CDU-Landesverband Mecklenburg-Vorpommern hat sogar seinen Rücktritt gefordert. Spahn selbst sagt, am Ende könne nur die Fraktion über seine Zukunft entscheiden. Für ihn gäbe es nichts Wichtigeres als seine Familie. Aufatmen in Nordheim. Ein vermisster Dreijähriger wurde heute wohlbehalten wiedergefunden. Das Kind war bei einem Kita-Ausflug in der Nähe einer Grillhütte am Stadtrand verschwunden. Spürhunde der Johanniter haben ihn dann schließlich in einem Waldstück aufgespürt. Der Dreijährige hatte sich dort versteckt. Polizei und Feuerwehr hat mit einem Großaufgebot nach ihm gesucht. Nach Polizeiangaben waren die sogenannten Flächensuchhunde der Johanniter dabei eine große Hilfe. Der VW-Vorstand soll endlich Klartext mit den Angestellten über den geplanten verschärften Sparkurs reden, fordert der Betriebsrat ja schon länger. Jetzt wurden Termine für außerordentliche Betriebsversammlungen dafür festgezurrt.
4: Zwischen dem 25. und 31. August stehen die Versammlungen an, auch in Wolfsburg, Braunschweig, Salzgitter, Emden und Hannover. Die Termine in Wolfsburg und Emden wird Konzernchef Oliver Blume besetzen. Vergangenes Wochenende hatte Blume in einem Interview mitgeteilt, dass es für Emden und Hannover nach 2030 noch keine zuverlässige Belegung gibt. Außerdem nannte Blume die Zahl 50.000, was weiteren Jobabbau angeht. Solche oberflächlichen Infos reichen natürlich nicht, sagt der Betriebsrat dazu. Alena Tribold, Nachrichtenredaktion.
3: Und alles, was heute Abend noch wichtig ist, hat Dirk Zeitler.
5: Deutschland und Frankreich rücken bei der Sicherheitspolitik noch enger zusammen. Bundeskanzler Merz und Frankreichs Präsident Macron haben eine vertiefte Zusammenarbeit vereinbart, auch bei der nuklearen Abschreckung. Hohe Energiepreise und Konkurrenz aus dem Ausland setzen Europas Industrie unter Druck. Nun will die EU-Kommission mit dem Emissionshandel ein zentrales Klimaschutzinstrument für die Wirtschaft abschwächen. Die Gesamtzahl verfügbarer Rechte für den Ausstoß klimaschädlicher Gase wie Kohlendioxid soll langsamer abnehmen als bislang geplant. Vor der schleswig-holsteinischen Ostseeküste ist möglicherweise erneut ein Buckelwal unterwegs. Das Deutsche Meeresmuseum erhielt 2 Sichtungsmeldungen vor Heiligenhafen. Nach Angaben der Fachleute lässt die Qualität der Bilder keine eindeutige Bestimmung zu. Größe und Erscheinungsbild sprechen aber für den zuletzt vor Dänemark beobachteten Buckelwal. Die dänische Umweltbehörde hält das Tier für krank und ruft dazu auf, Abstand zu halten.
0: Tja, dann sage ich mal, willkommen Tommy. 6:01, hier ist der Antenne Niedersachsen Staunblitzer Service A1 Bremen Richtung Osnabrück ab Oppusen-Mahndorf 13 Minuten mehr. A1 Lübeck Richtung Hamburg ab Hamburg-Billstedt sind zum Glück nur noch 8 Minuten. A2 Hannover Richtung Berlin ab Helmstedt Zentrum 36 Minuten mehr. A7 Hannover Richtung Kassel ab Hannover Süd 20 Minuten mehr. Und an der Elbfähre Glückstadt-Wischhafen braucht ihr weiter Geduld. 1,5 Stunden Wartezeit in Richtung Schleswig-Holstein. Wunderschönen Freitag. Wir feiern heute die Freiwilligen Feuerwehren. Und zwar genau immer am 17. Juli. Da wurde nämlich in Meißen, Sachsen die erste ins Leben gerufen. Ich habe natürlich sofort mal geschaut, wann war denn die erste Freiwillige Feuerwehr in Niedersachsen am Start? Es ist die Freiwillige Feuerwehr Duderstadt vom 12. August 1859. Und die gibt es immer noch. Toll, dass es euch gibt. Gilt für alle Freiwilligen Feuerwehren. Und ich hoffe, ihr könnt diesen Abend richtig genießen und mal auf euch anstoßen und seid nicht zum Kellerpumpen eingeteilt. Gleich gibt's für euch Lady Gaga, Bad Romance nach Alex Warren. Hier ist der Fever Dream.

0: auf euch ist echt Verlass. Schönen Freitag, hier ist Antenne Niedersachsen und ich habe es vorhin kurz erzählt, ein Kollege von uns, der Christian, fliegt zum ersten Mal nach Spanien, ist mega aufgeregt und wir haben so ein bisschen rumgeschnackt, was da so auf ihn zukommt. Vor allem haben wir so übers Fliegen gesprochen und dann haben wir gleich mal über eine der wichtigsten Fragen geschnackt. Wie heißt eigentlich dieses kleine Teil oben am Klapptisch im Flugzeug, mit dem man den Tisch festmacht? Meine Idee, Schnupsi. Ich ahne, dass das nicht der offizielle Name ist. Hier ist eine WhatsApp-Sprachnachricht von
1: Danika aus Celle. Und ich würde sagen, das heißt Klappfixierung. Ja.
0: Finde ich einen guten Vorschlag. Ich habe das Ganze jetzt doch mal recherchiert. Offiziell heißt dieses Ding Drehverschluss oder Tischverriegelung. Langweilig. Da finde ich alle eure Antworten so viel besser.
2: Also ich nenne es einfach immer Nupsi. Also der Nupsi, um den Tisch festzuhalten.
3: Genau. Tischhebel.
4: Tischöffner, ja, hätte ich jetzt geraten.
3: Tischnase klingt doch niedlich.
5: Ich denke, das heißt Aufmachbinöppel.
6: Befestigung des Tisches.
7: Eine Tischklemme.
3: Tischnäppel.
5: Tischhalter.
6: Tischzumachding.
0: Also wenn ich wieder Fragen habe, ich wende mich direkt an euch.
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1: Können wir bitte gemeinsam nochmal festhalten, wie hinterlistig Gewitter sind? Schieben sich so an Wolfsburg vorbei, ja? Über Sachsen-Anhalt weiter. Und ich dachte schon, klasse. Wir kommen in der Heide so richtig drumrum, zack. Rund um Lüneburg, rund um Uelzen, gerade schwere Gewitter mit Blitz und Donner und allem, was dazu gehört. Haltet durch, das löst sich hoffentlich in der nächsten halben Stunde auf. Auch heute Abend kann es immer mal wieder so plötzlich auftretende Gewitter geben. Behaltet unbedingt den Himmel im Blick. Temperaturen, ja, da wo es schön ist, um die 25 Grad. Da wo es regnet, gerade ein bisschen, ja, kühler. Das Wochenende generell ein bisschen kühler, so um die 20 Grad. Morgen Sonne und Wolken, am Sonntag doch ein paar mehr Schauer.
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0: Deswegen stellt die Hansestadt jetzt 22 zusätzliche Fahrradbügel auf. Wer mit dem Fahrrad in die Innenstadt fährt, soll sein Rad möglichst sicher und nah am Ziel abstellen können, heißt es. Die Maßnahme soll die Radverkehrsinfrastruktur neben sicheren Wegen verbessern. Kosten rund 18.000 Euro.
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3: Um 6:58 A1 Bremen Richtung Osnabrück ab Obhusen-Mahndorf 11 Minuten mehr. A2 Hannover Richtung Berlin ab Helmstedt Zentrum 42 Minuten. A2 Dortmund Richtung Hannover ab Bad Eisen sind es 34 Minuten. A7 Hannover Richtung Kassel ab Hannover Süd 11 Minuten mehr. A30 Osnabrück Richtung Bad Oeynhausen auch hier 11 Minuten mehr ab Bad Oeynhausen Nord. A33 Osnabrück Richtung Bielefeld ab dem Kreuz Osnabrück Süd 12 Minuten mehr. A39 Braunschweig Richtung Wolfsburg. Liegenbleiber kurz vorm Kreuz Süd. Dankeschön, Andrea, fürs Anrufen. Und die Elbfähre Glückstadt-Wischhafen meldet immer noch eine Stunde Wartezeit in Richtung Schleswig-Holstein. Haltet durch. Kommt gut ins Wochenende.
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0: ganz entspannt durch den frühen Freitagabend. Gleich gibt's Bruce Springsteen, Streets of Philadelphia.
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0: Was geht heute schon mit künstlicher Intelligenz in der Pflege und was noch nicht? Roboter, die alte Menschen waschen und mit Medikamenten versorgen, da sind wir noch lange nicht und das ist auch gut so, sagt Karl Theiler, Referent für KI und Ethik in der Hannoverschen Landeskirche. Das scheitert seiner Meinung nach schon daran, dass eine KI mit völlig verschiedenen Körpern und Bedürfnissen nicht klarkommt.
2: Das bedeutet umgekehrt auch, dass gerade solche Berufe wie der des Pflegers durch die KI überhaupt nicht gefährdet ist. Menschen sind nicht genormt und Patienten schon mal gar nicht. Da spielen Alter, Gebrechlichkeit, Schmerzempfinden, Tagesform eine Rolle und darauf kann sich die KI nicht so gut einstellen.
0: Eine große Erleichterung dagegen ist die KI jetzt schon bei der täglichen Pflegedokumentation. Bis zu 30% der Arbeitszeit gehen dafür drauf.
2: Wenn Sie das reduzieren können auf 2-3%, dann wäre natürlich wahnsinnig viel gewonnen. Und genau das können Sie mit Hilfe der KI. Sie haben dann ein Headset, Sie berichten, was Sie gerade machen. Und jetzt kommt die KI zum Einsatz, die ist in der Lage, aus diesem gesprochenen Wort, dass sie das richtig in die Akten reinschreibt, die Akten richtig ablegt. Und Sie müssen das hinterher natürlich nochmal kontrollieren. Aber im Grunde genommen wird Ihnen da wahnsinnig viel Arbeit abgenommen.
0: Auch gegen die Einsamkeit vieler Pflegeheimbewohner oder zur Betreuung von Demenzpatienten werden jetzt schon programmierte Roboter oder auch Kuscheltiere benutzt.
2: Hier kann man tatsächlich die KI sehr gut einsetzen, um beispielsweise demenzkranke Patienten zu betreuen oder aber auch sie zu beschäftigen, mit ihnen zu spielen, beispielsweise ihnen etwas vorzulesen und ähnliches.
0: KI in der Pflege kann also Zeit sparen und mehr Lebensqualität für die Bewohner bringen, aber menschliche Fürsorge ersetzt sie nicht, sagt der Ethikexperte.
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1: Also nach den zum Teil wirklich fiesen Gewittern diese Woche kommen wir heute scheinbar glimpflich davon. Die ganz fiesen Dinger, die ziehen durch Sachsen-Anhalt und Mecklenburg-Vorpommern. Zu uns verirren sich bisher nur kleine Gewitter, aktuell im Emsland. Ansonsten schöner Abend mit etwas Restsonne und gut 20 Grad. Das sind auch die Höchstwerte jetzt am Wochenende. Dazu gibt's Sonne, Wolken und auch mal einen kurzen Schauer.
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3: 5:07, ich bin Frederik Heimann. Schönen guten Abend. Zwischen dem 25. und dem 31. August gibt's bei Volkswagen Betriebsversammlungen, auf denen der Vorstand der Belegschaft Details zum angekündigten Sparkurs erklären will. Das hat der Betriebsrat jetzt bekannt gegeben. In den Werken in Wolfsburg und Emden wird demnach Konzernchef Blume selbst sprechen. Jens Spahn will die Diskussion um seine Zukunft als Unionsfraktionschef erst im September und mit der Fraktion klären. Das hat er in einem Bild-Podcast gesagt. Spahn steht seit Bekanntwerden seiner Entscheidung für eine Leihmutterschaft massiv in der Kritik. Hier in Deutschland ist das nämlich verboten. Und Kritik kommt auch aus den eigenen Reihen. Der CDU-Landesverband Mecklenburg-Vorpommern hat schon Spahns Rücktritt gefordert. Er selbst sagt, am Ende könne nur die Fraktion über seine Zukunft entscheiden. Für ihn gäbe es nichts Wichtigeres als seine Familie. Nächste Woche starten gleich 2 Groß-Events in Hannover, die Finals und das Maschseefest. Jetzt gibt's allerdings Kritik am Sicherheitskonzept der Stadt aus der SPD-Ratsfraktion. Konkret geht's um Last-Minute-Nachbesserungen durch zusätzliche Poller und Fahrzeugsperren. Das würde für Misstrauen in der Bevölkerung und enorme Mehrkosten sorgen, so die SPD. Der Grund war laut Stadt eine Forderung der Polizei nach einem verstärkten Sicherheitskonzept. Und alles, was jetzt noch wichtig ist, gibt's von Dirk Zeitler.
4: Deutschland und Frankreich bauen ihre Zusammenarbeit bei der nuklearen Abschreckung aus. Bundeskanzler Merz und Präsident Macron beschlossen in Nörve nicht den Start einer gemeinsamen Nuklearkooperation. Eddie Burnham ist zum neuen Vorsitzenden der britischen Regierungspartei Labour ernannt worden. Der frühere Bürgermeister von Greater Manchester tritt die Nachfolge von Keir Starmer an, der im Juni seinen Rücktritt erklärt hatte. Burnham ist der große Hoffnungsträger der Partei. Er soll am Montag neuer Premierminister werden. Hohe Energiepreise und Konkurrenz aus dem Ausland setzen Europas Industrie unter Druck. Nun will die EU-Kommission mit dem Emissionshandel ein zentrales Klimaschutzinstrument für die Wirtschaft abschwächen. Die Gesamtzahl verfügbarer Rechte für den Ausstoß klimaschädlicher Gase wie Kohlendioxid soll langsamer abnehmen als bislang geplant.
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2: Mit Leonie Rother, moin. Es ist wieder mehr Leben in Lüneburg. Laut Lüneburg Marketing gibt es aktuell deutlich weniger Leerstand in der Innenstadt als noch im letzten Jahr.
13: Die Zahl der akuten Leerstände in Lüneburgs Innenstadt ist demnach um 8 Gebäude gesunken. Neu dazugekommen sind laut Lüneburg Marketing dabei ganz unterschiedliche Läden und Angebote. Von Handel und Gastronomie über Gesundheit bis hin zu Freizeit und Dienstleistungen. Und die Innenstadt soll zukunftsfit gemacht werden. An

0: Wer mit dem Fahrrad in die Innenstadt fährt, soll sein Rad möglichst sicher und nah am Ziel abstellen können, heißt es. Kosten der Maßnahme? Rund 18.000 Euro. Und noch zum Fußball. Der Ticketverkauf für das DFB-Pokalspiel Lüneburger SK gegen SV Werder Bremen ist gestartet. Laut Verein waren nach 45 Minuten die knapp 9.000 Tickets aus dem Lüneburger Kontingent ausverkauft. Die rund 14.000 Werder-Karten werden über ein Bewerbungsverfahren ab nächster Woche Mittwoch vergeben.
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1: Ich bin Dirk Zeitler. Privatem Glück, politisch unter Druck. Für Jens Spahn wackelt der Posten des Unionsfraktionsvorsitzenden, nachdem er und sein Mann die Hilfe einer Leihmutter in den USA in Anspruch genommen haben. Nach Rücktrittsforderungen aus der CDU legte Spahn seine Zukunft im Amt in die Hände der Abgeordneten.
2: Das geht gar nicht, meint Daniel Peters, CDU-Landeschef in Mecklenburg-Vorpommern. Jens Spahn habe sich mit der Leihmutterschaft in den USA in voller Absicht über deutsches Recht hinweggesetzt. Deshalb, so Peters im Bild-Interview, sei Spahn als Vorsitzender der Unionsfraktion nicht mehr tragbar. Die CDU stehe für Glaubwürdigkeit und Klarheit, gerade in sensiblen ethischen Fragen. Und Spahn habe eine besondere Vorbildfunktion in der Partei. Peters ist Mitglied im CDU-Bundesvorstand und führt gerade einen Landtagswahlkampf. Thomas Thonfeld, Nachrichtenredaktion.
1: Deutschland und Frankreich rücken bei der Sicherheitspolitik noch enger zusammen. Bundeskanzler Merz und Frankreichs Präsident Macron haben eine vertiefte Zusammenarbeit vereinbart. Es gehe um konventionelle Fähigkeiten, weitreichende Präzisionsschläge und Raketenabwehr, um die Eskalationsmöglichkeiten unterhalb der nuklearen Schwelle zu erhöhen, heißt es in einem Papier des deutsch-französischen Verteidigungs- und Sicherheitsrates. Vor der schleswig-holsteinischen Ostseeküste ist möglicherweise erneut ein Buckelwal unterwegs. Das Deutsche Meeresmuseum hat 2 Sichtungsmeldungen erhalten. Ob es sich tatsächlich um das Tier handelt, das zuletzt vor Dänemark beobachtet wurde, ist allerdings noch unklar.
3: Die Sichtungen stammen aus dem Bereich vor Heiligenhafen. Nach Angaben des Deutschen Meeresmuseums reicht die Qualität der Fotos und Videos zwar nicht für eine eindeutige Bestimmung aus, Größe und Erscheinungsbild würden aber für einen Buckelwal sprechen. Vor der dänischen Ostseeküste war in den vergangenen Wochen immer wieder ein offenbar krankes Tier beobachtet worden. Die Behörden dort riefen dazu auf, Abstand zu halten. Im Frühjahr hatte die Rettungsaktion für den Timmy genannten Buckelwal für Schlagzeilen gesorgt. Das Tier war später tot aufgefunden worden. Thomas Bleskin, Nachrichtenredaktion.
1: Ein starkes Erdbeben hat Südmexiko erschüttert und war im Nachbarland Guatemala ebenfalls zu spüren. Nach Angaben der US-Erdbebenwarte ereignete sich das Beben der Stärke 7,3 rund 48 Kilometer vor der mexikanischen Pazifikküste. Eine Tsunami-Warnung wurde herausgegeben. Die Menschen wurden aufgerufen, sich von der Küste fernzuhalten.
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1: Ich bin Dirk Zeitler. Deutschland und Frankreich rücken bei der Sicherheitspolitik noch enger zusammen. Bundeskanzler Merz und Frankreichs Präsident Macron haben eine vertiefte Zusammenarbeit vereinbart, auch bei der nuklearen Abschreckung.
2: Merz spricht von einem neuen gemeinsamen Weg. Deutschland und Frankreich stünden gerade in diesen Zeiten eng zusammen. Und das sei für beide Länder von unschätzbarem Wert. Eine Schlüsselrolle spiele dabei auch die weitere Unterstützung der Ukraine. Gleichzeitig bleibt die neue Partnerschaft nicht nur ein politisches Signal. Deutschland macht erstmals bei einer französischen Nuklearübung mit. Dafür haben deutsche und französische Kampfjets bereits gemeinsam trainiert. Die Zusammenarbeit soll die Sicherheit in Europa zusätzlich stärken. Zoe Tassovali, Nachrichtenredaktion.
1: Privat im Glück, politisch unter Druck. Für Jens Spahn wackelt der Posten des Unionsfraktionsvorsitzenden, nachdem er und sein Mann die Hilfe einer Leihmutter in den USA in Anspruch genommen haben. Nach Rücktrittsforderungen aus der CDU legte Spahn seine Zukunft im Amt in die Hände der Abgeordneten. Leihmutterschaft ist hier in Deutschland verboten. Andy Burnham ist zum neuen Chef der britischen Regierungspartei Labour ernannt worden und am Montag soll der frühere Bürgermeister von Greater Manchester neuer Premierminister werden. Er tritt die Nachfolge von Keir Starmer an, der im Juni seinen Rücktritt erklärt hatte.
3: Andy Burnham wurde in einem Vorort von Liverpool geboren. Bereits als 15-Jähriger wurde er Mitglied in der Labour-Partei. 2001 zog er erstmals ins Parlament ein und später wurde er Minister unter Gordon Brown. Burnham scheiterte zweimal im Rennen um den Parteivorsitz. Dann machte er sich als Bürgermeister von Greater Manchester einen Namen, vor allem mit dem Ausbau des Nahverkehrs und als starke Stimme für den Norden Englands. Jetzt will er für das ganze Land zuständig sein. Am Montag wird der 56-Jährige der 7. britische Premierminister innerhalb von nur 10 Jahren. Aus London, Philipp Detlefs.
1: Vor der schleswig-holsteinischen Ostseeküste ist möglicherweise erneut ein Buckelwal unterwegs. Das Deutsche Meeresmuseum hat 2 Sichtungsmeldungen erhalten. Ob es sich tatsächlich um das Tier handelt, das zuletzt vor Dänemark beobachtet wurde, ist allerdings noch unklar.
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2: Mit Leonie Rother. Moin. Es ist wieder mehr Leben in Lüneburg. Laut Lüneburg Marketing gibt es aktuell deutlich weniger Leerstand in der Innenstadt als noch im letzten Jahr.
5: Die Zahl der akuten Leerstände in Lüneburgs Innenstadt ist demnach um 8 Gebäude gesunken. Neu dazugekommen sind laut Lüneburg Marketing dabei ganz unterschiedliche Läden und Angebote. Von Handel und Gastronomie über Gesundheit bis hin zu Freizeit und Dienstleistungen. Und die Innenstadt soll zukunftsfit gemacht werden. An mehreren Stellen prägen aktuell Baustellen das Stadtbild. Unter anderem für den Ausbau von Fernwärme und Glasfaser, heißt es. Hannes Westermann, Regionalredaktion.
2: Nach einem gefährlichen Überholmanöver auf der B71 im Landkreis Rothenburg sucht die Polizei Bremervörde aktuell Zeugen, die den Vorgang beobachtet haben. Demnach soll eine 39-jährige Frau aus Bremervörde hinter einer Kuppe einen vorausfahrenden LKW überholt haben. Trotz Lichthupe des entgegenkommenden Autos brach sie den Überholvorgang nicht ab. Laut Polizei mussten deswegen sowohl der LKW-Fahrer als auch das entgegenkommende Auto eine Vollbremsung machen, um einen Frontalzusammenstoß zu verhindern. Die Uelzener Innenstadt soll fahrradfreundlicher werden. Deswegen stellt die Hansestadt jetzt 22 zusätzliche Fahrradbügel auf. Wer mit dem Fahrrad in die Innenstadt fährt, soll sein Rad möglichst sicher und nah am Ziel abstellen können, heißt es. Kosten der Maßnahme? Rund 18.000 Euro. Und noch zum Fußball. Der Ticketverkauf für das DFB-Pokalspiel Lüneburger SK gegen SV Werder Bremen ist gestartet. Laut Verein waren nach 45 Minuten die knapp 9.000 Tickets aus dem Lüneburger Kontingent ausverkauft. Die rund 14.000 Werder-Karten werden über ein Bewerbungsverfahren ab nächster Woche Mittwoch vergeben.
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1: Ich bin Diana Kramer. Die Elternschaft von Unionsfraktionschef Jens Spahn zieht weite Kreise, weil er und sein Mann die Hilfe einer Leihmutter in den USA in Anspruch genommen haben, was in Deutschland rechtlich nicht möglich ist. Es gibt Vorwürfe der Doppelmoral und bereits Rücktrittsforderungen. Spahn selbst hat sich jetzt erklärt, er wolle die Entscheidung über seine politische Zukunft im Amt in die Hand der Unionsfraktion legen, erklärte er im Podcast Ronsheimer.
2: Jens Spahn erklärte, er habe lange gerungen, sei zerrissen, das Leben sei manchmal nicht schwarz und weiß. Gefährlich ist für Spahn vor allem die Kritik aus Unionskreisen. Es ist unklar, wie viel Rückhalt Spahn von der Unionsfraktion erwarten kann. Indirekt deutete er im Podcast Ronsheimer an, im Zweifelsfall auf sein Amt auch verzichten zu wollen.
3: Für mich gibt's, das wird mir jede Stunde immer bewusster, nichts Wichtigeres als meine Familie.
2: Bundeskanzler Merz braucht seinen Fraktionschef eigentlich für die Stabilität der Regierung und die Reformvorhaben. Vielleicht steht ihm Spahn nun aber doch einmal zu oft in der Kritik. René Thorau, Berlin.
1: Deutschland und Frankreich wollen den europäischen Pfeiler der NATO und die Verteidigungsbereitschaft Europas wesentlich stärken. Beim deutsch-französischen Regierungstreffen in Brühl wurde vereinbart, die strategische Zusammenarbeit weiterzuentwickeln, im Rüstungsbereich enger zusammenzuarbeiten und mehr gemeinsame Übungen der Streitkräfte abzuhalten. Vor der schleswig-holsteinischen Ostseeküste ist möglicherweise erneut ein Buckelwal unterwegs. Das Deutsche Meeresmuseum hat 2 Sichtungsmeldungen vor Heiligenhafen erhalten. Droht ein ähnlicher Fall wie bei Buckelwal, Timmy?
4: Die Forscher können noch nicht bestätigen, dass das gesichtete Tier ein Buckelwal ist. Dafür ist das Bild- und Videomaterial, das ihnen vorliegt, qualitativ zu schlecht. Doch die Größe und das allgemeine Erscheinungsbild deuten darauf hin. Das Umweltministerium in Schleswig-Holstein ist nach eigenen Angaben darauf vorbereitet, sollte der Wal stranden. Das Land habe eine Meldekette etabliert, sagte eine Sprecherin. Bei einer möglichen erneuten Strandung werde man sich schnell mit Experten darüber abstimmen, was zu tun ist. Dirk Zeitler, Nachrichtenredaktion.
1: Über weite Teile des Landes sind heute teils schwere Gewitter gezogen. In Berlin legten ein Blitzeinschlag und ein umgestürzter Baum auf den Gleisen den S-Bahn-Verkehr teilweise lahm. Es kam auf mehreren S-Bahn-Strecken zu Verspätungen und Ausfällen.

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1: Neu bei Antenne Niedersachsen. Christus Randy.

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1: Ich bin Diana Kramer. Privat im Glück, politisch unter Druck. Für Jens Spahn wackelt der Posten des Unionsfraktionsvorsitzenden, nachdem er und sein Mann die Hilfe einer Leihmutter in den USA in Anspruch genommen haben. Denn in Deutschland ist Leihmutterschaft verboten und die CDU spricht sich klar gegen eine Legalisierung aus, so wie in der Vergangenheit auch Spahn selbst. Bundeskanzler Merz kündigte nun an, dass sich die CDU-Spitze mit dem Thema befassen wird.
2: Mir ist bewusst, dass dieses Thema in seiner ganzen Dimension menschlich, juristisch, gesellschaftlich, ethisch sehr viele Menschen im Augenblick in Deutschland aus diesem aktuellen Anlass bewegt. Wir haben dazu in Deutschland eine klare Rechtslage und alles Weitere werden wir in der nächsten Sitzung des Präsidiums der CDU Deutschlands besprechen.
1: Diese findet am Montag statt. Jens Spahn selbst wird an der Sitzung teilnehmen. Deutschland und Frankreich rücken bei der Sicherheitspolitik enger zusammen. Bundeskanzler Merz und Frankreichs Präsident Macron haben eine vertiefte Zusammenarbeit vereinbart, auch bei der nuklearen Abschreckung.
3: Merz spricht von einem neuen gemeinsamen Weg. Deutschland und Frankreich stünden gerade in diesen Zeiten eng zusammen. Und das sei für beide Länder von unschätzbarem Wert. Eine Schlüsselrolle spiele dabei auch die weitere Unterstützung der Ukraine. Gleichzeitig bleibt die neue Partnerschaft nicht nur ein politisches Signal. Deutschland macht erstmals bei einer französischen Nuklearübung mit. Dafür haben deutsche und französische Kampfjets bereits gemeinsam trainiert. Die Zusammenarbeit soll die Sicherheit in Europa zusätzlich stärken. Zoe Tassovali, Redaktion.
1: Nach den wiederaufgenommenen und gegenseitigen Angriffen zwischen den USA und dem Iran ist der Schiffsverkehr in der Straße von Hormuz wieder nahezu zum Erliegen gekommen. Nach aktuellen Daten passierten am Donnerstag lediglich 8 Schiffe die Meerenge. Vor Kriegsbeginn, Ende Februar, durchquerten im Schnitt mehr als 100 Schiffe täglich die Straße von Hormuz. Lidl und der Hersteller Jutro Tiefkühlkost rufen eine Beerenmischung der Marke Freschona zurück. Es könne nicht ausgeschlossen werden, dass in dem Produkt Noroviren enthalten sind, heißt es in einer Mitteilung. Die Bio-Tiefkühl-Beerenmischung wurde fast deutschlandweit bei Lidl verkauft. Kunden können das Produkt in den Märkten zurückgeben.

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2: Mit Leonie Rotha. Moin. Es ist wieder mehr Leben in Lüneburg. Laut Lüneburg Marketing gibt es aktuell deutlich weniger Leerstand in der Innenstadt als noch im letzten Jahr.
5: Die Zahl der akuten Leerstände in Lüneburgs Innenstadt ist demnach um 8 Gebäude gesunken. Neu dazugekommen sind laut Lüneburg Marketing dabei ganz unterschiedliche Läden und Angebote. Von Handel und Gastronomie über Gesundheit bis hin zu Freizeit und Dienstleistungen. Und die Innenstadt soll zukunftsfit gemacht werden. An mehreren Stellen prägen aktuell Baustellen das Stadtbild. Unter anderem für den Ausbau von Fernwärme und Glasfaser, heißt es. Hannes Westermann, Regionalredaktion.
2: Nach einem gefährlichen Überholmanöver auf der B71 im Landkreis Rothenburg sucht die Polizei Bremervörde aktuell Zeugen, die den Vorgang beobachtet haben. Demnach soll eine 39-jährige Frau aus Bremervörde hinter einer Kuppe einen vorausfahrenden LKW überholt haben. Trotz Lichthupe des entgegenkommenden Autos brach sie den Überholvorgang nicht ab. Laut Polizei mussten deswegen sowohl der LKW-Fahrer als auch das entgegenkommende Auto eine Vollbremsung machen, um einen Frontalzusammenstoß zu verhindern. Die Uelzener Innenstadt soll fahrradfreundlicher werden. Deswegen stellt die Hansestadt jetzt 22 zusätzliche Fahrradbügel auf. Wer mit dem Fahrrad in die Innenstadt fährt, soll sein Rad möglichst sicher und nah am Ziel abstellen können, heißt es. Kosten der Maßnahme rund 18.000 Euro. Und noch zum Fußball. Der Ticketverkauf für das DFB-Pokalspiel Lüneburger SK gegen SV Werder Bremen ist gestartet. Laut Verein waren nach 45 Minuten die knapp 9.000 Tickets aus dem Lüneburger Kontingent ausverkauft. Die rund 14.000 Werder-Karten werden über ein Bewerbungsverfahren ab nächster Woche Mittwoch vergeben.
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1: Ich bin Diana Kramer. Die Elternschaft von Unionsfraktionschef Spahn zieht weite Kreise, weil er und sein Mann die Hilfe einer Leihmutter in den USA in Anspruch genommen haben. Neben offener Kritik, dem Vorwurf der Doppelmoral, gibt es auch erste Rücktrittsforderungen. Spahn selbst hat sich erstmals zu dem Thema im Podcast Ronsheimer geäußert.
2: Ich stelle mich der Debatte. Ich muss nur die Balance schaffen. Ich hoffe, das trifft auf Verständnis auch bei den Hörerinnen und Hörern. Es ist und bleibt was sehr Privates. Ich möchte meine Familie schützen, auch meinen Sohn schützen. Und gleichzeitig weiß ich, dass ich eben nicht nur Privatmensch bin, ist mir auch klar.
1: Spahn sagte außerdem, am Ende könne nur die Fraktion über seine Zukunft entscheiden. Am Montag wird sich das CDU-Präsidium mit dem Fall beschäftigen. Bundeswirtschaftsministerin Katharina Reiche hat einen neuen Entwurf des Erneuerbare-Energien-Gesetzes vorgelegt. An einigen Punkten wurde nachgebessert. Unter anderem wurden die geplanten Einschnitte bei der Förderung neuer kleiner Solaranlagen abgemildert. Statt die feste Einspeisevergütung komplett abzuschaffen, soll es jetzt übergangsweise eine abgesenkte Vergütung für bis zu 36 Monate geben. Immer mehr Menschen wollen eine Klimaanlage zu Hause. Jeder Fünfte denkt angesichts der heißer werdenden Sommer darüber nach. Der Bundesgerichtshof in Karlsruhe hat nun die Rechte von Wohnungseigentümern diesbezüglich klargestellt.
3: Eine Hausgemeinschaft kann nämlich nicht pauschal sagen, eine Klimaanlage kommt überhaupt nicht in Frage. Auch nicht, wenn die Geräusche macht oder warme Abluft abgibt. Solche Beeinträchtigungen sind hinnehmbar, sagen die Richter. Konkret geht's um sogenannte Split-Anlagen, also solche, die eine Einheit drinnen und eine andere draußen auf dem Balkon haben. Der Verkauf solcher Anlagen ist in den vergangenen Jahren rasant gestiegen. Claudia Wächter, Nachrichtenredaktion.
1: Schwere Gewitter haben in Berlin zu einem Unfall eines S-Bahn-Zuges mit rund 100 Fahrgästen geführt. Eine S-Bahn der Linie S1 prallte am Abend am S-Bahnhof Sundgauer Straße gegen einen umgestürzten, herabhängenden Baum. Die Fahrgäste mussten ausharren, bis der Zug weiterfahren konnte. Verletzt wurde niemand, teilte die Bundespolizei mit. In Berlin-Pankow führte ein Blitzeinschlag zu Verspätungen und Ausfällen auf mehreren S-Bahn-Linien.

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1: Ich bin Diana Kramer. Das Elternglück von Unionsfraktionschef Jens Spahn zieht weite Kreise, weil er und sein Mann die Hilfe einer Leihmutter in den USA in Anspruch genommen haben, was in Deutschland rechtlich nicht möglich ist. Es gibt Vorwürfe der Doppelmoral und erste Rücktrittsforderungen. Spahn selbst hat sich jetzt geäußert, er wolle die Entscheidung über seine politische Zukunft im Amt in die Hand der Unionsfraktion legen. Das sagte er im Podcast Ronsheimer.
2: Jens Spahn erklärte, er habe lange gerungen, sei zerrissen, das Leben sei manchmal nicht schwarz und weiß. Gefährlich ist für Spahn vor allem die Kritik aus Unionskreisen. Es ist unklar, wie viel Rückhalt Spahn von der Unionsfraktion erwarten kann. Indirekt deutete er im Podcast Ronsheimer an, im Zweifelsfall auf sein Amt auch verzichten zu wollen.
3: Für mich gibt's, das wird mir jede Stunde immer bewusster, nichts Wichtigeres als meine Familie.
2: Bundeskanzler Merz braucht seinen Fraktionschef eigentlich für die Stabilität der Regierung und die Reformvorhaben. Vielleicht steht ihm Spahn nun aber doch einmal zu oft in der Kritik. René Thorau, Berlin.
1: Deutschland und Frankreich wollen den europäischen Pfeiler der NATO und die Verteidigungsbereitschaft Europas wesentlich stärken. Beim deutsch-französischen Regierungstreffen in Brühl wurde vereinbart, die strategische Zusammenarbeit weiterzuentwickeln, im Rüstungsbereich enger zusammenzuarbeiten und mehr gemeinsame Übungen ihrer Streitkräfte abzuhalten. Vor der schleswig-holsteinischen Ostseeküste ist möglicherweise erneut ein Buckelwal unterwegs. Das Deutsche Meeresmuseum hat 2 Sichtungsmeldungen vor Heiligenhafen erhalten. Droht jetzt ein ähnlicher Fall wie bei Buckelwal, Timmy?
4: Die Forscher können noch nicht bestätigen, dass das gesichtete Tier ein Buckelwal ist. Dafür ist das Bild- und Videomaterial, das ihnen vorliegt, qualitativ zu schlecht. Doch die Größe und das allgemeine Erscheinungsbild deuten darauf hin. Das Umweltministerium in Schleswig-Holstein ist nach eigenen Angaben darauf vorbereitet, sollte der Wal stranden. Das Land habe eine Meldekette etabliert, sagte eine Sprecherin. Bei einer möglichen erneuten Strandung werde man sich schnell mit Experten darüber abstimmen, was zu tun ist. Dirk Zeitler, Nachrichtenredaktion.
1: Über weite Teile des Landes sind am Nachmittag und Abend teils schwere Gewitter gezogen. In Berlin legten ein Blitzeinschlag und ein umgestürzter Baum den S-Bahn-Verkehr teilweise lahm. Es kam auf mehreren S-Bahn-Strecken zu Verspätungen und Ausfällen.

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1: Ich bin Diana Kramer. Privat im Glück, politisch unter Druck. Für Jens Spahn wackelt der Posten des Unionsfraktionsvorsitzenden, nachdem er und sein Mann die Hilfe einer Leihmutter in den USA in Anspruch genommen haben. Denn in Deutschland ist Leihmutterschaft verboten und die CDU spricht sich klar gegen eine Legalisierung aus, so wie in der Vergangenheit auch Spahn selbst. Bundeskanzler Merz kündigte nun an, dass sich die CDU-Spitze mit dem Thema befassen wird.
2: Mir ist bewusst, dass dieses Thema in seiner ganzen Dimension menschlich, juristisch, gesellschaftlich, ethisch sehr viele Menschen im Augenblick in Deutschland aus diesem aktuellen Anlass bewegt. Wir haben dazu in Deutschland eine klare Rechtslage und alles Weitere werden wir in der nächsten Sitzung des Präsidiums der CDU Deutschlands besprechen.
1: Diese findet am Montag statt. Jens Spahn selbst wird an der Sitzung teilnehmen. Deutschland und Frankreich rücken bei der Sicherheitspolitik enger zusammen. Bundeskanzler Merz und Frankreichs Präsident Macron haben eine vertiefte Zusammenarbeit vereinbart, auch bei der nuklearen Abschreckung.
3: Merz spricht von einem neuen gemeinsamen Weg. Deutschland und Frankreich stünden gerade in diesen Zeiten eng zusammen. Und das sei für beide Länder von unschätzbarem Wert. Eine Schlüsselrolle spiele dabei auch die weitere Unterstützung der Ukraine. Gleichzeitig bleibt die neue Partnerschaft nicht nur ein politisches Signal. Deutschland macht erstmals bei einer französischen Nuklearübung mit. Dafür haben deutsche und französische Kampfjets bereits gemeinsam trainiert. Die Zusammenarbeit soll die Sicherheit in Europa zusätzlich stärken. Zoe Tassovali, Redaktion.
1: Nach den wiederaufgenommenen und gegenseitigen Angriffen zwischen den USA und dem Iran ist der Schiffsverkehr in der Straße von Hormuz wieder nahezu zum Erliegen gekommen. Nach aktuellen Daten passierten am Donnerstag lediglich 8 Schiffe die Meerenge. Vor Kriegsbeginn, Ende Februar, durchquerten im Schnitt mehr als 100 Schiffe täglich die Straße von Hormuz. Lidl und der Hersteller Jutro Tiefkühlkost rufen eine Beerenmischung der Marke Freschona zurück. Es könne nicht ausgeschlossen werden, dass in dem Produkt Noroviren enthalten sind, heißt es in einer Mitteilung. Die Bio-Tiefkühl-Beerenmischung wurde fast deutschlandweit bei Lidl verkauft. Kunden können das Produkt in den Märkten zurückgeben.